0: und Mützenich sollten sich die Anwohner bereits auf eine mögliche Evakuierung vorbereiten. Bitte hier den Notruf nur wählen bei einem konkret erkennbaren Brand, einer akuten Gefahr oder einem medizinischen Notfall. Ansonsten, wenn es um Infos geht, gerade in und um Monschau, melden Sie sich bitte beim Rathaus der Stadt. Das ist die ganze Nacht durchgehend besetzt. A1 Lübeck Richtung Fehmarn zwischen Neustadt, Pelzerhaken und Linsan in beiden Richtungen wegen eines Polizeieinsatzes gesperrt. Achtung Falschfahrer auf der A43 Recklinghausen-Münster zwischen Rastplatz Bringfortsheide und Dülmen kommt Ihnen der Falschfahrer entgegen. Bitte fahren Sie äußerst rechts und überholen Sie nicht. A43 Recklinghausen-Münster zwischen Rastplatz Bringfortsheide und Dülmen ist der Falschfahrer unterwegs. Bitte Obacht in beiden Richtungen. So, dann schauen wir auf die A1 Bremen Richtung Osnabrück. Zwischen Bramschau und Osnabrück Nord nach einem Unfall die Vollsperrung. A57 Köln Richtung Krefeld zwischen dem Kreuz Meerbusch und Krefeld Zentrum wegen Bauarbeiten bis Montag früh gesperrt. Die A61 Mönchengladbach-Venlo zwischen dem Kreuz Mönchengladbach und Mackenstein in beiden Richtungen wegen Brückenarbeiten bis Dienstag gesperrt. Und die A448 Bochum-West Richtung Dortmund-Witten zwischen dem Dreieck Bochum-West und Bochum-Süd wegen Bauarbeiten bis Montag gesperrt. Na dann wünschen wir eine gute und unfallfreie Fahrt durch diese Nacht.
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0: Mit Markus Poschlott am Mikrofon. Hallihallo aus Erfurt. Diese Grüße gehen raus ins ganze Land. Gleich mit Taylor Swift. Vorher noch Mutti Special.

ARD-Hitnacht. 2 Uhr und 9 ist es. Wir schauen nochmal auf die Straßen. Zunächst die Entwarnung auf der A4 Kirchheimer Dreieck Erfurt. Hier ist kein Falschfahrer mehr unterwegs zwischen Wommen und Herleshausen. Aber auf der A43 Münster Richtung Recklinghausen zwischen Dülmen und Marl-Sinsen weiterhin der Falschfahrer. Fahren Sie bitte äußerst rechts, überholen Sie nicht. Lassen Sie das Radio an. Wir melden, sobald die Gefahr vorüber ist. Ihnen eine gute Fahrt durch diese Nacht mit Taylor Swift.

0: singt Taylor Swift. Hier bei uns in der ARD Hitnacht. In dieser Sendung können Sie sich gerne auch mit einklinken, wenn Sie möchten. Per Telefon geht das auf der 0800 80 80 110. Da können Sie grüßen, Sie können Ihre Gedanken loswerden. Nur Musikwünsche geht da dann nicht. Ne? Das wissen Sie ja, Musikwünsche erfüllen wir hier in der Nacht nicht. Aber wir haben ein offenes Ohr.
1: Hallo, hier ist der Patrick aus Bergisch Gladbach. Ich sitze schon seit über 2 Stunden in meinem Vorgarten, höre die ARD Hitnacht. Du, Markus, bist ein super Moderator.
0: Ach,
1: und ich freue mich, dass Pokal und Bundesliga wieder losgehen. Und ich bin Fan von der Borussia, auch von der Schwarz-Weiß-Grün. Alles Gute,
0: schön. Ja, danke schön für diese Meldung. Und eine gute Nacht, weiterhin schönes Zuhören hier noch bei der ARD Hitnacht, gleich mit Uriah Heep. Und diese Klänge hier ganz klar sind in Excess mit Beautiful Girl.

2.24 Uhr. Grüße gehen raus an alle Autos, die gerade unterwegs sind in den Urlaub, wie zum Beispiel auch Familie Knoll, die uns geschrieben hat, sitzen gerade im Auto in den Urlaub aus Bayern an die Ostsee und hören euer cooles Programm im Radio. Wir sind schon mega müde, die Kinder schlafen, kann ich gut verstehen. Aber sie halten ja allesamt gut durch, das merke ich. Liegt natürlich auch an der Musik, die hier vorbereitet wurde. Bei dem Song kann man gar nicht müde werden. So laut wie es geht, ohne dass die Kinder wach werden. Mike Oldfield.

0: Randy Crawford und Zucchero mit Diamante. Und damit ist es 2.32 Uhr. Das ist der Verkehrsservice in der ARD-Hitnacht. Entwarnung auf der A4 Kirchheimer Dreieck Erfurt. Kein Falschfahrer mehr zwischen Wommen und Herleshausen. Und Entwarnung auch eben reingekommen auf der A43 Münster Richtung Recklinghausen. Da gibt es auch keinen Falschfahrer mehr zwischen Dülmen und Marl-Sinsen, wieder freie Fahrt. Dann die amtliche Gefahreninformation. Wegen aktueller Waldbrände in Rheinland-Pfalz, Nordrhein-Westfalen, im Saarland und Belgien kann es zu Rauch- und Brandgeruch kommen. Es besteht aber keine akute Gefahr. In Monschau, in den Ortsteilen Kalterherberg und Mützenich sollten sich die Anwohner jedoch bereits auf eine mögliche Evakuierung vorbereiten. Bitte hier nur den Notruf bei einem konkret erkennbaren Brand wählen oder bei einer akuten Gefahr oder natürlich bei einem medizinischen Notfall. Für alles andere hat aber auch die Stadt Monschau da eine Telefonnummer eingerichtet. Die finden Sie auf monschau.de. Rathaus ist auch die ganze Nacht über besetzt. So, kommen wir zu den weiteren Meldungen. Es ist die A1 Lübeck-Fehmarn zwischen Neustadt-Pelzerhaken und Lensahn in beiden Richtungen noch immer wegen eines Polizeieinsatzes gesperrt. Und die A57 Köln Richtung Krefeld zwischen dem Kreuz Meerbusch und Krefeld-Zentrum. Bauarbeiten bis Montag früh, die Sperrung. Gute Fahrt.
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0: Mit Markus Poschlott am Mikrofon. Ich grüße aus Erfurt. Ja, und zwar ins ganze Land. Kim Wilde ist das jetzt. Mit You Came. Hallo zusammen und guten Morgen.

Es ist 2.37 Uhr. Hier ist die ARD-Hitnacht. Achtung, es gibt einen Falschfahrer auf der B10. Ulm Richtung Stuttgart zwischen Reichenbach-Hochdorf und der Ausfahrt Deizisau B10. Da kommt Ihnen der Falschfahrer entgegen. Fahren Sie bitte äußerst rechts. Überholen Sie nicht. Nochmal auf der B10 Ulm Richtung Stuttgart zwischen Reichenbach-Hochdorf und der Ausfahrt Deizisau B10. Da ist der Falschfahrer unterwegs. Bitte äußerste Vorsicht beidseitig und lassen Sie das Radio an. Wir melden, sobald die Gefahr vorüber ist. Gute Fahrt Ihnen.

0: niemals dran gezweifelt, singt Udo Lindenberg hier in der ARD Hitnacht. So, freue mich, dass Sie mit dabei sind und dass Sie heute Abend auch wieder an diesem frühen Sonntagmorgen, in der Nacht zum Sonntag, wie immer Sie es auch sehen, es sich offenbar wirklich gemütlich machen und nebenbei das Radio laufen haben.
1: Ja, da ist der Leo und die Moni aus Unterhaching. Wir hören auch wieder heute Hitnacht, sitzen am Balkon, weil nur saugute Luft draußen ist. Und wir haben wunderbare Kerzen aufgebaut. Und wie gesagt, und lassen uns von deiner super guten Musik berieseln, die einfach affengeil ist. Ja. Bleibt gesund, schöne Grüße an dich und an die Nation. Und bis bald mal wieder. Vierte, servus.
0: Ja, danke schön und viele Grüße nach Unterhaching. Und da habe ich doch eben schon gedacht, Mensch, so mit Kerzen und draußen sitzen, da seid ihr nicht alleine. In Stuttgart ist das auch der Fall, aber ganz, ganz anders.
2: Ja, hier ist Hermina aus Stuttgart. Bei mir ist circa 300 Balkons. Alle sind leer, nur mein Balkon ist voll mit Kerze und mit Trollinger und Lemberger. Gute Zeit für Sie. Ciao, ciao.
0: Also wenn Sie in Stuttgart leben, in so einem Gebiet, wo 300 Balkone einzusehen sind, und da ist dieser eine Balkon, und da sieht man, da sind Kerzen drauf und Lichterketten. Und dort muss sie sitzen, die eine Hörerin, die hier nachts in Stuttgart auch draußen die gute Musik genießt.
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0: Jawohl, genießen Sie die Zeit und melden sich gerne auch, wenn Sie möchten. Telefonisch geht das auf der 0800.

80, 80, 110. So, Obacht bitte weiterhin auf der B10. Falschfahrer Ulm Richtung Stuttgart. Zwischen Reichenbach-Hochdorf und der Ausfahrt Deizisau B10 kommt Ihnen weiterhin der Falschfahrer entgegen. Äußerste Vorsicht, überholen Sie nicht, fahren Sie rechts und lassen Sie das Radio an. Wir melden, sobald die Gefahr vorüber ist. So, Camouflage sind jetzt die nächsten. Für jeden Balkon im Land. Love is a shield.

Die ARD-Hitnacht spielt John and Vangelis und Eros Ramazzotti, Pio Bella Cosa. Kommt jetzt hier die schönste Sache.

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1: Um 3 Uhr mit Milat Kupay. Die Waldbrandsituation im Hohen Venn in Belgien hat sich deutlich zugespitzt. Die Flammen haben sich in den letzten Stunden weiter ausgebreitet und drohen auch Gebiete in Nordrhein-Westfalen zu erfassen. Weitere Bewohner der Stadt Monschau wurden aufgefordert, sich auf eine mögliche Evakuierung vorzubereiten. Aus Monschau, Arndt Lorenz.
2: Das Lagezentrum der Städteregion Aachen ist in ständigem Austausch mit den Krisenstäben in Belgien. Dort mussten wegen des Brandes schon einige hundert Menschen ihre Wohnungen und Häuser verlassen. Vorsorglich warnt deshalb die Stadt Monschau etwa 4000 Einwohner mehrerer Ortsteile vor. Nach Behördenangaben lässt sich durch die Ausbreitung des Waldbrandes im Hohen Venn ein Übergreifen auf Teile von Monschau nicht vollständig ausschließen. Auch die Einrichtung von Notunterkünften ist geplant.
1: In Brandenburg ist am Abend der neue Bahnhof in der Nähe des Tesla-Werks in Betrieb gegangen. Regionalzüge zwischen Berlin und Frankfurt-Oder fahren jetzt über die Station Fangschleuse. Sie liegt nördlich des Autowerks in Grünheide im Kreis Oder-Spree. Der Bahnhof verbessert die Anbindung für viele Mitarbeiter, die auf der Strecke Berlin-Frankfurt pendeln. Der Bau hat 16 Monate gedauert und ermöglicht auch, dass künftig längere Züge zum Einsatz kommen. Bei der Schwimm-EM in Paris hat Johannes Liebmann Gold über 1500 Meter Freistil gewonnen. Dabei stellte er einen neuen Weltrekord auf. Aus der Sportredaktion Moritz Knorr.
3: Es war ein Fabelrennen des in Eckernförde geborenen und in Elmshorn aufgewachsenen Liebmann. Als erster Schwimmer überhaupt blieb er über die 1500 Meter unter 14 Minuten und 30 Sekunden. Liebmann bestimmte von Beginn an das Tempo und schlug schlussendlich nach 14:26:79 an. Damit unterbot der 19-Jährige den bisherigen Weltrekord des US-amerikanischen Olympiasiegers Bobby Fink um fast 4 Sekunden. Nach Gold über 800 Meter Freistil ist es für Liebmann bereits der zweite Titel bei dieser EM.
1: Bei der Leichtathletik-EM in Birmingham hat Speerwerfer Julian Weber Gold geholt. Er warf seinen Speer im letzten Versuch 90,40 Meter weit. Auch Silber ging an das deutsche Team. Nick Tum wurde Zweiter. Außerdem gab es am Abend Silber für die deutsche 4x100-Meter-Staffel der Männer. Und in der zweiten Fußball-Bundesliga sind im Abendspiel zwischen Kaiserslautern und Karlsruhe keine Tore gefallen. Das waren die Nachrichten. Das Wetter in Deutschland, tagsüber Sonne, Wolken und vor allem im Süden Schauer und Gewitter, 21 bis 24 Grad, im Norden und Osten sonst 26 bis 32 Grad. Am Montag wechselhaft mit Schauern, im Süden wieder Gewitter, 21 bis 25 Grad und am Dienstag Wolken, vor allem im Norden Regen, im Süden recht sonnig, 18 bis 27 Grad. Es ist 3.03 Uhr.
4: Und das ist der Verkehrsservice in der ARD-Hitnacht. Mit der Entwarnung von der B10 Ulm-Stuttgart kein Falschfahrer mehr zwischen Reichenbach-Hochdorf und der Ausfahrt Deizisau B10. So, dann schauen wir auf die amtliche Gefahreninformation. Wegen aktueller Waldbrände in Rheinland-Pfalz, Nordrhein-Westfalen, im Saarland und in Belgien kann es auch zu Rauch- und Brandgeruch kommen. Es besteht jedoch keine akute Gefahr. In Monschau allerdings, in den Ortsteilen Kalter Herberg und Mützenich, sollten sich die Anwohner jedoch bereits auf eine mögliche Evakuierung vorbereiten. Bitte den Notruf hier nur bei konkret erkennbarem Brand wählen oder bei einer akuten Gefahr natürlich oder einem medizinischen Notfall. Bitte nicht anrufen, um irgendwelche Informationen abzufragen. Das Rathaus in Monschau ist in der Nacht besetzt und auf monschau.de finden Sie alle weiteren Informationen, die Sie in dieser Nacht brauchen. Die A1 Lübeck-Fehmarn zwischen Neustadt-Pelzerhaken und Lehnsahn noch immer wegen eines Polizeieinsatzes gesperrt. A57 Köln Richtung Krefeld zwischen dem Kreuz Meerbusch und Krefeld Zentrum.

0: wegen Bauarbeiten bis Montag früh gesperrt. A61 Mönchengladbach-Venlo zwischen Mönchengladbach, dem Kreuz und Mackenstein in beiden Richtungen wegen Brückenarbeiten bis Dienstag 5 Uhr morgens gesperrt. A448 Bochum-West Richtung Dortmund-Witten ist zwischen dem Dreieck Bochum-West und Bochum-Süd wegen Bauarbeiten noch bis Montag früh gesperrt. Gute Fahrt für Sie.
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0: Mit Markus Poschlott, Zeit dafür, die Hosen hochzuziehen, singt hier auch David Dundas. Jeans on. Und damit viele Grüße aus Erfurt ins ganze Land.

0: Das sind die Cranberries, Ode to My Family. In dieser ARD-Hitnacht um 3:12 Uhr. Also offenbar sitzen um diese Uhrzeit noch eine ganze Menge Menschen, die gerade dieses Programm hören, irgendwo auf dem Balkon.
1: Hier ist der Udo und die Conny aus Thalkirchen. Und wir sitzen auch auf dem Balkon und haben Kerzen. Und unser bester Freund war noch heute Abend dabei. Und wir hatten bisher mit dieser Musik den traumhaftesten Abend.
0: Na, das freut uns doch sehr. Dann beste Grüße an alle, die jetzt dort noch auf dem Balkon sitzen. Ich hoffe, mit der Musik geht's. Also, ich finde die Musik super, aber dass es Ihnen auch gefällt, das ist wichtig. Aber wer sagt denn Nein zu den Hooters? 500 miles away from home. Ja, damit gehen auch mal Grüße raus an alle, die uns jetzt irgendwo auf der Welt hören und eigentlich hier zu Hause sind.

Es ist 3.18 Uhr. Achtung Autos, Falschfahrer auf der A99, Autobahnring München. Zwischen Hohenbrunn und dem Kreuz München Nord kommt Ihnen ein Falschfahrer entgegen. Bitte fahren Sie äußerst rechts und überholen Sie nicht. Nochmal, Falschfahrer auf der A99, Autobahnring München. Zwischen Hohenbrunn und dem Kreuz München Nord kommt Ihnen ein Falschfahrer entgegen. Fahren Sie äußerst rechts, überholen Sie nicht und lassen Sie die ARD-Hitnacht an. Wir melden, sobald die Gefahr vorüber ist. Gute Fahrt für Sie.

die Dire Straits, Money for Nothing, der Verkehrsservice in der ARD-Hitnacht. Schaut nochmal zum Falschfahrer auf die A99 Autobahnring München zwischen Ottobrunn und dem Kreuz München Nord ist der Fahrer jetzt unterwegs. Obacht auf der A99 Autobahnring München zwischen Ottobrunn und dem Kreuz München Nord ist jetzt der Falschfahrer unterwegs. Bitte fahren Sie äußerst rechts, überholen Sie nicht und bleiben Sie bei uns. Wir melden, sobald die Gefahr vorüber ist. Gute Fahrt.

0: Jedem sein Engel heute Nacht. There must be an angel. Die Eurythmics in der ARD-Hitnacht. Ist es schon 3:30? Ja. Wir schauen auf die Straßen. Das ist der Verkehrsservice in der ARD-Hitnacht. Achtung, zunächst einmal der Falschfahrer auf der A99, Autobahnring München zwischen Ottobrunn und dem Kreuz München Nord kommt Ihnen weiterhin der Falschfahrer entgegen. Fahren Sie äußerst rechts und überholen Sie nicht. Dann die amtliche Gefahreninformation wegen aktueller Waldbrände in Rheinland-Pfalz, Nordrhein-Westfalen, im Saarland und Belgien kann es zu Rauch- und Brandgeruch kommen. Es besteht jedoch momentan keine akute Gefahr. In Monschau allerdings, in den Ortsteilen Kalter Herberg und Mützenich, sollten sich die Anwohner jedoch bereits auf eine mögliche Evakuierung vorbereiten. Bitte hier den Notruf nur bei einem konkreten, erkennbaren Brand, einer akuten Gefahr oder einem medizinischen Notfall anrufen, nicht um Infos abzufragen. Das machen Sie bitte über die Stadt Monschau auf monschau.de. Finden Sie alle weiteren Informationen, auch eine Telefonnummer ist dort angegeben, da können Sie anrufen, das Rathaus ist die Nacht über besetzt. A1 Lübeck, Fehmarn zwischen Neustadt und Lehnsahn in beiden Richtungen wegen eines Feuerwehreinsatzes gesperrt. Ich wünsche eine gute Fahrt.
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0: Mit Markus Poschlott, viele Grüße aus Erfurt, und Billy Joel zählt ein.

3.42 Uhr ist es. Achtung, hier ist die nächste Meldung vom nächsten Falschfahrer auf der A52 Mönchengladbach-Düsseldorf zwischen Schiefbahn und dem Kreuz Karst kommt Ihnen ein Falschfahrer entgegen. Bitte fahren Sie äußerst rechts und überholen Sie nicht. Die ARD-Hitnacht meldet Falschfahrer auf der A52 Mönchengladbach-Düsseldorf zwischen Schiefbahn und Kreuz Karst, ein Falschfahrer. Obacht!

0: 90, München Süd, München Nord. Dort kein Falschfahrer mehr zwischen Ottobrunn und dem Kreuz München Nord. Da haben Sie wieder freie Fahrt. Dafür jetzt aber Falschfahrer auf der A52, Mönchengladbach-Düsseldorf zwischen Schiefbahn und Kreuz Karst. Ein Falschfahrer, bitte äußerste Vorsicht hier. So, die ARD-Hitnacht mit Ihren Grüßen und auch Glückwünschen.
1: Guten Abend, hier ist der Louis und ich grüße ganz herzlich die Laura, denn die hat heute Geburtstag und ich wollte ihr einfach mal alles Gute wünschen.

Es ist 3.45 Uhr und hier ist schon der nächste Falschfahrer. Obacht bitte, auf der A23 Hamburg-Heide in Höhe von Elmshorn, ein Falschfahrer. Fahren Sie bitte äußerst rechts, überholen Sie nicht. Auf der A23 Hamburg-Heide in Höhe von Elmshorn, ein Falschfahrer. Obacht bitte.

Es ist 3.50 Uhr, 10 Minuten vor 4 und wir sagen nochmal Obacht auf der A23 Hamburg-Heide in Höhe von Elmshorn kommt Ihnen ein Falschfahrer entgegen. Bitte fahren Sie äußerst rechts, überholen Sie nicht und lassen Sie das Radio an, wir melden, sobald die Gefahr vorüber ist. Betrifft auch immer noch die A52 Mönchengladbach-Düsseldorf zwischen Schiefbahn und dem Kreuz Karst, auch hier ein Falschfahrer unterwegs.

3.56 Uhr. Hier meldet sich die ARD-Hitnacht mit dem Verkehrsservice und die Entwarnung von der A52 Mönchengladbach-Düsseldorf. Kein Falschfahrer mehr zwischen Schiefbahn und dem Kreuz Karst. Aber Obacht bitte noch auf der 23 Hamburg-Heide in Höhe Elmshorn. Weiterhin der Falschfahrer. Obacht bitte.

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1: Um 4 Uhr mit Milat Kupay. Die Waldbrandsituation im Hohenfenn in Belgien hat sich deutlich zugespitzt. Die Flammen haben sich in den letzten Stunden weiter ausgebreitet und drohen auch, Gebiete in Nordrhein-Westfalen zu erfassen. Weitere Bewohner der Stadt Monschau wurden aufgefordert, sich auf eine mögliche Evakuierung vorzubereiten. Aus Monschau, Arndt Lorenz.
2: Das Lagezentrum der Städteregion Aachen ist in ständigem Austausch mit den Krisenstäben in Belgien. Dort mussten wegen des Brandes schon einige hundert Menschen ihre Wohnungen und Häuser verlassen. Vorsorglich warnt deshalb die Stadt Monschau etwa 4000 Einwohner mehrerer Ortsteile vor. Nach Behördenangaben lässt sich durch die Ausbreitung des Waldbrandes im Hohenfenn ein Übergreifen auf Teile von Monschau nicht vollständig ausschließen. Auch die Einrichtung von Notunterkünften ist geplant.
1: In der spanischen Exklave Ceuta in Nordafrika hat es keinen erneuten Massenansturm von Migranten gegeben. Mehrere hundert Menschen sollen aber versucht haben, den Grenzzaun zu überwinden. Sie wurden von Sicherheitskräften auf marokkanischer Seite abgefangen. In Ceuta hatte es Befürchtungen gegeben, dass sich an diesem Wochenende ein Massenansturm wiederholen könnte, wie vor rund 2 Wochen. Die Polizei- und Militärpräsenz war deshalb erhöht worden. Zehntausende Menschen haben im Berliner Tiergarten die Technoparade Rave the Planet gefeiert. Die als Demonstration angemeldete Veranstaltung stand unter dem Motto Imagine Love. Es war das erste Großereignis nach dem mutmaßlich islamistischen Anschlag beim Christopher Street Day vor 3 Wochen. Die Polizei war mit rund 1500 Beamten im Einsatz. Die Parade begann mit einer Schweigeminute für die Opfer des Anschlags. Bei der Schwimm-EM in Paris hat Johannes Liebmann Gold über 1500 Meter Freistil gewonnen. Dabei stellte er einen neuen Weltrekord auf. Aus der Sportredaktion Moritz Knorr.
3: Es war ein Fabelrennen des in Eckernförde geborenen und in Elmshorn aufgewachsenen Liebmann. Als erster Schwimmer überhaupt blieb er über die 1500 Meter unter 14 Minuten und 30 Sekunden. Liebmann bestimmte von Beginn an das Tempo und schlug schlussendlich nach 14:26:79 an. Damit unterbot der 19-Jährige den bisherigen Weltrekord des US-amerikanischen Olympiasiegers Bobby Fink um fast 4 Sekunden. Nach Gold über 800 Meter Freistil ist es für Liebmann bereits der 2. Titel bei dieser EM.
1: Und in der 2. Fußball-Bundesliga sind im Abendspiel zwischen Kaiserslautern und Karlsruhe keine Tore gefallen. Das waren die Nachrichten. Das Wetter in Deutschland, tagsüber Sonne, Wolken und vor allem im Süden Schauer und Gewitter, 21 bis 24 Grad im Norden und Osten, sonst 26 bis 32 Grad. Am Montag wechselhaft mit Schauern bei 21 bis 25 Grad. Und die Zeit, es ist 4.03 Uhr.
4: Das ist der Verkehrsservice in der ARD-Hitnacht. Zunächst der Falschfahrer auf der A23 Heide-Hamburg ist weiterhin da, und zwar in Höhe Elmshorn. Bitte aufpassen, A23 Hamburg-Heide in Höhe Elmshorn, ein Falschfahrer. Bitte fahren Sie rechts, überholen Sie nicht. Wir melden, sobald die Gefahr vorüber ist, und das passiert in diesem Augenblick. Also Entwarnung auf der A23, kein Falschfahrer mehr in Höhe Elmshorn. Entwarnung auch auf der A52 Mönchengladbach-Düsseldorf, kein Falschfahrer mehr zwischen Schiefbahn und Kreuz Karst. Und Entwarnung auf der A99 München-Süd, München-Nord, kein Falschfahrer mehr zwischen Ottobrunn und dem Kreuz München-Nord. Dann schauen wir auf die amtliche Gefahreninformation. Wegen aktueller Waldbrände in Rheinland-Pfalz, Nordrhein-Westfalen, im Saarland und in Belgien kann es zu Rauch- und Brandgeruch kommen. Es besteht aber keine akute Gefahr. In Monschau, in den Ortsteilen Kalter Herberg und Mützenich, sollten sich die Anwohner jedoch bereits auf eine mögliche Evakuierung vorbereiten. Bitte den Notruf hier nur in einem konkret erkennbaren Brand bei einem konkret erkennbaren Brand, einer akuten Gefahr oder einem medizinischen Notfall wählen. Nicht aus Gründen der Information. Da wenden Sie sich bitte in Monschau an das Rathaus. Es ist noch besetzt. Dann schauen wir auf die A1 Lübeck-Fehmarn zwischen Neustadt und Lehnsahn gesperrt. A3 Passau Richtung Nürnberg zwischen Passau Nord und Eicher vom Wald. 6 Kilometer stockender Verkehr. Dort ist wegen Bauarbeiten nur eine Spur frei. A57 Köln Richtung Krefeld zwischen dem Kreuz Meerbusch und Krefeld Zentrum wegen Bauarbeiten.

0: noch bis Montag früh gesperrt. Ich wünsche eine gute Fahrt.
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0: Mit Markus Poschlott aus Erfurt. Hallo zusammen.

0: Es ist schön zu sehen hier in der ARD-Hitnacht, dass für manche ist es die Nacht, die stecken auf der Arbeit oder sind schon sehr lange unterwegs und die nächsten stehen schon wieder auf.
1: Guten Morgen, hier ist Roland aus Kreuzheim, hallo. Bin wieder aufgestanden, hab Kaffee gekocht und hör die ARD-Hitnacht und ich bin super, die coole Musik immer mitnachts. Jo, danke, ciao.
0: Wir danken. Dankeschön.
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0: Ja, wenn Sie auch noch Gedanken loswerden möchten, unsere Telefonnummer hier ins Studio ist die 0800 80 80 110.

Das ist die ARD-Hitnacht mit Al Corley und Square Rooms. So, jetzt kommt gleich Wishful Thinking mit dem großen Song Hiroshima. Und dabei ist mir auch eingefallen, dass heute Nacht auch eine Mail aus Osaka, aus Japan gekommen ist. Denn auch dort gibt es Menschen, die die ARD-Hitnacht nachts immer hören. Viele Grüße also gehen dorthin an Oliver, der hat uns geschrieben, er hört übers Internet, kommt ursprünglich aus Schleswig-Holstein und jetzt zum Frühstück, also ne, was bei uns nachts ist, ist dort halt dann schon morgens, da gibt es dann halt die ARD-Hitnacht mit dazu. Grüße geht raus, wie er schreibt, ins schon wieder 27 Grad warme Osaka am Morgen. Grüße aus Japan an die ganze Fangemeinde der ARD-Hitnacht, schreibt Oliver. Wir danken sehr für diese Mail. Wenn Sie auch schreiben wollen, können Sie das gerne machen. Wir sind erreichbar ard-hitnacht@mdr.de. At MDR, wie der Mitteldeutsche Rundfunk. Wir senden ja in diesen Tagen hier aus Erfurt. So, hier ist Wishful Thinking.

0: kurz nach 4:30. Das ist der Verkehrsservice in der ARD-Hitnacht mit einer amtlichen Gefahreninformation wegen aktueller Waldbrände in Rheinland-Pfalz, Nordrhein-Westfalen, im Saarland und in Belgien kann es zu Rauch- und Brandgeruch kommen. Es besteht jedoch keine akute Gefahr. Aber im Ort Monschau, genauer gesagt in den Ortsteilen Kalter Herberg und Mützenich, sollten sich die Anwohner jedoch bereits auf eine mögliche Evakuierung vorbereiten. Bitte den Notruf hier nur bei einem konkreten erkennbaren Brand, einer akuten Gefahr oder einem medizinischen Notfall anrufen. Dann werden wir die A448 Bochum-West Richtung Dortmund-Witten ist zwischen dem Dreieck Bochum-West und Bochum-Süd wegen Bauarbeiten bis Montag früh gesperrt. Gute Fahrt für Sie.
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0: Mit Markus Poschlott grüße Sie und wünsche Ihnen einen schönen Sonntagmorgen.

Na, das fragt hier Herbert. Herbert Grönemeyer in der ARD-Hitnacht. 4.39 Uhr ist es. So, und ich gehe heute nicht aus der Sendung. Ist noch ein bisschen Zeit, bis um 6 senden wir, ja. Aber ich gehe nicht aus der Sendung, ohne Ihnen noch einen Tipp mit an die Hand gegeben zu haben. Denn in der ARD-Mediathek seit ein paar Tagen ein absoluter

0: Wohlfühlfilm. Der passt eigentlich perfekt, naja, in so eine Art, ich würde sagen, in so einen Herbstabend rein, wo man sich zu Hause auf der Couch so richtig gemütlich macht. Jetzt haben wir noch nicht Herbst, aber er ist trotzdem mit dabei. Christoph Maria Herbst nämlich spielt die Hauptrolle in Der Buchspazierer. Und es ist einfach ein ganz, ganz, ganz, ganz, ganz toller Film. Hat mich damals, als ich den im Kino gesehen habe, wirklich sehr berührt und bewegt. Der bleibt auch so ein bisschen. Christoph Maria Herbst spielt den Buchspazierer und der ist da und bringt aus einer Bücherei den Menschen, die Bücher dort bestellt haben, die Bücher nach Hause. Er packt sie vorher aber richtig schön auch in Papier ein. Also das wirkt alles sehr wertig. Und dann kennt er die Leute ja auch und bringt ihnen mehrfach die Woche die Bücher nach Hause. Und er ist dabei nicht alleine.
1: Ich bin Sascha. Ich bin 9 Jahre alt.
2: Du darfst sicher nicht mit einem Unbekannten gehen.
1: Du bist kein Unbekannter. Ich kenne dich aus der Buchhandlung. Und ich sehe dich immer aus dem Fenster unserer neuen Wohnung. Du bist der Buchspazierer.
2: Wenn du mich kennst, weißt du sicher auch, dass ich immer alleine gehe.
1: Gut, dann gehst du alleine und ich gehe allein daneben.
2: Niemals bin ich allein. Viele, die vor mir lebten und fort von mir strebten, webten an meinem Sein. Rainer Maria Rilke.
0: Ja, sehr schön. Also, ich möchte sie nur empfehlen, ARD Mediathek, Der Buchspazierer, die Empfehlung vielleicht ja noch für heute Abend.
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0: Glauben Sie mir, dieser Film bleibt.

Jetzt haben wir gerade über den Buchspazierer gesprochen. Der Film mit Christoph Maria Herbst, jetzt in der ARD Mediathek zu sehen. Und das war hier Filmmusik aus dem Film Armageddon. 1998 kam der damals raus, der Song dazu, I Don't Want to Miss a Thing. Das war Aerosmith hier in der ARD Hitnacht. 4:51 Uhr ist es, 9 vor 5.

0: Straßenstäben in Belgien. Dort mussten wegen des Brandes schon einige hundert Menschen ihre Wohnungen und Häuser verlassen. Vorsorglich warnt deshalb die Stadt Monschau etwa 4000 Einwohner mehrerer Ortsteile vor. Nach Behördenangaben lässt sich durch die Ausbreitung des Waldbrandes im Hohen Venn ein Übergreifen auf Teile von Monschau nicht vollständig ausschließen. Auch die Einrichtung von Notunterkünften ist geplant.
1: In der spanischen Exklave Ceuta in Nordafrika hat es keinen erneuten Massenansturm von Migranten gegeben. Mehrere hundert Menschen sollen aber versucht haben, den Grenzzaun zu überwinden. Sie wurden von Sicherheitskräften auf marokkanischer Seite abgefangen. In Ceuta hatte es Befürchtungen gegeben, dass sich an diesem Wochenende ein Massenansturm wiederholen könnte, wie vor rund zwei Wochen. Die Polizei- und Militärpräsenz war deshalb erhöht worden. Auf der US-Inselgruppe Hawaii sorgen Ausläufer eines Tropensturms für Überschwemmungen, Starkregen, Stromausfälle und Straßensperren. Der Sturm ist mittlerweile zu einem Hurricane hochgestuft worden. Das Zentrum dürfte im Laufe des Tages die Inselgruppe erreichen. Aber schon jetzt stürzten Bäume und Stromleitungen um und es gab Erdrutsche. Zehntausende Menschen auf Hawaii haben keinen Strom. Bei der Leichtathletik-EM in Birmingham hat es heute Abend drei Medaillen für das deutsche Team gegeben. Die Speerwerfer sorgten sogar für einen Doppelsieg. Aus Birmingham, Jens-Jörg Rieck.
2: Das Beste kommt zum Schluss. Im letzten Versuch hat Speerwerfer Julian Weber noch einmal alles rausgehauen. Sensationelle 90,40 Meter. Damit verdrängte Weber Teamkollegen Nick Thum auf Rang 2 und krönte sich zum zweiten Mal zum Europameister. Für Thum ist EM Silber der größte Erfolg seiner noch jungen Karriere. Spektakel bot auch die deutsche 4x100 Meter Staffel. Auch ohne Owen Ansa, den Europameister über die 200 Meter, sprintete das DLV-Quartett zu Silber. Den Sieg sicherten sich die favorisierten Briten. Bronze holte Belgien.
1: Und in der zweiten Fußball-Bundesliga sind im Abendspiel zwischen Kaiserslautern und Karlsruhe keine Tore gefallen. Das waren die Nachrichten. Das Wetter in Deutschland. Tagsüber Sonne, Wolken und vor allem im Süden Schauer und Gewitter bei 21 bis 24 Grad im Norden und Osten, sonst 26 bis 32 Grad. Am Montag wechselhaft mit Schauern bei 21 bis 25 Grad. 5.03 Uhr.
3: Und das ist der Verkehrsservice in der ARD-Hitnacht. Es kommt frischen Falschfahrer hier rein. Obacht bitte auf der A661 Egelsbach-Bad Homburg zwischen dem Offenbacher Kreuz und Offenbach-Taunus-Ring. Da kommt Ihnen der Falschfahrer entgegen. Fahren Sie bitte äußerst rechts, überholen Sie nicht. Auf der A661 Egelsbach-Bad Homburg zwischen dem Offenbacher Kreuz und Offenbach-Taunus-Ring. Ein Falschfahrer, bitte Obacht in beiden Richtungen. Dann schauen wir auf die amtliche Gefahreninformation. Wegen akuter Waldbrände in Rheinland-Pfalz, Nordrhein-Westfalen, im Saarland und Belgien kann es zu Rauch- und Brandgeruch kommen. Es besteht aber keine akute Gefahr. In Monschau hingegen, in den Ortsteilen Kalter Herberg und Mützenich, sollten sich die Anwohner jedoch bereits auf eine mögliche Evakuierung vorbereiten. Bitte den Notruf hier nur nutzen bei einem konkreten erkennbaren Brand, einer akuten Gefahr oder einem medizinischen Notfall. Für Info, also für weitere Informationen, wählen Sie bitte die Nummer des Rathauses in Monschau. Finden Sie auf monschau.de. Da sind auch die wichtigsten Informationen zusammengetragen. Dann schauen wir auf die A7. Hamburg Richtung Flensburg, zwischen Tarp und Flensburg nach einem Unfall Vollsperrung. A57 Köln Richtung Krefeld, zwischen dem Kreuz Meerbusch und Krefeld Zentrum, wegen Bauarbeiten bis Montag früh gesperrt. A661 Mönchengladbach-Venlo, zwischen dem Kreuz Mönchengladbach und Mackenstein, beiden Richtungen wegen Brückenarbeiten, bis Dienstag gesperrt. Ich wünsche eine gute Fahrt in diesen Sonntag.
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3: Mit Markus Poschlott am Mikrofon. Und das hier, das sind die beiden Phils. Philip Bailey und Phil Collins. Hier kommt Easy Lover und beste Grüße aus Erfurt ins ganze Land.

The Killers hier in der ARD Hitnacht. 5.13 Uhr ist es gleich. Wir sagen nochmal Obacht bitte. Falschfahrer auf der A661 Egelsbach-Bad Homburg zwischen dem Offenbacher Kreuz und Offenbach-Taunusring ist der Falschfahrer in diesem Augenblick nicht mehr unterwegs. Sehr gut. Hier kommt gerade live die Entwarnung rein. Also A661 Egelsbach-Bad Homburg. Kein Falschfahrer mehr zwischen Offenbacher Kreuz und Offenbach-Taunusring. Da haben Sie wieder freie Fahrt und können das Radio wieder schön laut machen. Mit den Pretenders jetzt. I'll stand by you. Hier ist die ARD Hitnacht.

0: Das ist Bruce Springsteen und The River. 5.24 Uhr. So, damit hoffe ich, Sie hatten hier eine gute Party heute Abend. Sie sind ja offenbar immer noch unterwegs.
1: Guten Morgen, Deutschland. Grüße aus Unterfranken. Wir hören hier euren Sender. Richtig gute Musik, richtig geil. Feiern Fabios Geburtstag. 30-30. Und wünschen allen eine gute Nacht. Ciao. Mystery Forest. Grüße von Mystery Forest.
0: Sehr schön. Ja, danke für die vielen Anrufe heute Nacht. Sie können das gerne noch machen. Ne? Wir sind ja hier noch bis um 6 auf Sendung. 0800 80 80 110. Wenn Sie vielleicht noch einen Gruß loswerden möchten, können Sie das sehr gerne machen. So, jetzt Chaka Khan. Und Ain't Nobody.

Das ist die ARD-Hitnacht mit Ain't Nobody und damit ist es gleich 5:30. Und wir schauen auf die Straßen. Hier ist der Verkehrsservice in der ARD-Hitnacht mit der Entwarnung auf der A661 Egelsbach-Bad Homburg. Kein Falschfahrer mehr zwischen dem Offenbacher Kreuz und Offenbach-Taunusring. Dann die amtliche Gefahreninformation. Wegen aktueller Waldbrände in Rheinland-Pfalz, Nordrhein-Westfalen, im Saarland und in Belgien kann es zu Rauch- und Brandgeruch kommen. Es besteht aber noch keine akute Gefahr. Das ist aber in Monschau eine etwas andere Situation. In den Ortsteilen Kalter Herberg und Mützenich sollten sich die Anwohner auf eine mögliche Evakuierung vorbereiten. Hier bitte den Notruf nur bei einem konkret erkennbaren Brand, einer akuten Gefahr oder bei einem medizinischen Notfall rufen. Bitte nicht die 112 wählen, um nach Details und Informationen zu fragen. Dafür können Sie sich an das Rathaus von Monschau wenden. Die sind schon die ganze Nacht dort und nehmen die Anrufe entgegen und die Fragen. Dann schauen wir auf die A7, Hamburg Richtung Flensburg. Zwischen Tarp und Flensburg nach einem Unfall gesperrt. Nutzen Sie bitte die U67. A57, Köln Richtung Krefeld. Zwischen dem Kreuz Meerbusch und Krefeld

0: Zentrum wegen Bauarbeiten bis Montag früh gesperrt und die A448 Bochum-West Richtung Dortmund-Witten zwischen dem Dreieck Bochum-West und Bochum-Süd wegen Bauarbeiten bis Montag früh gesperrt. Ich wünsche eine gute Fahrt.
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0: Mit Markus Poschlott aus Erfurt. Hallo und guten Morgen.

0: das ist Licky Lee und I Follow Rivers in der ARD Hitnacht. Oh, 5.38 Uhr ist es. Die Sendung geht langsam, aber sicher dem Ende entgegen. Was haben wir heute Nacht gesprochen hier? Sehr häufig und sehr oft auf die Frage, die ich Ihnen gestellt habe, nämlich was geht Ihnen heute Nacht gerade so durch den Kopf, was beschäftigt Sie, war natürlich das Thema Waldbrand in einigen Teilen in Rheinland-Pfalz, Nordrhein-Westfalen, im Saarland und was da aus Belgien rüberkommt. Das hat Sie natürlich auch beschäftigt heute Nacht. Darüber haben wir immer wieder gesprochen, haben natürlich die aktuelle Situation auch in Monschau im Blick gehabt und deswegen umso schöner, dass sich dieser Anruf hier gerade eben noch auf der Hotline bei uns eingefunden hat.
1: Guten Morgen, hier ist Pierre aus der Eifel. Ich wollte den Rettungskräften, die im Einsatz sind, im Hohenfenn oder im Hürtchenwald oder sonst wo, vielen Dank sagen für eure Hilfe und gute Tat.
0: Ein großes Dankeschön an alle, die jetzt dort arbeiten und auch schon seit vielen Tagen unterwegs sind und viele, viele Leute, die da auch ehrenamtlich auch noch mithelfen und dafür sorgen, dass das Ganze am Ende hoffentlich doch gut ausgeht. Dankeschön dafür.

In diesem Augenblick piepst meine Uhr und sagt mir, du bist fast am Ziel. Das stimmt. Die Sendung ist gleich vorbei, diese ARD-Hitnacht. Die nächste kommt heute Abend wieder ab 23 Uhr. Dankeschön fürs Zuhören. Ihnen allen einen schönen Sonntag und den Kollegen, die jetzt übernehmen, eine schöne Radiosendung. Ich bin Markus Poschlott. Bis zum nächsten Mal.

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1: Um 6 Uhr mit Claudia Drews. Der große Waldbrand im Hohen Venn an der belgisch-deutschen Grenze bedroht auch Gebiete auf deutscher Seite. Die nordrhein-westfälische Stadt Monschau rief in der Nacht mehrere tausend Menschen auf, sich auf eine mögliche Evakuierung vorzubereiten. Einzelheiten von Frank Wörner.
2: Die Flammen haben sich durch das Moorgebiet im Hohen Venn bis auf wenige Kilometer an deutsche Siedlungen herangearbeitet. Betroffen sind zwei Ortsteile von Monschau, Mützenich und Kalter Herberg. Beide haben je rund 2000 Einwohner. Die Fläche, die in Belgien brennt, war bis zum Abend schon fast 10-mal so groß wie das Waldbrand.

0: Die spanische Exklave Ceuta in Nordmarokko hat eine ruhige Nacht erlebt. Gestern hatten Spanien und Marokko jeweils ein Großaufgebot eingesetzt, um einen erneuten massenhaften Grenzübertritt zu verhindern. Rund 300 Menschen sollen festgenommen worden sein. Aus Ceuta, Franka Welz.
1: Die große Mehrheit der Festgesetzten kommt demnach aus afrikanischen Ländern südlich der Sahara. Nur ein kleiner Teil stammt aus Marokko. Nach Angaben der Nachrichtenagentur EFE wurden zudem weitere 61 Personen festgenommen. Sie sollen im Verdacht stehen, in sozialen Netzwerken zu irregulären Grenzübertritten aufzurufen. Die spanische Regierung versicherte derweil mit Rabatt wegen der Ausweisung spanischer Journalisten aus dem Grenzort Fnideq in Kontakt zu stehen. Sie hatten zuvor darüber berichtet, wie marokkanische Bereitschaftspolizisten mit Tränengas und Schlagstöcken gegen Migranten vorgegangen waren, die versucht hatten, sich der Grenze zu nähern.
0: Zehntausende Menschen haben im Berliner Tiergarten die Techno-Parade Rave the Planet gefeiert. Die als Demonstration angemeldete Veranstaltung stand unter dem Motto Imagine Love. Es war das erste Großereignis nach dem mutmaßlich islamistischen Anschlag beim Christopher Street Day vor 3 Wochen. Die Polizei war mit rund 1500 Beamten im Einsatz. Die Parade begann mit einer Schweigeminute für die Opfer des Anschlags. Polizei und Feuerwehr sprachen von einem störungsarmen Verlauf. Bei der Leichtathletik-EM in Birmingham hat es heute Abend 3 Medaillen für das deutsche Team gegeben. Man muss sagen, gestern Abend die Speerwerfer sorgten sogar für einen Doppelsieg. Aus Birmingham, Jens-Jörg Rieck.
2: Das Beste kommt zum Schluss. Im letzten Versuch hat Speerwerfer Julian Weber noch einmal alles rausgehauen. Sensationelle 90,40 Meter. Damit verdrängte Weber Teamkollegen Nick Thum auf Rang 2 und krönte sich zum zweiten Mal zum Europameister. Für Thum ist EM Silber der größte Erfolg seiner noch jungen Karriere. Spektakel bot auch die deutsche 4x100 Meter Staffel. Auch ohne Owen Anser, den Europameister über die 200 Meter, sprintete das DLV-Quartett zu Silber. Den Sieg sicherten sich die favorisierten Briten. Bronze holte Belgien.
0: Bei der Schwimm-EM in Paris hat Johannes Liebmann über 1500 Meter Freistil sein 2. Gold geholt und das in Weltrekordzeit. Und in der 2. Fußball-Bundesliga sind im Abendspiel zwischen Kaiserslautern und Karlsruhe keine Tore gefallen. Das waren die Nachrichten.
3: Wir kicken ob das Wetter für uns in Mecklenburg-Vorpommern. Ja, mit Sonnenhüt und Wolken, die mir waren, je öller die Dachwart. Blüfft aber durch. Die Temperaturen, die klettern rupp ob 22 mit 24 Grad. In Obenblick sind Pfefftein in Beutzenbach. In Bord Söstein und hier in Schwerin als Sörmtein. Der Wind und Nordwest bet West kümmt hei Hüt ist schwack bet Mitteldol in der Wergens. An der Küste von das bet Rügen lüt bet ein Pustiger. Die Utsichten. Auf morgen sind Schuhe in der Wergens und lüt bet ein Keuler war dat auch. 4 Minuten noch Sörsheim wieder. 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Ob die Strotten sowie eins gaut, wart aber noch blitzt und twors auf der A14 Richtung Karstadt, Höhe Parkplatz Platerberg. A24 Richtung Berlin hinter Mainburg. Nochmal A24 Richtung Hamburg jetzt zwischen Zarrentin und Gudow. B96 Lietzow Richtung Bergen, Höhe Ralswieke. Nochmal 96 Stralsund Richtung A20 vor dem Parkplatz Rügenblick. B105 in Rheinberg Richtung Stralsund. 108 in Warenshof Richtung Waren. 91, 191 Ortsausgang Eldena Richtung Karstädt. Dann die B192 in Sito Richtung Malchow. In Bandelin und zwar auf beiden Seiten. Und zwischen Markgrafenheide und Hinrichshorgen. Wenn hier auch noch was sein. Stau, Blitzer, wat weit eck, wat do nicht hinhört, ob de Strotten. Fixing durchbimmeln in 0800 Fiefnägen 100. Oder geschriebene Nachricht in der NDR MV.
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5: 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Pappmaché ist ja das Material, weswegen das Schloss in Lovis Lust und hier insbesondere die Goldsaal immer veräppelt wird. Aber das wird dann absolut maue. Das ist also nicht deswegen, weil Großherzog kein Geld in der Kasse hat, sondern das wird in die Fürstenhüse maue, solche Schmuckelemente und Pappmaché.
3: Genau. 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
2: Och, ich dachte, steigt einer. Ist das der Herzog hier?
3: Nee, das ist nicht der Herzog, das ist Kammerdiener Johann Vollmer. Der hat so eine Pappaufsteller, das wäre du Maue. Und wir haben denn hier die herzogliche Familie?
2: Der ist in güldenen Raum, eine rote Wand. Ist das die rote Stufe?
3: Nee, das ist das Vorzimmer.
2: Von wegen?
3: Von Luise Friederike.
2: Was hält sie hier drüben?
3: Ja, Lüempfung.
2: Dann gehen wir mal wieder. Oh, schöne Dörren haben wir hier. Das ist eins nicht mockt hier, das güldene Uck.
3: Das ist jetzt frisch mockt. Ich kenne die Rühmlichkeiten noch gut, die der Erdhieden.
2: Da sehe ich das anders gut, ne?
3: Dann sehe ich das mit einem anderen gut. Und wir hier sind Verwaltungssitz von Rat des Kreises. Und als ich das erste Mal hier reinkam, wäre ich überrascht und wäre angenehm überrascht, wie schön das geworden ist.
2: Ja.
3: Und das fällt

0: Geld, was hier investiert worden ist, das ist gut anlegt. Dafür haben wir jetzt für 50 Schuhe oder noch länger ein Schmuckstück. Da kannst du dann wirklich sehen, wer sei des Nordens.
1: Süß. Hier haben wir schmucke Tapeten auch, ne? Was ist das für ein Material, Eberhard, hier?
0: Das sind Seidentapeten. Da haben wir das Glück gehabt, dass in Krimmetschau in Firma so eine Dinger noch morgen hätten, noch Lütte Stoffreste, haben die diese ganzen Tapeten wärmockt.
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0: das,
1: oder was?
0: Das wäre noch gefunden. Das hier ist mal das Slopstuch von der Luise Friederike Westdorf. Da wird nichts mehr von zu sehen. Hier haben insgesamt 4 Generationen von Frunslühe in Wand. Hier oben Westflügel von 1776 bis 1837. Und da ist natürlich immer mal was anderes worden und ist ja nie inricht worden. So wie der Zeitgeschmack dann doch noch wäre.
1: Kickt einen hier an den Deck, dann sagen wir auch ein Kronleuchter. Hier ist schön infort, in güldene Verzierung. Und dann kommt so zu singen, in der Mitte ein Stück Stoffrute und daran hangt die ganze Lüste. Ist ja auch lustig, ne?
0: Ja, und genau in der Lüste seit Luise Friederike.
1: Mit einem Lütt-Schoßhündchen in den Arm. Ja. Oh, was für ein schönes Kamingift hier auch.
0: Ja, das Schloss ist zuerst mit Kaminheizung heizt worden. Dafür haben wir ein Personal. Und als er früher noch ein Winter gave, haben wir hier Raumtemperaturen von 12 bis 14 Grad hat. Da müssen sie sich also warm antrecken.
1: Ja, sie ist ja auch ordentlich in der Rüst hier, ne? Mit der ganzen Kledorgen. Ja. Perücke haben sie auch noch ob, das warmt ja auch noch den Kopf, ne?
0: Ja, ja.

0: 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Ja, Tiet für die Nachrichten hier auf NDR1 Radio MV. Und die hat oben Kicker heute Morgen Katrin Kalke. Hallo, Ging.
1: Guten Morgen.
0: Wir schauen nach Nordrhein-Westfalen. Da entspannt sich die Lage etwas beim Großbrand in der Eifel. Zugleich aber bereitet sich ein anderer Waldbrand ganz in der Nähe weiter aus. Und zwar im Naturschutzgebiet Hohenfenn in Belgien. Katrin, was ist denn da gerade los?
1: Ja, es gibt dort einen der größten Brände in der Geschichte Belgiens. Und damit verschärft sich auch die Lage auf der deutschen Seite der Grenzregion. Bedroht ist unter anderem die Stadt Monschau in Nordrhein-Westfalen. Bewohner mehrerer Ortsteile sind dazu aufgerufen, wegen der Rauchbelastung dringend ihr Zuhause zu verlassen und sich auf Evakuierungen vorzubereiten. Auch auf belgischer Seite sind schon Orte evakuiert worden. Russland hat die ukrainische Hauptstadt erneut mit ballistischen Raketen angegriffen. Bürgermeister Klitschko schrieb auf Telegram von Explosionen in Kiew. Er forderte die Einwohner der Millionenstadt auf, in den Schutzräumen zu bleiben. In zwei Stadtbezirken gebe es Brände. Die ukrainische Luftwaffe berichtete auf Telegram zudem von Angriffen mit Raketen, Gleitbomben und Drohnen auf andere Landesteile. Russland wiederum meldete massive ukrainische Drohnenangriffe auf die Region Moskau. Bei der Leichtathletik-EM in Birmingham hat Speerwerfer Julian Weber Gold gewonnen. Der Mainzer setzte sich vor seinem Teamkollegen Nick Thum aus Stuttgart durch. Außerdem holte die deutsche 4x100-Meter-Staffel Silber. Und für die Frauen des FC Hansa Rostock ist der Traum von der ersten Hauptrunde des DFB-Pokals geplatzt. Im Playoff-Spiel unterlagen sie dem Zweitligisten VfL Bochum mit 0:6.
0: Kicken wir ob das Wetter für uns in Mecklenburg-Vorpommern. Tja, das ist Hütz und Mix und Sinn und Wolken, wobei die Wolken mir und mir taulängen. Über die Lotten nix auf, hüt nicht. Und das A1 bietet 22 bei 24 Grad. Im Augenblick sind Fährtein in Zarrentin an Schorlsee, Sörmentein in Klink an der Müritz und Nägentein in Feldbach. Der Wind, ja, die blast bloß schwack bei Mitteldull, von das bei Rügen, ja, löt bei mir und hei kümmt, ut Nordwest bei West. 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Ans Gaut ob de Strotten, aber das wird noch Blitz. Toll weiß, hier ist meine List. Auf der A14 Richtung Karstadt, Höhe Parkplatz Platerberg. Auf der A24 Richtung Berlin hinter Mainburg. Nochmal A24 Hamburg zwischen Zarrentin und Guru. Auf der B96 blitzt es auch zweimal. Einmal Lietzow Richtung Bergen, Höhe Ralswiek. Dann Richtung Stralsund, Richtung A20 vor dem Parkplatz Rügenblick. Auf der B105 in Rheinberg Richtung Stralsund. B108 in Warenshof Richtung Waren, B191 Ortsausgang Eldena Richtung Karstadt, B192 in Sitow Richtung Malchow, in Bannelin blitzt es und zwar auf beiden Seiten und zwischen Markgrafenheide und Hinrichshagen. Wenn hier auch noch was sein, Stau, Blitzer, Süßwart, Fixing, Dörchbimmeln, 0800, Fiefnägen, Fiefnägen, 100 oder eine Nachricht schreiben in der NDR MV App.
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2: 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Von des Wochenend an dürben Lastwagens auch in Mecklenburg-Vorpommern an Sünn und Vierdorch in Erwägung ziehen. 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Die Rostock Griffins haben das erste Mal in ihrer Vereinsgeschichte die Playoffs um den Abstieg in die Football-Bundesliga erreicht. Mit ihrem Sieg über die Hamburg Pioneers ist die Mannschaft in das Halbfinale intrekt. Sie hört ebenso als die Vorpommern Wendels tau der besten Teams in Mecklenburg-Vorpommern. In uns Land gibt es zumindest 4 aktive American- und Flag-Football-Vereine, die an den Ligabetrieb oder Turniere teilnehmen.
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Timsen ist das West. Ein von den Santiano-Jungens hier wie Plattdütschern Sonntag. Schön, dass die all da sind. Schönen Sonntag wünsche ich uns alle zusammen.

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1: Plattern-Sonntag ist hier. Wir haben das Glocksam.
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1: Hunderte Feuerwehrleute sind gerade im Einsatz bei einem großen Waldbrand in Nordrhein-Westfalen. Im Hürtgenwald hat sich die Lage erstmal nicht weiter verschlimmert. Aber Katrin, jetzt lodern auch Flammen in der Nähe jenseits der Grenze in Belgien, ne?
2: Genau, da breitet sich ein großer Waldbrand im belgischen Naturschutzgebiet Hohenfenn weiter aus. Und damit verschärft sich auch die Lage in der grenznahen Stadt Monschau in Nordrhein-Westfalen. Bewohner mehrerer Stadtteile sind dazu aufgerufen, ihr Zuhause zu verlassen. Aus Köln berichtet Frank Wörner.
3: Die Flammen haben sich durch das Moorgebiet im Hohenfenn bis auf wenige Kilometer an deutsche Siedlungen herangearbeitet. Betroffen sind zwei Ortsteile von Monschau, Mützenich und Kalter Herberg. Beide haben je rund 2000 Einwohner. Die wurden in der Nacht aufgerufen, sich vorsorglich auf eine mögliche Evakuierung vorzubereiten. Vorhin hat die Stadt dann einigen von ihnen dringend geraten, ihre Wohnungen bis spätestens 10 Uhr zu verlassen, weil Gesundheitsgefahren durch den Rauch aus dem Hohenfenn nicht ausgeschlossen werden könnten. Die Fläche, die in Belgien brennt, war bis zum Abend schon fast 10-mal so groß wie das Waldbrand Gebiet in Hürtgenwald. Dort gab es am Abend vorsichtige Entwarnung. Die Menschen aus dem evakuierten Ortsteil Gai durften wieder in ihre Häuser zurück. Bis die Flammen im Hürtgenwald endgültig aus sind,

0: Die in Neustrelitz ist ohne Zwischenfälle verlaufen. Zuvor war das Sicherheitskonzept verschärft worden. Bente Gossel aus dem Hafmüritz-Studio.
1: Rund 3 Stunden dauerte der Demonstrationszug. Laut Polizei waren in etwa 1000 Teilnehmende vor Ort. Während einer Kundgebung am Marktplatz wurde an die Opfer sowie die Betroffenen des Anschlags in Berlin erinnert. Wegen des Anschlags hatte der Verein Queer Strelitz das Sicherheitskonzept für den CSD überarbeitet. Aufgrund der gestiegenen Zahl queerfeindlicher Übergriffe hatte der Veranstalter schon zuvor verstärkte Schutzmaßnahmen getroffen, wie zum Beispiel eine geänderte Route. Zu einer Gegendemonstration sind 15 Personen erschienen. Gegen mehrere von ihnen ermittelt die Polizei jetzt wegen des Verdachts der Volksverhetzung. Einige von ihnen hatten verbotene Gesten gezeigt.
0: Die Frauen des FC Hansa Rostock haben ihr Playoff-Spiel um den Einzug in die Hauptrunde des DFB-Pokals verloren. Das Team unterlag dem Zweitligisten VfL Bochum. Franziska Hähnlein aus der Sportredaktion.
2: Am Ende mussten sich die Rostockerinnen deutlich mit 0:6 geschlagen geben. Bei den Männern hat der Greifswalder FC in der Fußball-Regionalliga nur unentschieden gespielt. Der GFC trennte sich vom tabellenvorletzten BFC Preußen mit 1:1. Besser lief es dafür die Vielseitigkeitsreiterin Marlin Hansen-Hotop bei der Reitweltmeisterschaft in Aachen. Sie erreichte auf ihrem Pferd Kalidos Quidditch das 11. beste Ergebnis im Geländeritt. Insgesamt liegt das deutsche Team auf Rang 2. Und bei der Leichtathletik-Europameisterschaft sind heute gleich 3 Athleten aus Mecklenburg-Vorpommern dabei. Speerwerferin Julia Ulbricht, Stabhochspringer Gillian Ludwig und Läuferin Johanna Martin.
0: Und bei der Schwimm-EM in Paris hat der Norddeutsche Johannes Liebmann seine 2. Goldmedaille gewonnen. Nach seinem Sieg über 800 Meter schwamm er auch über 1500 Meter Freistil auf Platz 1 und das in Weltrekordzeit. Bronze ging an Liebmanns Teamkollegen vom SC Magdeburg Oliver Klimet.
3: Das Wetter für uns in Mecklenburg-Vorpommern. Ja, mit Sörs mit 8 Stunden Sonnenschein hüt. Wolken sind auch durmank und die waren mir und mir, je öller die Dach wart, blifft aber durch hüt. Die Temperaturen sehr angenehm. 22 mit 24 Grad. Den Obenblick sind Sörstein in Negenstrelitz, Sörmentein in Penkun und in Zempin ob Üstorm al 8. Der Wind ist schwach mit Mitteldull und Nordwest, mit West an der Küste. Güftei, Lüt werden Meerstoff und kriegen wir noch Fixing und Upsichten. Auf morgen trägen immer Wetter 1 Schuhe durch und Lüt werden Keuler, war das auch. 4 Minuten nach Sörben haben wir das. 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Ob der Strotten Ahlen Scout, wart aber noch blitzt. A14 Richtung Karstadt, Höhe Parkplatz Platerberg. A24 zweimal, einmal Richtung Berlin hinter Meinburg, dann Richtung Hamburg zwischen Zarrentin und Gudo. B96 Lietzow Richtung Bergen, Höhe Ralswiek. Nochmal 96 Straße und Richtung A20 vor dem Parkplatz Rügenblick. B105 in Rheinberg Richtung Stralsund, B108 in Warenshof Richtung Warn, B91 Ortsausgang Eldena Richtung Karstadt, B192 in Sito Richtung Malchow. In Bandelin wird geblitzt auf beiden Seiten und zwischen Markgrafenheide und Hinrichshagen. Wenn hier auch noch was sein, Fixing durchbimmeln 0800 Fiefnägen, Fiefnägen 100 oder eine Nachricht schreiben in der NDR MV App.
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3: mit Plattigen Sonntag und Plattschnack, Eberhard, Hem Oak.
5: Und Großherzöge. 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
3: 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Ich heit Heigemeier. Schönen guten Morgen.
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0: Schönen Sonntagmorgen wünsche ich uns zusammen. Hier ist Plattdütsch an Sonntag. Wat für ein Glück. 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
0: 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Schönen Sonntag mit NDR 1.

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0: The Ring of Fire. 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Und nun kommt ein Büdel voll Witzen. 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

0: 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Und da schauen wir nach Nordrhein-Westfalen. Da entspannt sich die Lage etwas beim Großbrand in der Eifel. Zugleich aber breitet sich ganz in der Nähe ein anderer Waldbrand weiter aus. Die Lage ist auch in der Grenzregion angespannt. Katrin, da liegt eine ganz bekannte Stadt, ne?
1: Ja, genau. Die Eifelstadt Monschau ist das mit ihren rund 12.000 Einwohnern. Sie gilt ja als Touristenmagnet in der Region, ist besonders für ihre mit Fachwerkhäusern geschmückte Altstadt bekannt, die auch immer wieder Filmkulisse ist. Bewohner mehrerer Ortsteile sind jetzt dazu aufgerufen, wegen der Rauchbelastung dringend ihr Zuhause zu verlassen und sich auf Evakuierungen vorzubereiten. Auf Rügen hat sich gestern ein Unfall ereignet, der hätte deutlich schlimmer ausgehen können. Auf der B96 bei Rotenkirchen geriet ein 81-jähriger Autofahrer nach ersten Erkenntnissen in den Sekundenschlaf und fuhr mit seinem Volvo auf das Heck eines mit 50 Fahrgästen besetzten Reisebusses auf. Verletzt wurde niemand. Der Sachschaden beträgt rund 15.000 Euro. Die B96 war für etwa 2 Stunden teilweise gesperrt. Bei der Leichtathletik-EM in Birmingham hat Speerwerfer Julian Weber Gold gewonnen. Der Mainzer setzte sich vor seinem Teamkollegen Nick Thum aus Stuttgart durch. Außerdem holte die deutsche 4x100-Meter-Staffel Silber. Für die Frauen des FC Hansa Rostock ist der Traum von der ersten Hauptrunde des DFB-Pokals geplatzt. Im Playoff-Spiel unterlagen sie dem Zweitligisten Bochum mit 0:6.
0: Das Wetter für uns in Mecklenburg-Vorpommern. Ja, das war tüt so ein Sünn-Wolken-Mix on Schuhe. 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Eine Minute nach 19:30 haben wir das NDR 1 Radio MV mit einem taufelässigsten Verkehrsservice. Ein Scout ob die Strotten, ever do wat noch blitzt und twos. Auf

0: Der A14 Richtung Karstadt, Höhe Parkplatz Platerberg. A24 Richtung Hamburg hinter Mainburg, nochmal 24 Richtung Hamburg jetzt, zwischen Zarrentin und Gudow. Auf der B96 blitzt es Lietzow Richtung Bergen, Höhe Ralswiek, nochmal 96. Straße in Richtung A20 vor dem Parkplatz Rügenblick. Dann B105 in Rheinberg Richtung Stralsund, B108 in Warenshof Richtung Waren, B191 Ortsausgang Eldena Richtung Karstadt, B192 in Sitow Richtung Malchow, in Bandelin blitzt es auf beiden Seiten und zwischen Markgrafenheide und Hinrichshagen. Wenn ihr auch noch was hemmen, sein Stau, Blitzer, Süßwart, Fixing durchbimmeln in 0800 Fiefnägen 100 oder eine Nachricht schreiben in der NDR MV App.
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0: Denn morgen küt morgen mit Stefan Kreibum. Guten Morgen, Stefan.
3: Ja, guten Morgen.
0: Schön, dass du da bist. Du hast das heute Morgen all in die Wuppschaft. Ich weiß nicht, ob du das hört hast.
3: Nee.
0: Mit den zwei dalten Sommer. Du hast ja durchgehängt, wo einst die Sommer so wird, das Jahr.
3: Ja. Ja, stimmt.
0: Und nun bist du live dort, das ist ja noch verbärter.
3: Ne? Ja.
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0: Ja, kommt drauf an, ne? Was man machen will, ne?
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0: 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Und die Temperatur, die steigt an der Küste mit 21 Grad, sonst 22, 23, 24 Grad so Richtung Penkun oder Dömitz. Und der Wind, ja, der wird auch nicht so doll heute. Kommt gut west und wird an der Küste mal ein bisschen pustiger, aber auch nicht fehl.
1: Und dann, auf morgen Schuhe, ne?
0: Ja, auf und an. Das ist so eine, wir haben morgen Mittwoch so auf und ja, das ist so immer so ein Hin und Her. Ne? Dann gibt es mal ein paar Schuhe, dann ist halt wieder schön, dann wieder ein paar Schuhe. So geht das ganze nächsten Tag und die Temperatur, ja, da haben wir Dach so immer die 20 Grad. Ist nicht fell, aber dann wird mit Taufregen sein, mit nu.
1: Jo, bin ich. So, ne? Ach, so einen schönen Sommerregen. Buden, wenn die Sonne noch große schient, hält, ist auch ganz schön.
0: So, ja. Genau.
1: Na?
0: So
1: sieht das. Ja. Ja, Stefan, das wird schon mit uns.
0: Ja, denn?
1: Kort. Oder erst noch was zu singen. Wisst noch, was
0: ich singen? Ich leg mich wieder hin.
1: Ja, lech die Hände. Vielen Dank. Fast habe ich gesagt, lech die Hände wie sollten. Den kommt nu. Mock das Gaut, Stefan. Tschüssing.
0: Jo, tschüssing.

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1: Ich bin Klaus Böllert mit Ihrem Magazin rund um Glauben, Spiritualität und Nächstenliebe. Schön, dass Sie zuhören.
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1: Schwerin hat ein neues Angebot für Menschen, die eine geliebte Person verloren haben. Das katholische Hilfswerk Caritas hat seinen Hospizdienst erweitert um ein Trauercafé, das einmal monatlich stattfindet im Mama Chocolate in der Friedrichstraße. Das betreuen drei ehrenamtliche Trauerbegleiterinnen und Koordinator ist Andreas Scherer. Der erzählt, wie die Treffen ablaufen.
2: Nachdem wir uns vorbereitet haben, das ist etwas, was wir im Moment noch sehr intensiv machen, stimmen wir uns ein und wenn die Gäste dann da sind, begrüßen wir sie erstmal im vorderen Bereich der Räumlichkeiten und es gibt auch schon mal was zu trinken. Ja, und irgendwann dann nach diesem Einstiegsgespräch öffnen wir quasi die imaginäre Tür in den hinteren Bereich und hier wird dann thematisch gearbeitet. Dann kann auch der oder die eine entscheiden, ob sie vielleicht doch heute auch keine Lust hat, tiefer einzusteigen. Manchmal ist das einfach zu viel. Ich kann mich zu Hause auf den Weg machen und sagen, ich gehe da heute hin. Und auf dem Weg dahin und in den ersten Gesprächen merke ich dann, es ist zu viel für mich. Heute will ich nicht weinen. Deshalb ist so dieser zweite Raum da, wo wir auch bewusst eine Grenze setzen und sagen, so, wer mag, kann jetzt mitkommen. Und dann geht's in der Regel auch mit einem Ritual los. Jeder darf eine Kerze anzünden für den Menschen, den er verloren hat. Und dann steigen wir thematisch ein, je nachdem, was an dem Tag dann gerade angesagt ist.
1: Dadurch, dass vier Personen die Treffen begleiten, ist es ihnen auch immer möglich, Menschen aufzufangen, wenn Gefühle zu überwältigend werden. Heul doch, aber nicht alleine, steht auf den Flyern für das neue Trauercafé des Caritas Hospizdienstes in Schwerin. Das bietet aber nicht nur Raum für Tränen, sagt Koordinator Andreas Scherer.
2: Es wird auch gelacht. Das liegt alles ganz nah beieinander. Tränen, Lachen, Wut, Zorn, manchmal auch Schuldgefühle. Also eines meiner Lieblingsinstrumente ist unsere Insel der Trauer. Das ist so ein Plakat, das hat eine Kollegin entwickelt und mit einem Streetart-Künstler gemalt. Und da sind all diese Gefühle dargestellt und die sind auf einem Bild. Und das kann genauso hier im Trauercafé auch geschehen. Alles darf da sein, auch nebeneinander und das wechselt auch.
1: Die ersten beiden Treffen haben vier beziehungsweise fünf Menschen für sich in Anspruch genommen. Die ehrenamtliche Trauerbegleiterin Sabine Siegert hat sie so erlebt.
3: Ich habe das nicht erwartet, so viel Vertrauen, was letztendlich dann auch mir entgegengebracht wurde in jeder Form, fand ich bewundernswert, dass die Menschen sich so geöffnet haben. Das hat einen natürlich auch selber, ich sag das jetzt mal so, glücklich gemacht, dass man da sein kann für jemanden.
1: Das Trauercafé findet einmal pro Monat statt. Anmelden ist kein Muss, hilft aber bei der Planung. Alle Infos gibt es auf caritasimnorden.de.

0: 645 Millionen Menschen auf der Welt leiden unter Hunger. Das sind 14 Millionen weniger als noch vor 2 Jahren. Eine gute Nachricht? Einschätzungen des Ernährungsexperten Lutz Depenbusch vom katholischen Hilfswerk Miseria.
1: Erstmal ist es ganz positiv, dass im 3. Jahr in Folge die Zahl der Menschen, die weltweit hungern, zurückgegangen ist. Aber die Zahl liegt immer noch bei 645 Millionen. Und selbst wenn die Entwicklung so weiterlaufen würde, ist der Rückgang so langsam derzeit, dass im Jahr 2030 immer noch mehr als 500 Millionen Menschen hungern würden.
0: Was sind aktuell die wichtigsten Ursachen dafür, dass weltweit immer noch so viele Menschen hungern?
1: Ganz generell ist es so, dass wir in den letzten Jahren einen deutlichen Anstieg der Zahl der Menschen gesehen haben, die durch Kriege, Konflikte, aber auch durch von der Klimakatastrophe getriebene Wetterphänomene hungern, in Hunger getrieben werden. Und gleichzeitig ist aber auch immer noch der größte Treiber für den Hunger eigentlich Armut. Da sehen wir jetzt eine Verbesserung, aber das ist halt eben nicht ausreichend.
0: Was müssen

0: Was müsste denn passieren, damit die Zahl der hungernden Menschen dauerhaft sinkt?
1: Zum einen brauchen wir wieder eine stabilere Weltpolitik. Also diese Dauerkrisen, wie jetzt zum Beispiel mit dem Irankrieg, da muss sich politisch etwas ändern. Wir müssen auch den Klimawandel deutlich stärker adressieren und nicht nur in die Vermeidung investieren, sondern auch in die Klimaresilienz, also dass Landwirtschaft besser mit dem Klimawandel umgehen kann. Und wir müssen natürlich auch gucken, dass ein großer Teil des Fortschritts in der Vergangenheit eben auch über Mittel der Entwicklungshilfe und der monetären Hilfe finanziert wurde. Und die Einsparungen in diesem Bereich bedrohen jetzt eben den Fortschritt, den wir jetzt gerade noch mal sehen konnten.
0: Haben Sie ein Beispiel, das zeigt, wie Hunger nachhaltig bekämpft werden kann?
1: Ich denke erstmal ganz konkret an Gartenbauprojekte, zum Beispiel in Westafrika, aber auch in Mosambik, wo es wirklich darum geht, die Bewässerung zu verbessern, Gemüse besser verfügbar zu machen, günstiger zu machen, auch gerade in den ländlichen Gebieten, wo das oft nicht der Fall ist, und eben Einkommen zu schaffen. Und das besonders auch für zum Beispiel für Frauen, die es oft schwer haben, gute Einkommensmöglichkeiten zu finden. Und diese Partner wie die Caritas, die Lokalen, die schaffen eben nicht nur Einkommen, sondern auch eine stabile Versorgung mit dem, was gerade besonders fehlt in der Ernährung. Und das sind halt eben Obst, Gemüse und andere Produkte, die besonders nährstoffreich sind.
0: Danke, das war Lutz Depenbusch, Ernährungsexperte des Hilfswerks Miserior. Für das sammeln katholische Gemeinden von Neubrandenburg über Rostock und Wittenburg jedes Jahr in der Fastenzeit.

Wenn ich nach den Ferien meine Fußballmannschaft wiedersehe, so 13-, 14-jährige Jungs, dann frage ich nicht, na, wie war euer Urlaub? Wohin seid ihr gefahren? Ich weiß, dass jede vierte Familie in unserem Land nicht in Urlaub fahren kann, kein Geld. Wann ist jemand arm? In Deutschland ist man offiziell armutsgefährdet, wenn man weniger als 60% des Durchschnittseinkommens hat. Das ist natürlich weit entfernt von hungernden Kindern auf der Welt. Aber wir sind ja auch ein reiches Land. Da hat Armut etwas mit Verzicht, mit Scham und Einsamkeit zu tun. Damit, dass schon Kinder oft nicht mitmachen können, wenn ihre Freunde ein Eis essen gehen, ins Schwimmbad fahren, den neuen Spider-Man sehen. Ob das zu Scham und Einsamkeit führt, hängt auch von denen ab, die nicht arm sind. Ich bin schon stolz darauf, dass mein Sohn mit seinen Freunden gerne Döner essen geht und wie selbstverständlich immer ein anderer denjenigen einlädt, der kein Geld hat. Ein Beispiel aus dem Alltag Jugendlicher. In der großen Politik sollte man immer überlegen, welche Auswirkungen die Politik auf die ärmsten 20% hat. Und wir Christen müssen uns immer bewusst sein, nie war Jesus so konsequent und streng, als wenn es um Armut ging und um Reiche, die sich nicht kümmern. Im Gleichnis vom Gericht sagt er glasklar, wer Durstigen, Hungrigen, Nackten, Gefangenen und Fremden nicht hilft, kommt nicht in den Himmel, sondern ins ewige Feuer. An einer anderen Stelle erzählt er vom armen Lazarus, der schwer krank vor den Toren eines reichen Mannes liegt. Der aber genießt seinen Reichtum und ignoriert Lazarus. In der Hölle bittet er darum, dass Lazarus wenigstens seine Lippen mit etwas Wasser befeuchten solle. Auch Christen, die Gemeinden, die Kirchen müssen sich immer fragen, ob die Armen bei ihnen genug im Mittelpunkt stehen. Manchmal hilft auch ein wenig Feingefühl. Ich frage meine Fußballjungs einfach, ob sie schöne Ferien hatten. Einer erzählte letztes Jahr von wundervollen Ferien. Er war mit zwei Freunden fast jeden Tag am Badesee.

Pilgern muss nicht immer organisiert sein und ich muss auch nicht immer wochenlang unterwegs sein. Ob es der Pilgerweg Mecklenburgische Seenplatte ist, der Pilgerweg der heiligen Birgitta von Sassnitz über Stralsund und Schwerin bis Zarrentin oder ein Teil der Via Baltica.

0: Ich kann da ruhig einfach mal was ausprobieren, sagt Gemeindereferentin und Pilgerbegleiterin Alexandra Avermittig.
1: Machen Sie sich gerne auf den Weg, einfach ob alleine oder in einer Gruppe, machen Sie sich auf den Weg und seien Sie offen für das, was passiert. Pilgern kann einen überraschen, sei es mit der Naturerlebnis, das, was man in der Stadt entdecken kann, was einem sonst nie so aufgefallen ist, in Gesprächen, in der Stille. Einfach dieses Öffnen für etwas Neues.
0: Und das geht auch alleine mit der Familie oder mit Freunden?
1: Absolut. Es gibt so viele Möglichkeiten, unterwegs zu sein, zu pilgern, sich zu öffnen und auch wieder offen zu werden für Gott.
0: Wie finde ich denn den richtigen Weg?
1: Tatsächlich gibt es im Moment mehrere Möglichkeiten. Speziell zu Ansgar finden Sie etwas auf ansgar2026.de. Aber für hier in Norddeutschland gibt es von der evangelischen Seite auch die Seite Pilgern im Norden. Wenn Sie danach googeln, finden Sie das. Und dort gibt es ganz viele Pilgerangebote hier in Norddeutschland, aber auch darüber hinaus.
0: Also einfach machen und gucken, ob es gefällt und dann nach 3 Tagen noch einmal nachspüren?
1: Auf jeden Fall. Einfach kommen und ausprobieren.
0: Danke, das war Pilgerbegleiterin Alexandra Avermittig. Das war's für heute. Ich bin Klaus Böllert und wünsche Ihnen noch einen schönen Sonntag, Gottes Segen und eine gute Woche.

0: La Rüdern Sonntag ist hier. 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
0: In Belgien breitet sich ein großer Waldbrand Richtung Deutschland aus. Darauf bereiten sich jetzt auch Städte in Deutschland nahe der Grenze vor, ne Katrin?
2: Ja, die Eifelstadt Monschau, die ja bekannt ist für ihre schmucke Altstadt mit vielen Fachwerkhäusern, da wurden jetzt Menschen aus mehreren Ortsteilen gebeten, vorübergehend ihre Häuser und Wohnungen zu verlassen, unter anderem wegen starker Rauchbelastung. Wie dort gerade auf die Gefahr reagiert wird, fasst Arndt Lorenz in Monschau zusammen.
3: Das Lagezentrum der Städteregion Aachen und die Stadt Monschau warnen vorsorglich vor. Denn das Feuer, das könnte sich auch über die Grenze hinweg auf deutsches Gebiet ausbreiten. Etwa 4000 Einwohner der Ortsteile Kalter Herberg und Mützenich entlang der belgischen Grenze müssten dann mit Evakuierungen rechnen. Einige Bauernhöfe haben begonnen, ihre Wiesen und Böschungen mit Wasser aus ihren Löschtanks zu besprühen. So soll ein Übergreifen der Flammen auf Stallanlagen verhindert werden. In Belgien mussten wegen des Brandes bereits mehrere hundert Menschen ihre Wohnungen verlassen.
2: Bei russischen Angriffen auf die Ukraine ist nach Behördenangaben in Kryvyi Rih eine Frau getötet worden. Mindestens 6 Menschen wurden dort demnach verletzt. In Kiew gaben die Behörden in der Nacht Luftalarm heraus und warnten vor einer Bedrohung durch ballistische Raketen. Bürgermeister Klitschko forderte die Bevölkerung auf, Schutzräume aufzusuchen.

0: Prüfstatus widerrufen oder zurückgenommen. Das ist ein viel höherer Prozentsatz als bei Prüfungen in den vergangenen beiden Jahren. Bei einem Unfall mit einem vollbesetzten Reisebus auf Rügen gestern hätte auch Schlimmeres passieren können. Ein 81 Jahre alter Autofahrer soll auf der B96 bei Rotenkirchen kurz eingeschlafen sein. Aus dem Vorpommern-Studio berichtet Robert Schubert.
1: Beide Fahrzeuge kamen aus Richtung Stralsund. Der Senior soll hinter dem Reisebus gefahren und dann laut Polizei am Steuer eingeschlafen sein. Dabei stieß er mit seinem Wagen ins Heck des Reisebusses, in dem sich 50 Fahrgäste befanden. Verletzt wurde bei dem Unfall niemand. Es entstand ein Schaden von rund 15.000 Euro. Wegen der Unfallaufnahme und der Bergungsarbeiten war der rechte Fahrstreifen etwa 2 Stunden gesperrt.
0: Bei der Leichtathletik-EM in Birmingham hat es gestern Abend 3 Medaillen für das deutsche Team gegeben. Die Speerwerfer sorgten sogar für einen Doppelsieg. Aus Birmingham, Jens-Jörg Rieck.
2: Das Beste kommt zum Schluss. Im letzten Versuch hat Speerwerfer Julian Weber noch einmal alles rausgehauen. Sensationelle 90,40 Meter. Damit verdrängte Weber Teamkollegen Nick Thumm auf Rang 2 und krönte sich zum zweiten Mal zum Europameister. Für Thumm ist EM-Silber der größte Erfolg seiner noch jungen Karriere. Spektakel bot auch die deutsche 4x100-Meter-Staffel. Auch ohne Owen Anser, den Europameister über die 200 Meter, sprintete das DLV-Quartett zu Silber. Den Sieg sicherten sich die favorisierten Briten. Bronze holte Belgien.
0: Und bei der Schwimm-EM in Paris hat Johannes Liebmann sein 2. Gold geholt und das in Weltrekordzeit. Er gewann über 1500 Meter Freistil.
3: Kicken wir ob das Sündachswerder für uns in Mecklenburg-Vorpommern. Mit immerhin Sörs mit 8 Stunden Sündhüt. Gewölk, wie Stefan immer sagt, ist auch unterwegs. Das vermehrt sich auch noch, aber lädt kein Regen auf wie 22, bett 24 Grad. In Obenblick Sünd Sörstein in Beutzenbrock und Marnitz und Sörbentein in Rostock. Die Wind tut West, blost Schwackbett Mitteldull, an der Küste Lüttbett Mier und die Utsichten für den Tau kommen 3 doch. Auf morgen schurlich und Lüttbetten Keuler. 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Aber was noch blitzt? Vorsicht. Nicht so fix. Ob DA14 Richtung Karstadt, Höhe Parkplatz Platerberg. A24 zweimal, einmal Richtung Berlin hinter Mainburg. Dann Richtung Hamburg zwischen Zarrentin und Gudow. Die B96 Lietzow Richtung Bergen, Höhe Ralswiek. Nochmal 96 Stralsund jetzt Richtung A20 vor dem Parkplatz Rügenblick. Wird auch mal wieder geblitzt. Auf der B105 blitzt es in Rheinberg Richtung Stralsund, B108 in Warenshof Richtung Waren, B191 Ortsausgang Eldena Richtung Karstädt, 192 in Sito Richtung Malchow, in Bandelin blitzt es gleich auf beiden Seiten und zwischen Markgrafenheide blitzt es auch noch und Hinrichshagen. Wenn hier auch noch was sein, Fixing durchbimmeln, 0800 Fiefnergen 100 oder eine Nachricht schreiben. In der NDR MV.
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Schönen Sonntag wünsche ich uns zusammen, hier mit Plattern Sonntag.

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2: Südverlägen Sündag warben die Parteien mit Grode und Lütte Wahlplakaten, um die Wählers für Siegtau gewinnen. 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

0: 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In den Tiererlebnispark Müritz in Grabowhöfe ist ein Zebruid auf die Welt gekommen. 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Ähnlich als die Muldiere kann auch die Zebresel selbst keine Kinder kriegen. Die Rostock Griffins haben das erste Mal in ihrer Vereinsgeschichte die Playoffs um den Abstieg in die Football-Bundesliga erreicht. Mit ihrem Sieg über die Hamburg Pioneers ist die Mannschaft in das Halbfinale intrekt. Sie hört ebenso als die Vorpommern Wendels tau der besten Teams in Mecklenburg-Vorpommern. In uns Land gibt es zumindest 4 aktive American- und Flag-Football-Vereine, die an den Ligabetrieb oder Turniere teilnehmen.
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0: immer wieder wunderschön. Neil Young, Heart of Gold hier. 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Tiet für die Kortnachrichten mit Katrin Kalker. In der kleinen Eifelstadt Monschau bereiten sich die Menschen auf Evakuierung vor. Der Waldbrand hinter der Grenze in Belgien rückt näher. Katrin, was sagen die Behörden da?
1: Ja, wegen der Rauchbelastung sollen Bewohner mehrerer Ortsteile in Monschau vorübergehend ihr Zuhause verlassen. Gesundheitliche Gefahren durch den Rauch seien nicht auszuschließen. Und auch auf belgischer Seite sind schon Orte evakuiert worden. Es gibt dort einen der größten Brände in der Geschichte Belgiens. Fast 3000 Hektar Wald brennen nahe der deutschen Grenze. Entwarnung gibt es dagegen aus der Eifel. Der Waldbrand im Hürtgenwald ist unter Kontrolle. Auf Rügen hat sich gestern ein Unfall ereignet, der hätte deutlich schlimmer ausgehen können. Auf der B96 bei Rotenkirchen geriet ein 81 Jahre alter Autofahrer nach ersten Erkenntnissen in den Sekundenschlaf und fuhr mit seinem Wagen auf das Heck eines mit 50 Fahrgästen besetzten Reisebusses auf. Verletzt wurde niemand. Der Sachschaden beträgt rund 15.000 Euro. Die B96 war für etwa 2 Stunden teilweise gesperrt. Bei der Schwimmen-Europameisterschaft in Paris hat Johannes Liebmann aus Eckernförde seine 2. Goldmedaille gewonnen. Nach seinem Sieg über 800 Meter schwamm er auch über 1500 Meter Freistil auf Platz 1 und das in Weltrekordzeit. Bronze ging an Liebmanns Clubkollegen Oliver Klemet vom SC Magdeburg.
0: Das wäre für uns in Mecklenburg-Vorpommern. Ja, sehr relaxed heute. Sonnenschein kannst haben, Wolken kannst auch haben. Dann Nachmittag sogar mir und mir, aber Schuhe kriegst bloß in der Dusche. Oder du täufst bett morgen. Die Temperaturen hüt klettern rupp ob 42 bett 24 Grad. In Obenblick sind Sörmentein in Fälleurte, in Trollenhagen zum Beispiel in Hilligendamm und auch in Steinhagen Negast. Der Wind ut West ist schwach bett Mitteldoll in der Wergens. An der Küst lütt bett pustiger. 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Ob die Strotten eins gaut, ever Vorsicht. Das wart natürlich so, als es auch blitzt. Und zwar auf der A14 Richtung Karstadt.

0: Höher Parkplatz Platerberg. Auf der A24 gleich zweimal, einmal Richtung Berlin hinter Meinenburg, dann Richtung Hamburg zwischen Zarrentin und Gudow. B96 einmal Lietzow Richtung Bergen, höher Ralswiek, dann nochmal Stralsund Richtung A20 vor dem Parkplatz Rügenblick. Einmal wird geblitzt auf der B105 in Rheinberg Richtung Stralsund, B108 in Warenshof Richtung Waren, B191 Ortsausgang Eldena Richtung Karstädt. Auf der B192 wird geblitzt in Sito Richtung Malchow, in Bandelin auf beiden Seiten und zwischen Markgrafenheide und Hinrichshorgen. Wenn ihr auch noch was sein, Stau, Blitzer, wat weit ich, fixing durchbimmeln in 0800. Fiefnägen, 100 oder eine Nachricht schreiben. 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
1: Mit Theresa Hebert einen schönen Start in den Sonntag. In genau 5 Wochen wählt Mecklenburg-Vorpommern einen neuen Landtag. Und in Schwerin werden ab morgen dann die Wahlbenachrichtigungen rausgeschickt. Knapp 77.000 Menschen dürfen in der Landeshauptstadt wählen. Wer per Briefwahl seine 2 Kreuze setzen will, der benötigt einen Wahlschein. Und der kann schriftlich oder mündlich, aber nicht telefonisch, bei der Wahlbehörde im Stadthaus beantragt werden. Im Bürgerbüro im Stadthaus kann aber auch direkt per Briefwahl gewählt werden. Das geht voraussichtlich ab Montag, den 24. August ab 8 Uhr und mit dem Personalausweis, heißt es von der Stadtverwaltung. Und in der St. Nikolaikirche in Wismar wird das Mittelalter-Wandgemälde Wurzeljesse restauriert. Das Gemälde aus dem 14. Jahrhundert sei mittlerweile stark beschädigt, heißt es aus dem Innenministerium Mecklenburg-Vorpommern. Das Kunstwerk zeigt die Abstammung Jesu von seinen königlichen Vorfahren und gehört zu den bedeutenden historischen Ausmalungen der Backsteingotik in Mecklenburg. Die Kosten für die Restaurierung belaufen sich laut Ministerium auf etwa 350.000 Euro. Mehr als 2 Drittel werden durch Städtebaufördermittel von Bund, Land und Gemeinde getragen. Die Restaurierung soll so schnell wie möglich beginnen und bis Ende 2027 dann abgeschlossen sein.
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0: 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Vorsicht bitte auf der A20 Kreuz Uckermark Richtung Rostock. Zwischen Greifswald und Grimm Ost befindet sich eine ungesicherte Unfallstelle. Vorsicht bitte auf der A20 zwischen Greifswald und Grimm Ost eine ungesicherte Unfallstelle.
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0: Sonntagmorgen in Mecklenburg-Vorpommern, jetzt ist es 9 Uhr.
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0: Das heiße und trockene Sommerwetter, das lässt an vielen Orten die Waldbrandgefahr steigen. In Belgien ist daraus bereits ein großer Waldbrand geworden, Katrin Kalke. Und die Flammen, die kommen jetzt auch Deutschland immer näher.
2: Genau, die Feuerfront sei nur noch wenige Kilometer von der deutschen Grenze entfernt, heißt es von der Stadt Monschau in der Eifel. Sie ruft auf ihrer Website, weitere Bewohner auf ihr Zuhause vorübergehend zu verlassen. Aus Köln berichtet Frank Wörner.
3: Die Flammen haben sich durch das Moorgebiet im Hohen Venn bis auf wenige Kilometer an deutsche Siedlungen herangearbeitet. Betroffen sind zwei Ortsteile von Monschau, Mützenich und Kalter Herberg. Beide haben je rund 2000 Einwohner. Die wurden in der Nacht aufgerufen, sich vorsorglich auf eine mögliche Evakuierung vorzubereiten. Vorhin hat die Stadt dann einigen von ihnen dringend geraten, ihre Wohnungen bis spätestens 10 Uhr zu verlassen, weil Gesundheitsgefahren durch den Rauch aus dem Hohen Venn nicht ausgeschlossen werden könnten. Die Fläche, die in Belgien brennt, war bis zum Abend schon fast 10-mal so groß wie das Waldbrand Gebiet in Hürtgenwald. Dort gab es am Abend vorsichtige Entwarnung. Die Menschen aus dem evakuierten Ortsteil Gai durften wieder in ihre Häuser zurück. Bis die Flammen im Hürtgenwald endgültig aus sind, werden nach Einschätzung der Feuerwehr aber noch einige Tage vergehen.
2: Ein spanischer Kampfjet hat im Auftrag der NATO eine Drohne über Rumänien abgeschossen. Das unbemannte Flugobjekt sei illegal in den nationalen Luftraum eingedrungen, teilte das rumänische Verteidigungsministerium mit. Zur Herkunft der Drohne machte das Ministerium keine Angaben. Die Trümmer seien in einem unbewohnten Gebiet niedergegangen. Das NATO-Mitglied Rumänien hat eine über 600 Kilometer lange Grenze mit der Ukraine. In den vergangenen 4 Jahren wurde der rumänische Luftraum wiederholt von russischen Drohnen verletzt. Mit einer Spendengala gehen am Abend die Burgfestspiele in Plau am See zu Ende. Gesammelt werden Gelder für die kommenden Spielzeiten und Jugendprojekte, so die Veranstalter. Im historischen Burghof gab es auch in diesem Jahr auf der Freilichtbühne ein Musical, Revue und Kabarett. Theresa Hebert aus dem Mecklenburg-Studio.
4: Die Burgfestspiele Plau am See sind in diesem Jahr 5 Jahre alt geworden. Zum Jubiläum gab es 2 neue Eigenproduktionen. Das Familienmusical Peter Pan und die Sommerrevue Hitparade mit Musik aus Schlager, Rock und Pop. Auch Schauspielerin Annette Frier stand in diesem Jahr mit einem bunten Abend aus Talk, Comedy und Lesung auf der Bühne. Insgesamt gab es 17 Vorstellungen. Die Besucherzahlen sind laut Veranstalter seit

0: der Gründung stark angewachsen. Kamen anfangs etwa 3000 Gäste pro Saison, waren es jetzt etwa 6500. Unterstützt werden die Burgfestspiele Plau am See von Beginn an vom NDR in Mecklenburg-Vorpommern.
1: Bei der Leichtathletik-EM in Birmingham hat Sperr

0: ebenfalls vom SC Magdeburg. Am zweiten Spieltag der dritten Fußballliga bestreitet der FC Hansa heute sein erstes Heimspiel. Zu Gast im Rostocker Ostseestadion ist Waldhof Mannheim. Jan Dittjogait ist unser Hansa-Reporter. Was wartet da für ein Gegner auf die Rostocker?
1: Die Gäste hatten zum Auftakt überrascht und Zweitliga-Absteiger Fortuna Düsseldorf 2:1 besiegt. Man sieht, dass sie einen klaren Plan haben und die Jungs setzen das auch entsprechend um. So die Einschätzung von Daniel Brinkmann zum Gegner. Der Hansa-Trainer muss heute weiterhin auf den verletzten Torjäger Emil Holten verzichten. Ob die zuletzt angeschlagenen Leon Dayaku und Peter Kiedel zum Kader gehören, ließ der Trainer noch offen. Auch in der neuen Saison ist das Interesse am FC Hansa weiterhin groß. Das Ostseestadion wird mit rund 25.000 Zuschauern wieder prall gefüllt sein. Um 13:30 Uhr wird das Spiel heute angepfiffen. 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
2: Das Wetter für uns in Mecklenburg-Vorpommern mit den Sonntagmorgentemperaturen. Milnitz bei Ueckermünde 18 Grad, Hundorf bei Lübsdorf auch 18 Grad und Mikro bei Teterow 18 Grad. Das geht rauf auf bis zu 24 Grad heute im Raum Penkun. Noch haben wir richtig viel Sonne im Land, da kommen im Laufe des Tages aber mehr und mehr Wolken dazu, besonders im Binnenland. Regen gibt's aber nicht mehr. Und der Drei-Tage-Trend, so wie heute, Sonne und Wolken, nur anders als heute, gibt's dazwischen in den nächsten Tagen auch immer mal wieder einen Schauer. 9:04, NDR 1 Radio MV, der zuverlässigste Verkehrsservice für uns in Mecklenburg-Vorpommern. A20, Kreuz Uckermark Richtung Rostock, das zwischen Greifswald und Grimm Ost gesperrt. Da gab es nämlich einen Unfall und deswegen kommen sie da nicht durch. Geblitzt wird auf der A14 Richtung Karstadt, Höhe Rastplatz Platerberg, A24 Richtung Berlin hinter Mainburg, nochmal A24 Richtung Hamburg zwischen Zarrentin und Gudow, B96 Lietzow Richtung Bergen, Höhe Ralswiek, B96 Stralsund Richtung A20 vom Rastplatz Rügenblick, 105 in Rheinberg Richtung Stralsund, 105 Ortsausgang Mönchhagen Richtung Rostock, 108 in Warenshof Richtung Waren, 191 Ortsausgang Eldena Richtung Karstadt, 192 in Sito Richtung Malchow, in Bandelin beidseitig und immer noch zwischen Markgrafenheide und Hinrichshagen. Staus und Blitzer kostenlos melden in der NDR MV App oder kostenlos anrufen 0800 59 59 100.
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2: Ja, oder Sonntagmorgen, ne? Da arbeiten ja noch nicht so viele, sondern schicken vielleicht Fotos über die NDR MV App, so wie Leane aus Rambin auf Rügen, die hat ein Foto geschickt. Da sieht man Leanes Haus in Rambin und davor steht eine Sonnenblume mit 14 Blüten. Und Leane hat eine Sprachnachricht dazu geschickt.
4: Es ist ein Samen gewesen, den ich im Mai eingebuddelt habe und er ist wunderschön rausgekommen als Sonnenblume. 2 Meter hoch und jeder, der vorbeifährt oder geht, kann sie sehen. Ein wunderschönes Gelb.
2: Danke, Leane. Haben Sie auch so eine riesen Sonnenblume im Garten mit 14 Blüten? Gerne mal melden über die NDR MV-App oder anrufen. Guten Morgen.
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0: NDR1 Radio MV mit einem aktuellen Verkehrshinweis. Vorsicht bitte auf der A20 Lübeck Richtung Rostock. Zwischen Krüppelin und Doberan, da liegt ein Tier auf der Fahrbahn. Bitte vorsichtig fahren, A20 Lübeck Richtung Rostock. Ein Tier auf der Fahrbahn zwischen Krüppelin und Doberan. Die große Hitze, die ist erstmal vorbei. Heute perfektes Wetter fürs erste Heimspiel der neuen Fußballsaison für den FC Hansa Rostock. Am frühen Nachmittag spielt Hansa zu Hause im Ostseestadion gegen Waldhof Mannheim. Jan Dittjogait ist unser Hansa-Reporter. Jan, letzte Woche Sieg im ersten Spiel der Saison. Wie stehen die Chancen, dass Hansa gleich mit dem zweiten Sieg nachlegt?
1: Also im Gegensatz zu den Hanseaten zählt Mannheim nicht unbedingt zu den Aufstiegskandidaten. Aber die Waldhöfer hatten am ersten Spieltag für ein Achtungszeichen gesorgt und Zweitliga-Absteiger Fortuna Düsseldorf besiegt. Und die Fortuna wiederum wird ja schon heiß gehandelt als einer der Top-Favoriten der Liga. Da ist das Team von Daniel bringt man also heute gewarnt. Der Trainer setzt aber von Beginn an darauf, dass die Heimbilanz in dieser Saison besser ausfällt als im Vorjahr.
2: Ist insgesamt natürlich ein bisschen leichter, wenn man so ein Haken an so einer Saison ist und man hat ein bisschen neues Personal zur Verfügung und man spricht die Themen dann an. Haben da klare Ordnungen, die haben wir auch vorher gehabt, aber manchmal ist im Fußball eben auch so, zu einer gewissen Zeit funktioniert es und zu einer anderen Zeit funktioniert es mal nicht. Für uns geht es darum, permanent die Chancen zu erhöhen, das funktioniert und das machen wir.
1: Bestenfalls sieht man das dann schon heute. Kurios ist übrigens, dass es das Duell Hansa gegen Mann vor einem Jahr schon mal am zweiten Spieltag im Ostseestadion gegeben hat. Damals gewann Hansa knapp mit 1:0. Das würden die Rostocker sicherlich wieder so mitnehmen.
0: Hansa gegen Mannheim um 13:30 wird angepfiffen. NDR 1 Radio MV ist natürlich live dabei. 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

Sonntagmorgen in Mecklenburg-Vorpommern. Und wir starten jetzt mal offiziell den Tag. 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Und dieser Kulthit ist perfekt zum Sonntag starten. Hier sind das ILO, Hold on Tight. 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
2: So viele schöne Sonnenblumen gerade in den Gärten bei uns in Mecklenburg-Vorpommern. Ein Hörer aus Grabow hat mir ein Foto geschickt aus seinem Garten. Und ich sehe hier eine riesengroße Sonnenblumenstaude. Und der Hörer schreibt, das waren selbstvermehrte Sonnenblumensamen, sind 3 Meter hoch geworden. Wie sieht's bei Ihnen aus mit den Sonnenblumen? Auch mal ein Foto schicken über die NDR MV-App. Das Wetter für uns in Mecklenburg-Vorpommern. In Grabow bei den 3 Meter Sonnenblumen haben wir gerade 18 Grad. In den Gärten in Kleinschwass bei Rostock sind es 19 Grad. Und alle, die auf der Terrasse in Lindenberg bei Neustrelitz sitzen, brauchen heute Morgen eine Jacke bei 16 Grad. Noch haben wir richtig viel Sonne im Land. Da kommen im Laufe des Tages aber mehr und mehr Wolken dazu, besonders im Binnenland. Regen gibt es aber nicht mehr. Der 3-Tage-Trend. Eigentlich so wie heute, Sonne und Wolken. Nur anders als heute gibt es dazwischen die nächsten Tage auch immer mal einen Schauer. 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A20, Kreuz-Uckermark Richtung Rostock, gesperrt ab Abfahrt Greifswald. Da gab es nämlich einen Unfall und deswegen geht es da nicht weiter. Erst ab Grimm-Ost können Sie wieder auf die A20, also auch alle, die über die 96 kommen, müssen über Grimm auf die A20 fahren. Geblitzt wird A14 Richtung Karstädt, Höhe Rastplatz Platerberg, A24 Richtung Berlin hinter Mainburg, A24 Richtung Hamburg, einmal im Dreieck Wittstock-Dosse und dann noch zwischen Zarrentin und Gudo. B96 Lietzow Richtung Bergen, Höhe Ralswiek, 96 Stralsund Richtung A20 vorm Rastplatz Rügenblick, 105 in Rheinberg Richtung Stralsund, 105 Ortsausgang Mönchhagen Richtung Rostock, 108 in Warenshof Richtung Waren, 191 Ortsausgang Eldena Richtung Karstädt. Dann noch auf der 192 in Sitow Richtung Malchow, in Bandelin beidseitig und zwischen Markgrafenheide und Hinrichshagen steht auch noch ein Blitzer. 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

0: Gibt's einen besseren Song für einen Sonntagmorgen als den hier? Ich glaube ja wohl nicht. Santana mit Samba Party.
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0: Sonntagmorgen, es ist jetzt 9.42 Uhr.
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2: Mit Theresa Hebert einen schönen, entspannten Sonntag für Sie. Auf zum Lübser Turmvergnügen, denn im Stadtpark gibt es heute nämlich nicht nur einen Open-Air-Gottesdienst gleich ab 10 Uhr und Blasmusik, sondern vor Ort ist auch unser NDR-Dialogbus. Heißt, Sie können uns sagen, was Ihnen in unserem Programm fehlt, was Ihnen gefällt oder was Sie noch für Themen haben. Lassen Sie uns ins Gespräch kommen und das bis 15 Uhr heute Nachmittag. 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

0: hr.de/mv. 5 Jahre gibt es schon das Ensemble der Burgfestspiele Plau am See und das wird heute mit einer Spendengala gefeiert. Ab 17.30 Uhr gibt es Lieder aus den letzten Jahren und Lieblingslieder des Ensembles, die so noch nicht präsentiert wurden. Die Spenden am Abend kommen dem Förderverein Freunde der Burgfestspiele Plau am See e.V. zugute. Karten gibt es bei den bekannten Vorverkaufsstellen. Und heute nochmal schön entspannt im bequemen Kinosessel das Epos Odyssee von Regisseur Christopher Nolan im Kino sehen. Um 16 und auch 19.45 Uhr läuft der Film im Filmpalast Kapitol Schwerin. Fast 3 Stunden und in imposanten Bildern folgen wir Odysseus, dem legendären griechischen König von Ithaka, auf seiner langen und gefährlichen Heimreise nach dem Trojanischen Krieg.
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1: Guten Morgen, es ist jetzt 10 Uhr.
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1: Es gibt einen großen Waldbrand im belgischen Naturschutzgebiet Hohes Venn und er breitet sich weiter aus. Katrin Kalke, was ist denn über das ganze Ausmaß bisher bekannt?
2: Ja, die Flammen verwüsteten nach Behördenangaben inzwischen mehr als 2700 Hektar Fläche. Das Land hat den europäischen Katastrophenschutzmechanismus ausgelöst, um Hilfe aus der EU zu bekommen. Und die Feuerwehr in Deutschland, in Monschau, ist den Angaben nach im Vollalarm. Aus Aachen, Heiko Jeckel.
3: Das Feuer im Hohen Venn hat sich in der Nacht weiter ausgebreitet, aber weniger schnell, sagen die Einsatzkräfte. Trotzdem bleibt die Lage angespannt. Der Wind treibt aktuell die Flammen weiter in Richtung der deutschen Stadt Monschau. Das bereitet den Einsatzkräften am meisten Sorgen. Ab dem Vormittag könne es daher vermehrt zu Rauchbelastungen und Rauchniederschlägen kommen. Gesundheitliche Gefahren durch den Brandrauch können nicht ausgeschlossen werden, besonders für Asthmatiker. Deshalb gibt es eine dringende Empfehlung für die Bewohner einiger Stadtteile, ihre Wohnungen zu verlassen. Die deutschen Einsatzkräfte sind in Bereitschaft, ein Feuer sofort zu bekämpfen, sollte es die deutsch-belgische Grenze überschreiten. Auf belgischer Seite wurden bereits einige Ortschaften in unmittelbarer Grenznähe evakuiert.
2: Bei russischen Angriffen auf die Ukraine ist nach Behördenangaben in Kryvyi Rih eine Frau getötet worden. Mindestens 6 Menschen wurden dort demnach verletzt. In Kiew gaben die Behörden in der Nacht Luftalarm heraus und warnten vor einer Bedrohung durch ballistische Raketen. Bürgermeister Klitschko forderte die Bevölkerung auf, Schutzräume aufzusuchen. Hier wurde den Angaben zufolge ein Mensch verletzt. Zudem gerieten Gebäude in Brand. Unterdessen ist Moskau laut Bürgermeister Sobjanin in der Nacht mit 600 Drohnen angegriffen worden. Das wäre die bislang größte ukrainische Angriffswelle auf Moskau. Unabhängig überprüfen lassen sich die Angaben nicht. In der Wismarbucht sind gestern 2 Kajakfahrer von der Wasserschutzpolizei gerettet worden. Der Mann und die Frau trieben in ihrem Boot knapp 2 Kilometer vor Hohenwieschendorf auf der Ostsee. Theresa Hebert aus dem Mecklenburg-Studio.
4: Gegen 21 Uhr sei die Meldung über ein gekentertes Kajak gekommen, so ein Sprecher der Deutschen Gesellschaft zur Rettung Schiffbrüchiger. Sowohl die Seenotretter, die Freiwilligen Feuerwehren Hohenkirchen und Boltenhagen, als auch die Wasserschutzpolizei und ein Rettungshubschrauber rückten daraufhin aus. Gut 45 Minuten später habe man dann die völlig erschöpften Kajakfahrer entdeckt, zwischen der Insel Pöhl und dem Anleger Hohenwieschendorf, so der Bootsführer der Seenotretter Sven Kirsch. Die beiden hätten sich nur noch an ihr Zweierkajak geklammert, da schon zu großen Teilen unter Wasser stand. Die Körpertemperatur des Mannes habe nur noch bei 33 Grad gelegen. Beide seien stark unterkühlt gewesen und anschließend durch Rettungskräfte im Hafen von Hohenwieschendorf versorgt worden.
2: Ein ungewöhnlicher Unfall hat sich gestern Abend im Yachthafen von Warnemünde ereignet. Ein Mann wollte dort einen Jetski zu Wasser lassen. Dabei rollte sein Auto samt Anhänger

enger in das Hafenbecken. Dabei setzte sich das Gespann in Bewegung. Den Sachschaden schätzt die Polizei auf rund 70.000 Euro. Verletzt wurde niemand. Heute steht für die Handballer des HC Empor Rostock ein besonderes Testspiel an. In der Stadthalle Wismar treffen die Rostocker auf den

0: Der 31-Jährige bringt Bundesliga- und Zweitliga-Erfahrung mit und soll die Rostocker langfristig weiterentwickeln. Dabei setzt Empor auch auf Talente aus der eigenen Region. Der Traditionsverein blickt auf 11 DDR-Meistertitel und 7 Pokalsiege zurück. 1982 gewann Empor den Europapokal. Aktuell spielt der Verein in der 3. Liga. Das Testspiel wurde vom TSG Wismar organisiert und soll die Wismarer Stadthalle, die nach jahrelanger Sanierung wieder geöffnet ist, sportlich einweihen. Anwurf ist um 15 Uhr.
1: Das Wetter für uns in Mecklenburg-Vorpommern. Grammendorf bei Grimmen 19 Grad. Aschersleben bei Ferdinandshofen 19 Grad. Und Dagelütz bei Parchim 18 Grad. Heute richtig gutes Durchpustewetter, ne? Bis zu 24 Grad kriegen wir, viel angenehmer als gestern. Es wird noch ein kleines bisschen wolkiger heute, vor allem im Binnenland, es bleibt aber trocken. Und alle, die einen Garten haben, die können sich zumindest so ein kleines bisschen über den Drei-Tage-Trend freuen. Es gibt nämlich immer wieder ein paar Schauer, nicht viel, aber besser als nix. Sonne haben wir auch zum Start in die letzte Ferienwoche, ist so Mischmaschwetter. 10:04, NDR1 Radio MV, der zuverlässigste Verkehrsservice für uns in Mecklenburg-Vorpommern. A20 Kreuz Uckermark Richtung Rostock, die ist gesperrt ab Abfahrt Greifswald. Da gab es nämlich einen Unfall und deswegen geht es da nicht weiter. Erst ab Grimmen Ost können sie wieder auf die Autobahn. Also auch alle, die über die 96 kommen von Stralsund, die müssen über Grimmen auf die A20. Geblitzt wird auf der A14 Richtung Karstadt, Hörersplatz, Platerberg, auf der A24 Richtung Berlin hinter Mainburg. Dann A24 Richtung Hamburg, einmal im Dreieck Wittstock-Dosse und außerdem noch zwischen Zarrentin und Gudo. B96 Lietzow Richtung Bergen, Höheralswiek. B96 Stralsund Richtung A20 vom Rastplatz Rügenblick. 105 in Rheinberg Richtung Stralsund. 105 Ortsausgang Mönchhagen Richtung Rostock. 108 in Warenshof Richtung Waren. 191 Ortsausgang Eldena Richtung Karstadt. 192 in Sito Richtung Malchow. In Bandelin wird geblitzt, beidseitig in Göhren, in der Bahnhofsstraße und zwischen Markgrafenheide und Hinrichshagen. Staus und Blitzer kostenlos melden in der NDR-MV-App oder kostenlos anrufen. Die Nummer kennen Sie, 0800 5959 100.
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1: Und danke an alle, die heute Morgen schon für NDR1 Radio MV in den Garten gegangen sind, zu den Sonnenblumen. Wir suchen doch heute die größten Sonnenblumenstauden. In Schwan im Landkreis Rostock hat ein Hörer die Blüten seiner Sonnenblumenstaude gezählt. Es sind 48. Das Foto, das er hier mitgeschickt hat über die NDR-MV-App, das sieht einfach krass aus. Gehen Sie auch mal in den Garten, schicken Sie auch ein Sonnenblumenfoto. Im Radio gibt es dazu Sonnenblumenmusik. NDR 1 Radio MV jetzt mit Alvaro Soler. Sweet.

0: Sonntagvormittag in Mecklenburg-Vorpommern. Es ist jetzt 10:45.
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1: Und das sind ihre Gäste. Herr Ahlers.
3: Na, das tut dir nichts zu sagen.
1: Udo.
4: Ja, das kann's haben.
1: Und Opa Gerke.
5: Steffi, machst du mir Mettbrötchen?
2: Nee, muss ich erst schmieren. Milch und Zucker nehmt ihr selber, ne? Was gibt's Neues?
3: Ja, was gibt's Neues? Was war denn nun mit deiner zweiten Lebensmittelkontrolle? Der Hund sitzt ja immer noch auf dem Tresen.
2: Welcher Hund?
3: Wie, welcher Hund?
2: Also ich sehe hier keinen Hund.
4: Also.
2: Der Lebensmittelkontrolleur.
3: Aha.
2: Der kam ja gestern zur Nachkontrolle. Du, dann gucke ich ihn mit so ganz großen Augen an, so von unten nach oben. Und frage den so ganz hauchig, wie wir das denn jetzt mit dem Hund regeln könnten.
3: Ja.
2: Denn schweigen... Dann mache ich den Kopf so schräge nach hinten.
4: Ja.
2: Spiel so ein Wischen mit den Finger an der Satinblende von meinem V-Ausschnitt von die Sweet Butterfly Shirt von Ricarda. Also das aus Lingerie mit diesen femininen Blütendesign.
3: Ja.
2: Naja. Dann lang ich mir so in die Haare, so ganz lasziv. Denn er so grinst, guckt mich an. Welcher Hund? Ich sehe hier keinen Hund. Verstehst du?
4: Wieso der Hund? Er sitzt doch da wie immer.
3: Ja, das muss ich nun aber auch mal sagen. Er sitzt da doch.
2: Naja, auf jeden Fall. Alles tippitoppi in meinen Laden. Also auch die Ware.
5: Ja, ich denke, du musst dir so ein Fleischthermometer besorgen.
2: Der kommt ja nun vielleicht auch öfters. Also, zum Nachmessen jetzt.
4: Also, ich finde das unmöglich. Also, allein schon.
2: Ja, es sind die Waffen einer Frau. Ohne dem geht's ja nicht. Habt ihr ja keine Ahnung von. Was macht der Rätsel, Franz?
5: Welches Rätsel? Ich sehe hier gar kein Rätsel.
2: Das ist schon mal klar. Also, mach mal Franz.
5: Aber in Ernst, ich brauche noch Helfer bei Entscheidungen mit 7 Buchstaben.
2: Helfer bei Entscheidungen? Astro TV.
5: Jawohl!
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Das ist ein schöner Sonntag bei uns in Mecklenburg-Vorpommern und er wird noch schöner mit der Musik von NDR 1 Radio MV mit dem Lieblingsmix. 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Und hier kommt wieder einer von Ed Sheeran. Hier ist Ah, sie sang.

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3: Sonntagvormittag in Mecklenburg-Vorpommern, jetzt ist es 10:30. Das Wetter für uns in Mecklenburg-Vorpommern. Schönen Gruß an die Seenplatte nach Poppentin. Das ist zwischen Malchow und Waren. Da sind es 19 Grad. Schönen Gruß auch auf unsere größte Insel nach Rügen, nach Tribbewitz. Da sind es 18 Grad. Und schöne Grüße in die schöne Lewitz bei Schwerin am Lewitz-Radrundweg in Bansko. Da sind es 19 Grad. Das Wetter ist heute wirklich schön. Wir haben Sonne. Wir kriegen aber nach und nach mehr Wolken, vor allem im Binnenland. Dazu bis zu 24 Grad. Es bleibt trocken. Der Drei-Tage-Trend. Wolken, Sonne, ab und zu auch mal ein Schauer bei bis zu 21 Grad. 10:30, NDR 1 Radio MV, der zuverlässigste Verkehrsservice für uns in Mecklenburg-Vorpommern. Das sieht alles gut aus auf den Straßen. Wir haben aber einen Stau auf der 194 für alle, die da auf die A20 wollen. Das staut sich da vor der Abfahrt Grimmen-Ost oder vor der Auffahrt Grimmen-Ost. Sie brauchen da aktuell 10 Minuten länger. Geblitzt wird auf der A14 Richtung Karstädt, Höhe Rastplatz Platerberg, A24 Richtung Berlin hinter Mainburg, A24 Richtung Hamburg im Dreieck Wittstock-Dosse, A24 nochmal Richtung Hamburg, diesmal zwischen Zarrentin und Gudow, dann B96 Lietzow Richtung Bergen, Höhe Ralswiek, 96 Stralsund Richtung A20 vom Rastplatz Rügenblick, 105 in Rheinberg Richtung Stralsund, 105 Ortsausgang Mönchhagen Richtung Rostock, dann in 108 in Warenshof Richtung Waren, 191 Ortsausgang Eldena Richtung Karstädt, 192 in Sitow Richtung in Bandelin beidseitig, in Göhren in der Bahnhofstraße und zwischen Markgrafenheide und Hinrichshagen. Danke fürs Bescheidsagen. Nur wegen Ihnen haben wir diese lange Liste. Machen Sie die noch länger unter 0800 59 59 100 oder melden Sie sich auch immer gerne über die NDR MV App.
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0: Ach nee, du auch hier?
1: NDR 1 Radio MV haben sie dieses Wochenende auch schon alte Bekannte getroffen. Es sind ja gerade so viele Feste bei uns in Mecklenburg-Vorpommern und da sieht man viele Leute wieder, die man im Alltag nicht so leicht trifft. Zum Beispiel in Anklam beim Hansefest, das geht heute weiter. Um 16 Uhr läuft da nachher noch das Gummientenrennen. In Schwan im Landkreis Rostock läuft das Brückenfest, auch heute noch mit dem großen Abschlussfeuerwerk um 22.30 Uhr heute Abend. Und in Krakow am See läuft das Fischerfest, gerade mit dem großen Turnier im Fußball. Also wieder viele Möglichkeiten, alte Bekannte zu treffen heute.
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0: So ein schönes Lied und jetzt muss ich da mit dem Verkehrsservice nerven. Hier ist NDR1 Radio MV, aber die Meldung ist wichtig. Vorsicht bitte auf der A24, Hamburg Richtung Berlin. Zwischen Parchim und Suku liegen Spanngurte. Vorsicht bitte auf der A24, Hamburg Richtung Berlin. Zwischen Parchim und Suku Spanngurte auf der Fahrbahn.
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3: 11 Uhr ist es jetzt.
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3: Es gibt einen großen Waldbrand im Osten Belgiens im Naturschutzgebiet Hohes Venn. Und er breitet sich weiter aus. Katrin Kalke, wie ist die Situation gerade?
4: Ja, die Löscharbeiten, die sind nach Angaben der Einsatzkräfte wohl schwierig. Das Gelände in Richtung deutscher Grenze sei besonders schwer zugänglich. Deshalb sollen auch zwei niederländische Löschhubschrauber zum Einsatz kommen. Die Feuerwehr in Deutschland, in Monschau, so heißt es, ist in Vollalarm. Aus Aachen, Heiko Jeckel.
5: Das Feuer im Hohen Venn hat sich in der Nacht weiter ausgebreitet, aber weniger schnell, sagen die Einsatzkräfte. Trotzdem bleibt die Lage angespannt. Der Wind treibt aktuell die Flammen weiter in Richtung der deutschen Stadt Monschau. Das bereitet den Einsatzkräften am meisten Sorgen. Ab dem Vormittag könne es daher vermehrt zu Rauchbelastungen und Rauchniederschlägen kommen. Gesundheitliche Gefahren durch den

0: Brandrauch können nicht ausgeschlossen werden, besonders für Asthmatiker. Deshalb gibt es eine dringende Empfehlung für die Bewohner einiger Stadtteile, ihre Wohnungen zu verlassen. Die deutschen Einsatzkräfte sind in Bereitschaft, ein Feuer sofort zu bekämpfen, sollte es die deutsch-belgische Grenze überschreiten. Auf belgischer Seite wurden bereits einige Ortschaften in unmittelbarer Grenznähe evakuiert.
1: Die neue Kanzleramtsministerin Waken will die Geheimdienstreform nach eigenen Angaben schnell voranbringen. Bis Jahresende solle das Gesetzgebungsverfahren abgeschlossen sein, sagte Waken der Bild am Sonntag. In der vergangenen Woche hatte das Bundeskabinett eine umfassende Reform der Nachrichtendienste beschlossen. Künftig sollen der BND und das Bundesamt für Verfassungsschutz mehr Möglichkeiten bekommen, Daten zu sammeln, zu speichern und automatisiert auszuwerten. Außerdem sollen die Geheimdienste Bedrohungen wie Hackerangriffe oder Sabotageakte durch Gegenangriffe bekämpfen dürfen. Bei einem Unfall mit einem vollbesetzten Reisebus auf Rügen gestern hätte auch Schlimmeres passieren können. Ein 81-jähriger Autofahrer soll auf der B96 bei Rotenkirchen kurz eingeschlafen sein. Aus dem Vorpommern-Studio berichtet Robert Schubert.
2: Beide Fahrzeuge kamen aus Richtung Stralsund. Der Senior soll hinter dem Reisebus gefahren und dann laut Polizei am Steuer eingeschlafen sein. Dabei stieß er mit seinem Wagen ins Heck des Reisebusses, in dem sich 50 Fahrgäste befanden. Verletzt wurde bei dem Unfall niemand. Es entstand ein Schaden von rund 15.000 Euro. Wegen der Unfallaufnahme und der Bergungsarbeiten war der rechte Fahrstreifen etwa 2 Stunden gesperrt.
1: In der Wismarbucht sind gestern Abend 2 Kajakfahrer aus Lebensgefahr gerettet worden. Ein Mann und eine Frau waren mit ihrem Zweierkajak gekentert und klammerten sich rund 2 Kilometer vor Hohenwieschendorf an das größtenteils untergegangene Boot. Seenotretter und Wasserschutzpolizei fanden die beiden nach einer groß angelegten Suche. Sie waren erschöpft und stark unterkühlt und wurden an Land medizinisch versorgt. Am 2.

Leon Dayaku und Peter Kiedel zum Kader gehören, ließ der Trainer noch offen. Auch in der neuen Saison ist das Interesse am FC Hansa weiterhin groß. Das Ostseestadion wird mit rund 25.000 Zuschauern wieder prall gefüllt sein. Um 13.30 Uhr wird das Spiel heute angepfiffen. 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

Das Wetter für uns in Mecklenburg-Vorpommern. Blauer Himmel, harmlose Wolken, angenehme Temperaturen. So ist es und so geht es auch weiter. Nur, dass die Wolken noch ein bisschen mehr werden heute Nachmittag. Die bleiben aber harmlos und wir kriegen noch bis zu 24 Grad. Aktuell in Anhof bei Ueckermünde 19 Grad, in Lehnenhof bei Neubuko 19 Grad und in Priebsleben bei Altentreptow 20 Grad. Der Drei-Tage-Trend. Im Grunde so wie heute. Sonne, Wolken, nur anders als heute gibt es dazwischen in den nächsten Tagen auch immer mal so einen Lüttenschauer. 11:04, NDR 1 Radio MV, der zuverlässigste Verkehrsservice für uns in Mecklenburg-Vorpommern. Vorsicht bitte weiter auf der A24, Hamburg Richtung Berlin, zwischen Parchim und Suko. Da liegen Spanngurte auf der Autobahn. A19 Richtung Berlin, zwischen Waren und Wittstock-Dosse, da haben wir gerade 25 Minuten Zeitverlust wegen einer Baustelle. Runter von der Insel Rügen brauchen Sie auf der 196 in Bergen 20 Minuten mehr. Runter von der Insel Usedom, auf der 110 vor Usedom-Stadt 25 Minuten mehr und auf der 111 vor und auf der Peenebrücke 20 Minuten. Aber wir haben auch eine gute Nachricht, das wollen wir nicht verschweigen. Die Sperrung auf der A20 Kreuz Uckermark Richtung Rostock zwischen Greifswald und Grimmen Ost, die ist aufgehoben, die hat uns ja den ganzen Vormittag genervt. Da können Sie wieder langfahren. Und wir haben noch die 105 zwischen Mesicken, Hagen und Kowal. Da gab es einen Unfall und deswegen ist da in beiden Richtungen gesperrt. So, jetzt aber können wir zu den Blitzern gucken. Geblitzt wird auf der A14 Richtung Karstadt, Höhe Rastplatz, Platerberg. A24 gleich drei Blitzer. Einer Richtung Berlin hinter Mainburg, die anderen beiden Richtung Hamburg. Einmal im Dreieck Wittstock-Dosse und dann noch zwischen Zarrentin und Gudow. B96 Stralsund Richtung A20 vom Rastplatz Rügenblick. B96 Lizio Richtung Bergen-Höhe-Ralswiek. 105 in Rheinberg Richtung Stralsund. 105 Ortsausgang Mönchhagen Richtung Rostock. 108 in Warenshof Richtung Waren. 191 Ortsausgang Eldena Richtung Karstadt. 192 in Situ Richtung Malchow, in Wandelin beidseitig und zwischen Markgrafenheide und Hinrichshagen. Da steht auch ein Blitzer. Danke fürs Bescheidsagen unter 0800 595 9100.

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1: Wer hat die Sonnenblumenstaude mit den meisten Blüten im Garten? Das fragen wir Sie heute Vormittag. Und bisher lag der Rekord bei 48 Blüten an einer Staude bei einem Hörer in Schwan. Bisher.
2: Hier ist Schäfer Gerhard aus Rittermannshagen. Diese Sonnenblume ist zwar nicht so hoch, aber hat 72 Blüten. Komme aus Rittermannshagen, Hof.
1: Wer bietet mehr als 72 Blüten? Auch mal Bescheid sagen über die NDR MV App.

0: Das ist der Sonntag vor der letzten Sommerferienwoche bei uns in Mecklenburg-Vorpommern. Die Titi läuft, oder? Sind die Sommerferien auch schon wieder vorbei? Aber ist noch lange hin. So eine Woche kann sehr lang sein und die richtigen Tipps, die gibt's bei uns.
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Sommersonntag in Mecklenburg-Vorpommern und das merkt man auch auf den Straßen bei uns im Land. Grüße an alle, die jetzt im zähflüssigen Verkehr stehen, auf der A19 zwischen Waren und Wittstock-Dosse. Da sind ja die vielen Baustellen. Oder Grüße auch alle, die auf der 110 vor Usedom-Stadt gerade warten müssen. 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Für alle, die jetzt im Stau stehen, Softcell mit Tainted Love. Wieder ein 80er auf NDR 1 Radio MV.

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2: Kurz vor 11:30. Das Wetter für uns in Mecklenburg-Vorpommern. Wo habe ich das denn? Haben wir gleich. Hier sind die aktuellen Temperaturen. Klink an der Müritz 19 Grad, Karlshagen auf Usedom 19 Grad und Zarrentin am Schalsee ist aktuell Spitzenreiter mit 21 Grad. Wir haben heute schön Sonne bei uns im Land. Da kommen im Laufe des Tages aber mehr und mehr Wolken dazu, besonders im Binnenland. Regen gibt es heute aber nicht mehr. Der Drei-Tage-Trend, im Grunde so wie heute, Sonne und Wolken. Nur anders als heute gibt es dazwischen in den nächsten Tagen auch immer mal einen Schauer. NDR 1 Radio MV, der zuverlässigste Verkehrsservice für uns in Mecklenburg-Vorpommern. Wir haben Stau auf der A19 Richtung Berlin zwischen Waren und Wittstock-Dosse. Da gibt es ja mehrere Baustellen und da brauchen Sie aktuell 40 Minuten länger. 105 Richtung Rostock, Höhe Rövershagen, 15 Minuten länger. Runter von der Insel Rügen auf der 196 in Bergen eine halbe Stunde mehr. B96 an der Rügenbrücke eine Viertelstunde mehr. Runter von der Insel Usedom, B110 vor Usedom-Stadt, eine halbe Stunde mehr, 111 vor und auf der Peenebrücke, 20 Minuten mehr. Viel Geduld. Geblitzt wird auf der A14 Richtung Karstadt, Höhe Rastplatz Platerberg, A24 Richtung Berlin hinter Mainburg, A24 Richtung Hamburg, einmal im Dreieck Wittstock-Dosse und dennoch einer zwischen Zarrentin und Gudow. B96 Lietzow Richtung Bergen, Höhe Ralswiek, B96 Stralsund Richtung A20 vom Rastplatz Rügenblick. Dann haben wir die 105 in Rheinberg Richtung Stralsund, 105 Ortsausgang Mönchhagen Richtung Rostock, 108 in Warenshof Richtung Waren, 191 Ortsausgang Eldena Richtung Karstadt, 192 in Sito Richtung Malchow, in Bandelin beidseitig und zwischen Markgrafenheide und Hinrichshagen auch noch einer. Staus und Blitzer kostenlos melden in der NDR MV App oder kostenlos anrufen 0800 5959 100. Gute Fahrt Mecklenburg-Vorpommern.
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Noch eine aktuelle Verkehrsmeldung bei NDR 1 Radio MV. Bitte vorsichtig fahren auf der A19 Berlin Richtung Rostock. Zwischen Malchow und Linstow liegen Gegenstände. Fahren Sie bitte vorsichtig. A19 Berlin Richtung Rostock. Gegenstände zwischen Malchow und Linstow. Damit Sie sicher ankommen an diesem Sonntagmittag. NDR 1 Radio MV, die meisten 80er immer bei uns. Hier kommt der nächste von Erasure.

Da konnte man nicht weggucken. Gestern Nachmittag im Yachthafen Warnemünde. Dabei war das, was da passiert ist, gar nicht lustig. NDR 1 Radio MV hier. Da wollte gestern ein Mann sein Wassermotorrad über die Slipanlage von seinem Autoanhänger runterlassen ins Wasser. Aber irgendwie hat das wohl gehakt, irgendwie ging das Teil da nicht runter. Dann hat der Mann angefangen, das Wassermotorrad so zu drücken und zu schieben. Und dadurch kam das ganze Gespann ins Rutschen. Der Anhänger mit Auto ist dann im Hafenbecken gelandet. Und da war auf einmal ein Mercedes im Wasser an der Mittelmole in Warnemünde. Zum Glück saß da keiner drin und niemand ist zu Schaden gekommen. Die Feuerwehr ist angerückt, hat den Mercedes dann aus dem Wasser gezogen und da kamen natürlich dann viele zum Gucken, ne, wie das Auto da durch die Luft gehoben wurde in Warnemünde. Und das war keine Fata Morgana bei der Hitze gestern.

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1: Hey, willkommen mittendrin. Schönen Gruß hier aus dem Hurricane.
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2: Und bei dem müssen Sie aufpassen, dass Ihnen da beim Tischdecken fürs Mittagessen die Teller nicht runterfallen. Den hört man nämlich am besten laut, denn scheppert's ordentlich. Aber nicht das Geschirr, sondern Melissa Etheridge. 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
2: Sassnitz auf Rügen bereitet sich auf die Formel 1 im Segeln vor, den SailGP in einer Woche. Das auch ein Thema jetzt in der Mittagsschau kompakt. Wir starten aber mit einem anderen Top-Thema, nämlich mit einem Blick nach Belgien. Da steuert nämlich ein Waldbrand von historischem

0: Ausmaß weiter auf die deutsche Grenze zu, Katrin Kalke.
1: Ja, und dieser Waldbrand, der versetzt die Bewohner und Einsatzkräfte in Alarmbereitschaft. Das Feuer im Naturschutzgebiet Hohes Fennen hat bereits rund 3000 Hektar Fläche vernichtet, wie die belgischen Behörden sagen. Unser Reporter Pierre Dickmans ist vor Ort in Monschau auf der deutschen Seite hinter der Grenze. Wie ist die Lage da aktuell?
2: Uns erreichen da tatsächlich heute früh unterschiedliche Informationen. Wir haben heute Morgen die Möglichkeit genutzt und waren auf belgischer Seite. Bei Eupen, da hat die belgische Feuerwehr eine Art Krisenstab, Krisenzentrum eingerichtet. Ich hatte dort die Möglichkeit, mit einer Verantwortlichen zu sprechen. Die hat mir gesagt, der Brand, der soll sich zwar weiter ausbreiten, aber doch etwas langsamer als noch in den vergangenen Tagen und Nächten. Was den Beamten dort aber große Sorge bereitet, ist insbesondere die Feuerfront auf deutscher Seite, also die Flammen, die sich Richtung Monschau ausbreiten. Man versucht da mit allem Möglichen, die Flammen zu bekämpfen. Das sind natürlich die belgischen Feuerwehrkräfte, aber auch unterstützt von deutschen Feuerwehrleuten, teils aus anderen Bundesländern. Auch das niederländische Militär hilft. Es sollen wohl sogar im Gespräch sein, dass Flugzeuge aus Schweden oder Tschechien gebracht werden sollen, um zu helfen. Also das ist aktuell wohl die größte Sorge. Wir waren danach jetzt aber in Monschau auf deutscher Seite und dort habe ich mit dem deutschen Verantwortlichen gesprochen und der hat sich etwas verwundert über diese Aussagen gezeigt. Der hat mir nämlich gesagt, man sei gerade zurück von einer Erkundungstour und es zeigt sich denen eigentlich ein anderes Bild. Die Flammen, die sollen sich wohl nicht weiter ausbreiten. Der Wind, der zeigt wohl eher in belgische Richtung. Das heißt, ich glaube, das zeigt ganz gut, dass es hier noch schwer ist, Aussagen zu treffen, wie es um den Brand im Hohen Fendt wirklich bestellt ist.
1: Den Bewohnern in Monschau, den Bewohnern, Pierre, denen wurde ja empfohlen, Häuser zu verlassen. Passiert das gerade und wie geht's den Menschen?
2: Es ist schwer einzuschätzen, ob es heute jetzt wirklich nur bei dieser Empfehlung bleibt. Es sind ja auch nur einzelne Ortsteile betroffen, jetzt noch nicht die ganze Stadt Monschau oder noch mehrere Gemeinden. Es bleibt bei einer Empfehlung, auch wenn die bitte dringend ist. Wir hatten auch die Möglichkeit, hier mit Menschen zu sprechen, Anwohnern aus Imjenbruch und der Eifel, die hier zum Beispiel zum Bäcker gegangen sind. Die haben uns gesagt, wir blicken natürlich mit viel Sorge darauf. Wir haben das im Blick, die Flammen bereiten uns Sorgen. Auch die Rauchbelastung nimmt zu, man läuft hier teilweise mit Masken rum. Also es ist aber eher so die Situation, dass man sich Sorge macht und es ist auf jeden Fall noch keine Panik, die hier ausbricht. Die Menschen, die bereiten sich vor und warten erstmal ab, wie sich der Tag entwickelt.
1: Und wie optimistisch sind die Einsatzkräfte, dass es klappt und die Flammen davon abgehalten werden können, auch auf die deutsche Seite nach Nordrhein-Westfalen zu kommen?
2: Ich glaube, es ist einfach aktuell noch wirklich schwer zu sagen, wie es in den nächsten Stunden hier weitergeht. Dafür muss man das Wetter abwarten. Es ist eine Moorlandschaft im Hohen Fenn. Da ist unter anderem das Torfmoor, was betroffen ist. Das brennt besonders gut. Das sind auch teilweise unterirdische Brände, die da bekämpft werden müssen. Also auch da große Herausforderungen. Aber ich glaube, der zentrale Faktor ist wirklich das Wetter. Und das muss man abwarten, wie das sich heute über den Tag entwickelt, um wirklich sagen zu können, wie es hier in den nächsten Stunden weitergehen soll.
1: Pierre Dickmans war das zum Waldbrand in Belgien. Vielen Dank. Die Folgen der Hitze werden immer spürbarer, wie gerade gehört beim Waldbrand in Belgien. Die SPD will deshalb beim Thema Klimaanpassung stärker gegensteuern. Die SPD-Ministerinnen und Minister schlagen ein Aktionsprogramm gegen Hitze vor und unterstützen außerdem eine Änderung des Grundgesetzes. Damit erhöhen sie zugleich den Druck auf den Koalitionspartner Union. Aus Berlin Jan Zimmermann.
3: Hitze, Dürre, Waldbrände und Niedrigwasser. Die Folgen des Klimawandels treffen die Menschen weltweit.

0: Gesetzesänderung würde es dem Bund ermöglichen, Länder und Kommunen bei Maßnahmen zur Klimaanpassung konkret zu unterstützen. Umweltminister Schneider von der SPD macht sich schon länger dafür stark. Bei den Koalitionspartnern CDU und CSU stößt das Vorhaben aber auf Widerstand. Für eine Grundgesetzänderung ist eine Zweidrittelmehrheit im Bundestag und Bundesrat notwendig.
1: Jan Zimmermann berichtete. Und jetzt weitere Meldungen. Bei einem Unfall mit einem polnischen Reisebus sind in Ungarn mindestens 12 Menschen ums Leben gekommen. Mindestens 10 wurden laut ungarischer Polizei verletzt. Der Bus war in der Nacht auf der Autobahn etwa 140 Kilometer östlich von Budapest von der Fahrbahn abgekommen und in den Straßengraben gestürzt. Nach ersten Erkenntnissen der Polizei war der Fahrer am Lenkrad eingeschlafen. Er wurde festgenommen. Hurricane Lala ist dicht an der US-Inselkette Hawaii vorbeigezogen und hat dort Schäden verursacht. Laut Behörden sind zehntausende Haushalte vom Strom abgeschnitten, weil Bäume auf Strommasten und Leitungen gestürzt sind. Außerdem wurden Straßen überschwemmt. Mehrere hawaiianische Flughäfen und Häfen wurden geschlossen. Es besteht auch die Gefahr von gefährlichen Wellen und Erdrutschen. Ein ungewöhnlicher Unfall hat sich gestern Abend im Yachthafen von Warnemünde ereignet. Ein Mann wollte dort einen Jetski zu Wasser lassen. Dabei rollte sein Auto samt Anhänger in das Hafenbecken. Den Sachschaden schätzt die Polizei auf rund 70.000 Euro. Verletzt wurde niemand. 12 Uhr und genau 6 Minuten. Hier ist die Mittagsschau kompakt bei NDR 1 Radio MV. Besucher am Sassnitzer Stadthafen sehen zurzeit statt Hafenidyll vor allem eine große Baustelle. Die internationale Segelrennserie SailGP macht zum zweiten Mal Station in Deutschland und die Vorbereitungen, die laufen auf Hochtouren. Kommende Woche fahren die schnellsten Rennsegler der Welt wieder um die Wette. Moritz Schröder aus dem Vorpommern-Studio berichtet aus Sassnitz.
2: Dutzende Gabelstapler führen seit gut 3 Wochen ein wirres Ballett am Sassnitzer Stadthafen auf. Kisten, Metallgestänge, Holzbohlen, 200 Containerladungen Material werden für die Rennen des SailGP verbaut. Produktionsleiter Nikolai Hocke hat den Überblick.
3: Wir müssen ja auch die gesamte Infrastruktur hinbringen, dass wenn dann die Teams kommen, die Athleten mit ihren Sportbooten, die teilweise auch schon in den Containern liegen, damit die sofort loslegen können. Und das ist eben bei diesem Segelsport die ganz große Herausforderung, diese Logistik hinzubekommen in kürzester Zeit.
2: In Sassnitz arbeiten auch lokale Firmen mit, so wie die Metallbaufirma Reh an. Firmengründer Rainer Kening war schon im vergangenen Jahr begeistert von den Segelrennen.
4: Grundsätzlich sind wir als Sassnitzer Unternehmen natürlich total stolz, dass es gelungen ist, so ein Event hier nach Sassnitz zu holen. Wir arbeiten 30 Jahre lang für Störtebeker. Das machen unsere Leute gerne, weil wir müssen immer wieder individuelle Lösungen finden. Das macht den Leuten übrigens auch sehr viel Spaß.
2: Doch nicht alle sind so begeistert. Noch im Juli hatten Gäste von der Strandpromenade freien Blick auf die Ostsee. Jetzt ist die Baustelle im Weg. Gastronom Mohammed Haknassan sagt, ihm blieben die Gäste mitten in der Hochsaison weg.
5: Was macht uns wirklich fertig? Nicht nur bei uns, ist die ganze Straße, die Strandpromenade in Sassnitz. Das Problem ist in der Zeit. Nicht im August,
2: sondern zum Beispiel im September. Aber da startet die Formel 1 des Segelsports schon wieder in Valencia in Spanien. Produktionsleiter Nikolai Hocke ist überzeugt, was SailGP in Sassnitz macht, bringt auf jeden Fall Schwung auf die Insel.
6: Die Geschäftsleute sagen, hey, ist okay, da kommt was. Für einen mehr, für einen weniger, aber es passiert was in der Region.
2: Was sich alle wünschen, ist ein Mehrwert für die Insel, der über das Rennspektakel hinausgeht.
1: Moritz Schröder berichtete aus Sassnitz. Ja, wenn Sie grillen, was darf da auf keinen Fall fehlen? Grillgut, klar, ein knackiger Salat und ein Glas Senf vielleicht. In den vergangenen Tagen, da lief die Ernte der kleinen Senfkörner auf Landgut Durach bei Straßburg, beim deutschlandweit größten Senfanbauer. Und unsere Reporterin Dominique Kirstea aus der Redaktion Landwirtschaft, Umwelt und Natur war mit auf dem Feld.
7: Nur etwa 2 bis 4 Millimeter groß sind die Körner, aus denen später Senf werden soll. Stefan Selig vom Landgut Durach kontrolliert die Pflanzen, die auf den ersten Blick an Raps erinnern.
8: Wenn man sich so einen Senfkorn im Mund nimmt, mit den Zähnen draufbeißt und vorne auf der Zungenspitze eine Weile liegen lässt, dann merkt man auch richtig die Schärfe davon.
7: Scharf und leuchtend gelb, 2 wichtige Charaktereigenschaften.
8: Das Korn sieht gut aus, auch sehr schön. Wir haben dieses Jahr einen sehr schönen gelben Senf, kaum weiße Körner drin. Die weißen Körner sind jetzt nicht tragisch, aber die gelben sehen halt fürs Auge deutlich schöner aus.
7: Insgesamt 435 Hektar Senf hat der Landwirt in diesem Jahr angebaut. Philipp Ziro ist einer der Erntefahrer. Konzentriert blickt er auf das Display in seinem Mähdrescher. Dort steht unter anderem, wie viel Tonnen pro Hektar geerntet werden.
9: Also wir sind jetzt aktuell bei 1,8 Tonnen, zeigt der Mähdrescher an. Das ist eigentlich okay. So um die 2 Tonnen wollen wir schon raus haben. Das ist so, was wir die letzten Jahre mit

0: bekommen haben. Das Maximum, was man hier bei uns in der Region so ernten kann, auch an Senf. Mehr lässt leider das Wetter und der wenige Niederschlag dann doch immer nicht zu.
1: Bei der Ernte ist Präzisionsarbeit gefragt.
0: Das Problem ist jetzt hier in der Fahrgasse, es hat mal immer wieder, dass er ein bisschen kleiner ist, der Senf. Deswegen schneide ich jetzt gerade ein bisschen tiefer wie der Kollege vor mir, weil wir wollen ja auch möglichst alles haben.
1: Zurück am Feldrand blickt Stefan Selig auf die vorbeifahrenden Mähdrescher. Seit mehr als 25 Jahren baut der Betrieb den Rohstoff für die beliebte Würzpaste an. Die Ernte geht an den sächsischen Senfhersteller Bautzner.
2: Für uns ist es halt eine Kultur, die wir hier regional erzeugen, regional, sprich in Bautzen auch verarbeitet wird. Das ist ja nicht so sehr weit weg. Also genau das wollen wir eigentlich.
1: Im kommenden Jahr plant Stefan Selig 600 Hektar anzubauen, damit auch in Zukunft regionaler Senf in den Regalen steht.
3: Dominique Kestea war bei der Senfernte auf Landgut Durach. Und 20 Jahre nach der Goldmedaille von Ulrike Maisch aus Rostock hat wieder ein Deutscher bei Europameisterschaften den Titel im Marathon gewonnen. In Birmingham siegte Amanal Petros aus Hannover und Jens-Jörg Rieck hat's gesehen.
4: Der König der Straßen von Birmingham heißt Amanal Petros. Der Deutsche, der im vergangenen Jahr schon WM-Silber gewann, krönte sich über die Marathondistanz auf einem bergigen Zickzackkurs mit Gold und einer einsamen Leistung. Allein im Ziel setzte sich von der Spitzengruppe nach einer Stunde und 20 Minuten ab und gewann vor Pietro Riva, dem Italiener, und Gasho Ayale, dem Israeli. Die anderen Deutschen, Samuel Fitwi und Richard Ringer, noch in den Top 10 auf den Plätzen 9 und 10, sorgten am Ende für ein sehr gutes Teamresultat. Deutschland mit Silber in der Teamwertung. Also insgesamt die nächsten Medaillen für die Deutschen hier zum Auftakt des letzten Tages. Bei den Frauen siegte Alicia Vainio, die Finnin. Hier gab es mit Platz 16 für Laura Hottenrott das beste Resultat. Das Team wurde Fünfter.
5: Das Wetter für uns in Mecklenburg-Vorpommern. Heute echt schön. Wir haben Sonne. Wir kriegen aber auch nach und nach mehr Wolken im Laufe des Nachmittags, vor allem im Binnenland. Dazu bis zu 24 Grad warm. Der 3-Tage-Trend: Wolken, Sonne, ab und zu auch mal ein Schauer bei bis zu 21 Grad. Ausführliche Wetteraussichten gleich um halb hier im Wettergespräch. 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Stau auf der A19 Richtung Berlin zwischen Waren und Wittstock-Dosse. Da ist ja eine Baustelle und das dauert da 50 Minuten länger. 105 Richtung Rostock-Höhe-Rivershagen brauchen Sie eine Viertelstunde länger. Runter von der Insel Rügen 196 in Bergen eine halbe Stunde mehr. B96 an der Rügenbrücke 10 Minuten mehr. Runter von der Insel Usedom über die 110 vor Usedom-Stadt fast eine halbe Stunde mehr ein Plan. Und auf der 111 vor und auf der Peenebrücke plus 15 Minuten. Geblitzt wird auf der A14 Richtung Karstädt, Höhe Rastplatz Platerberg, A24 Richtung Berlin hinter Mainburg, A24 Richtung Hamburg, einmal im Dreieck Wittstock-Dosse und dann auch noch zwischen Zarrentin und Gudow. B96 Lietzow Richtung Bergen, Höhe Ralswiek, 96 auf der Rügenbrücke Richtung Insel, 96 Stralsund Richtung A20 vom Rastplatz Rügenblick, 105 in Rheinberg Richtung Stralsund, Ortsausgang Mönchhagen Richtung Rostock, in Warenshof Richtung Waren, Ortsausgang Eldena Richtung Karstädt, in Sito Richtung Malchow, Zirko Richtung Bergen, Bandelin beidseitig, Rostock, Werftallee Richtung Warnemünde. Zwischen Anklam und Gützkow in Lüssow und zwischen Markgrafenheide und Hinrichshagen. Staus und Blitzer kostenlos melden in der NDR MV-App oder kostenlos anrufen 0800 5959 100.
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5: Das ist Ihr Sonntagmittag in Mecklenburg-Vorpommern. Mein Name ist Robert Holm und das hier ist entspannte Musik von Michael Bublé.

0: 12.22 Uhr am Sonntagmittag. Mahlzeit Mecklenburg-Vorpommern.
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0: Zwei Siege zum Saisonauftakt. Das ist Hansa zuletzt vor 3 Jahren gelungen, damals noch in der 2. Liga. Nun besteht wieder die Chance auf einen Top-Start. Jan Pisowatzki, nach dem Sieg vor einer Woche in Hoffenheim, wartet jetzt das erste Heimspiel auf die Rostocker.
2: Ja, zu Gast im Ostseestadion ist Waldhof Mannheim. Verletzt fehlen wird allerdings weiterhin Torjäger Emil Holten. Zudem waren die offensiven Neuzugänge Leon Dayaku und Peter Kiedel zuletzt angeschlagen. Probleme bei der Besetzung im Sturm sieht Trainer Daniel Brinkmann allerdings nicht.
3: Wir haben letzte Woche 3 Tore gemacht und hatten letztes Jahr nach 4 Spielen noch keine 3 Tore. Ich glaube, wir sind da auf einem ganz guten Weg und ich finde es

0: die wir jetzt auch direkt da ins kalte Wasser werfen können. Die Chance, dass diese Spieler in dem Alter nicht schlechter werden bei Einsätzen, ist relativ groß. Und so haben wir die Möglichkeit, weil ein paar Gestandene jetzt noch nicht dabei sind, die Spieler auch gut zu entwickeln. Und deren Auftrag ist einfach, die Spieler, die dann zurückkommen, nicht mehr vorbeizulassen.
1: Wie läuft das erste Heimspiel des FC Hansa in dieser Saison? Alles zum Duell gegen Waldhof Mannheim gibt es in gut einer Stunde von 13.30 Uhr an, live hier bei NDR1 Radio vorzuhören und in voller Länge in unserem Audio-Livestream auf ndr.de/mv oder in der NDR-MV-App.
2: Und eine gute Nachricht gibt es aus deutscher Sicht von der Leichtathletik-EM. Es hat die nächste Goldmedaille in Birmingham gegeben.
1: Ja, Amanal Patros ist am letzten Tag der Meisterschaften Europameister im Marathon geworden. Der deutsche Rekordhalter setzte sich auf dem schweren Kurs in der Innenstadt in der Meisterschaftsrekordzeit von 2 Stunden, 9 Minuten und 11 Sekunden durch. Vor 4 Jahren in München hatte Richard Ringer als erster Deutscher den Europameistertitel im Marathon geholt. Heute Abend sind dann noch 3 Athleten aus Mecklenburg-Vorpommern bei EM-Entscheidungen dabei. Der Schweriner Gillian Ladwig im Stabhochsprung, die Rostockerin Julia Ulbricht mit dem Speer und Johanna Martin auch aus Rostock im 4x400-Meter-Finale.
2: Und wir schauen auch noch mal nach Paris zur Meisterschaft, Europameisterschaft im Schwimmen.
1: Genau.
2: Dort sorgt Johannes Liebmann für Furore.
1: Ja, die hat gestern Abend in Weltrekordzeit die Goldmedaille über 1500 Meter Freistil gewonnen. Der 19-Jährige blieb gut 4 Sekunden unter der bisherigen Bestmarke. Für Liebmann ist es bei seiner ersten EM auf der Langbahn bereits der 2. Titel. Der Jungstar hatte ja auch über 800 Meter Freistil gewonnen. Heute Vormittag haben für ihn die Kräfte dann nicht mehr gereicht. Der Doppel-Europameister schied über 400 Meter Freistil aus.
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2: Und der NDR ist auch der Sender mit dem Wetterexperten im Studio auf Hiddensee mit Stefan Kreibohm. Moin Stefan.
3: Moin, grüß dich.
2: Stefan, man merkt das, ne? Es ist eine andere Luft bei uns in Mecklenburg-Vorpommern. Mhm. Es ist längst nicht mehr so stickig wie gestern. Wie warm wird es denn heute Nachmittag noch?
3: Ja, du hast recht. Wir liegen jetzt etwa so entlang der Küste Mecklenburgs, so wie vom Darß bis Hiddensee, bei 3 bis 4 Grad unter den Werten von gestern und die gleiche Zeit. Sonst meinst du 7 bis 11 und im östlichen Vorpommern teilweise 13 Grad unter den Werten von gestern Mittag. Ja, und heute wird es eben nicht mehr so warm. Aber aktuell haben wir Werte von um die 20 Grad, bisschen drüber. Geht so auf 22 bis 24 in der Spitze. An der Küste bei Seewind auf Werte so von 20 bis 21 Grad. Es ist dazu ziemlich unterschiedlich bewölkt. Wir haben so ein paar kompaktere Wolkenfelder. Die laufen jetzt von Nordwestmecklenburg bis in den Landkreis Rostock, bis kurz vor Stralsund. Ansonsten ist es sonnig oder mit ein paar Quellwolken der Himmel dekoriert. Ja, es wird Nachmittag diesen Wechsel geben zwischen sonnigen Phasen, Aufheiterung, dann kann es mal zeitweise wolkiger sein und es bleibt trotzdem weitestgehend trocken dabei. Der Wind weht schwach bis mäßig an der Küste, teilweise frisch, kommt aus westlichen Richtung.
2: Stefan, wir suchen heute Morgen die größten Sonnenblumen in den Gärten bei uns in Mecklenburg-Vorpommern. Hm. Gerhard aus Rittermannshagen hat so eine Staude mit 72 Blüten. Und diese 72 Blüten würden sich sicherlich auch über den einen oder anderen Regentropfen mal wieder freuen.
3: Ja, das wird die nächsten Tage schon insgesamt unbeständiger. Das wird zwar keinen Landregen geben, aber man kann davon ausgehen, es gibt morgen schon mal ein paar Schauer und das zieht sich dann bis mindestens Mittwoch, dass zeitweise Schauer durchziehen. Natürlich wird das Land immer unterschiedlich stark beregnet, eher so streifenweise. Da kann man auch Glück oder Pech haben, kriegt nichts ab. Und zwischen all denen gibt es ab und zu auch Sonnenschein und es wird auch ein bisschen kühler noch mit Höchsttemperaturen so um die 20 Grad.
2: Dankeschön, Stefan Kreibohm, Grüße nach Hiddensee.
3: Bis dann, tschüssing.
2: Kurz nach 12:30, NDR 1 Radio MV, der zuverlässigste Verkehrsservice für uns in Mecklenburg-Vorpommern. Das ruckelt sich langsam alles zurecht mit den Staus, außer bei der A19 Richtung Berlin zwischen Waren und Wittstock-Dosse. Baustelle, da brauchen Sie immer noch 50 Minuten länger. Auf der 105 Richtung Rostock, Höhe Rövershagen sind es noch 10 Minuten. Runter von der Insel Rügen über die 196 in Bergen 10 Minuten. Runter von der Insel Usedom über die 110 vor Usedom-Stadt eine Viertelstunde. Und über die 111 vor und auf der Peenebrücke 10 Minuten mehr. Einplanen. Geblitzt wird auf der A14 Richtung Karstadt, Höhe Rastplatz, Platerberg, A24 Richtung Berlin hinter Mainburg, A24 Richtung Hamburg im Dreieck Wittstock-Dosse und auch noch einer zwischen Zarrentin und Gudo. Dann B96 Lietzow Richtung Bergen, Höhe Ralswiek und auf der Rügenbrücke Richtung Insel noch einer. Dann noch einer auf der 96 Stralsund Richtung A20 vom Rastplatz Rügenblick. 105 in Rheinberg Richtung Stralsund, 105 Ortsausgang Mönchhagen Richtung Rostock, 108 in Warenshof Richtung Waren, 191 Ortsausgang Eldena Richtung Karstadt, 192 in Situ Richtung Malchow, 196 in Zirko Richtung Bergen. In Bandelin wird geblitzt, beidseitig in Rostock in der Werftallee Richtung Warnemünde, zwischen Anklam und Gützkow in Lüssow und zwischen Markgrafenheide und Hinrichshagen. Staus und Blitzer kostenlos melden in der NDR MV App oder Sie rufen kostenlos an 0800 59 59 100. Dankeschön, Mecklenburg-Vorpommern.
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0: Es ist 12.39 Uhr.
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2: Mit Theresa Hebert einen entspannten Sonntag. Bei einem halben Meter Seegang mussten gestern Abend zwei unterkühlte Kajakfahrer in der Wismar-Bucht gerettet werden. Der Mann und die Frau waren mit ihrem Boot gekentert und trieben knapp 2 Kilometer vor Hohenwieschendorf auf der Ostsee. Sowohl die Seenotretter, die Freiwilligen Feuerwehren Hohenkirchen und Boltenhagen, als auch die Wasserschutzpolizei und ein Rettungshubschrauber rückten aus, um den Mann und die Frau zu retten. Beide seien stark unterkühlt gewesen und anschließend durch Rettungskräfte im Hafen von Hohenwieschendorf versorgt worden. So der Bootsführer der Seenotretter Sven Kirsch. Und in genau 5 Wochen wählt Mecklenburg-Vorpommern einen neuen Landtag. Und in Schwerin werden von der kommenden Woche an dann die Wahlbenachrichtigungen rausgeschickt. Knapp 77.000 Menschen dürfen in der Landeshauptstadt wählen. Wer per Briefwahl seine 2 Kreuze setzen will, der benötigt einen Wahlschein und der kann schriftlich oder mündlich, jedoch nicht telefonisch, bei der Wahlbehörde im Stadthaus beantragt werden. Ein Antragsformular oder ein scannbarer QR-Code befindet sich dann auf der Wahlbenachrichtigung. Der Wahlschein kommt dann ein paar Tage später mit den Briefwahlunterlagen per Post nach Hause. Im Bürgerbüro im Stadthaus kann aber auch direkt per Briefwahl gewählt werden. Das geht voraussichtlich ab Montag, dem 24. August ab 8 Uhr und mit dem Personalausweis.
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0: Unsere Hörer Dennis und Norma aus Strahlendorf schreiben über die NDR-MV-App. Wir haben auch eine tolle Sonnenblume in unserem Garten. Die ist 3,20 Meter hoch, hat aber nur in Anführungszeichen 49 Blüten. Viele Grüße aus Strahlendorf. Danke Dennis, danke Norma. Wir suchen doch heute Nachmittag oder heute Mittag die Sonnenblumenstaude mit den meisten Blüten. Und den Rekord hält immer noch er hier.
1: Hier ist Schäfer Gerhard aus Rittermannshagen. Diese Sonnenblume ist zwar nicht so hoch, aber hat 72 Blüten. Komm mal aus Rittermannshagen. Hoch.
0: So, Sie gehen jetzt auch mal in den Garten und zählen die Blüten Ihrer Sonnenblume. Und ich spiele Ihnen dazu den Lieblingsmix auf NDR 1 Radio MV. Deutsche Hits, aktuelle Hits. Und jetzt Riesenkult-Hit für Sonnenblumenzählen. Hier ist Donna Summer. 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

0: Sonntagmittag in Mecklenburg-Vorpommern, jetzt ist es 13 Uhr.
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0: Es gibt einen großen Waldbrand im Osten Belgiens im Naturschutzgebiet Hohes Venn. Und er breitet sich weiter aus. René Steuder jetzt in den Nachrichten. Wie ist die Situation gerade?
2: Ja, also man muss sagen, die Löscharbeiten gestalten sich schwierig. Das Gelände in Richtung deutscher Grenze, das ist nämlich besonders schwer zugänglich. Deshalb sind zwei niederländische Löschhubschrauber im Einsatz. Die Feuerwehr in Deutschland, in Monschau, ist den Angaben nach im Vollalarm. Aus Aachen berichtet Heiko Jeckel.
3: Das Feuer im Hohen Venn hat sich in der Nacht weiter ausgebreitet, aber weniger schnell, sagen die Einsatzkräfte. Trotzdem bleibt die Lage angespannt. Der Wind treibt aktuell die Flammen weiter in Richtung der deutschen Stadt Monschau. Das bereitet den Einsatzkräften am meisten Sorgen. Ab dem Vormittag könne es daher vermehrt zu Rauchbelastungen und Rauchniederschlägen kommen. Gesundheitliche Gefahren durch den Brandrauch können nicht ausgeschlossen werden, besonders für Asthmatiker. Deshalb gibt es eine dringende Empfehlung für die Bewohner einiger Stadtteile, ihre Wohnungen zu verlassen. Die deutschen Einsatzkräfte sind in Bereitschaft, ein Feuer sofort zu bekämpfen, sollte es die deutsch-belgische Grenze überschreiten. Auf belgischer Seite wurden bereits einige Ortschaften in unmittelbarer Grenznähe evakuiert.
2: Bei russischen Angriffen auf die Ukraine ist nach Behördenangaben in Kryvyi Rih eine Frau getötet worden. Mindestens 6 Menschen wurden demnach verletzt. In Kiew gaben die Behörden in der Nacht Luftalarm heraus und warnten vor einer Bedrohung durch ballistische Raketen. Bürgermeister Klitschko forderte die Bevölkerung auf, Schutzräume aufzusuchen. Hier wurde den Angaben zufolge ein Mensch verletzt, zudem gerieten Gebäude in Brand. Unterdessen ist Moskau in der Nacht mit 600 Drohnen angegriffen worden. Das wäre der bislang größte ukrainische Angriff auf Moskau. Unabhängig überprüfen lassen sich diese Angaben aber nicht. In der Wismarbucht sind gestern Abend 2 Kajakfahrer von der Wasserschutzpolizei gerettet worden. Der Mann und die Frau waren mit ihrem Boot gekentert und trieben knapp 2 Kilometer vor Hohenwieschendorf auf der Ostsee. Theresa Hebert aus dem Mecklenburg-Studio.
4: Gegen 21 Uhr sei die Meldung über ein gekentertes Kajak gekommen, so ein Sprecher der Deutschen Gesellschaft zur Rettung Schiffbrüchiger. Sowohl die Seenotretter, die Freiwilligen Feuerwehren Hohenkirchen und Boltenhagen, als auch die Wasserschutzpolizei und ein Rettungshubschrauber rückten daraufhin aus. Gut 45 Minuten später habe man dann die völlig erschöpften Kajakfahrer entdeckt. Zwischen der Insel Pöhl und dem Anleger Hohenwieschendorf, so der Bootsführer der Seenotretter Sven.

0: Ein Kirsch. Die beiden hätten sich nur noch an ihr Zweierkajak geklammert, das schon zu großen Teilen unter Wasser stand. Die Körpertemperatur des Mannes habe nur noch bei 33 Grad gelegen. Beide seien stark unterkühlt gewesen und anschließend durch Rettungskräfte im Hafen von Hohenwischendorf versorgt worden.
1: Am zweiten Spieltag der dritten Fußballliga bestreitet der FC Hansa Rostock in knapp 30 Minuten sein erstes Heimspiel. Zu Gast im Ostseestadion ist Waldhof Mannheim. Jan Dittiger, der ist unser Hansa-Reporter. Ja, Jan, was wartet da für ein Gegner auf die Rostocker?
2: Die Gäste hatten zum Auftakt überrascht und Zweitliga-Absteiger Fortuna Düsseldorf 2:1 besiegt. Man sieht, dass sie einen klaren Plan haben und die Jungs setzen das auch entsprechend um. So die Einschätzung von Daniel Brinkmann zum Gegner. Der Hansa-Trainer muss heute weiterhin auf den verletzten Torjäger Emil Holten verzichten. Ob die zuletzt angeschlagenen Leon Dayaku und Peter Kiedel zum Kader gehören, ließ der Trainer noch offen. Auch in der neuen Saison ist das Interesse am FC Hansa weiterhin groß. Das Ostseestadion wird mit rund 25.000 Zuschauern wieder prall gefüllt sein. Um 13.30 Uhr wird das Spiel heute angepfiffen. NDR 1 Radio MV ist live dabei und auf ndr.de/mv oder der NDR MV App gibt es das Spiel zudem in voller Länge zu hören.
3: Das Wetter für uns in Mecklenburg-Vorpommern. Blauer Himmel, harmlose Wolken, angenehme Temperaturen. So geht's auch weiter, nur dass die Wolken noch ein bisschen mehr werden heute Nachmittag. Sie bleiben aber harmlos und wir kriegen noch bis zu 24 Grad. Aktuell sind es 19 in Blande bei Lohmen, 22 in Zierke bei Neustrelitz und Medo bei Goldberg hat auch 22. Der Drei-Tage-Trend im Grunde so wie heute, Sonne und Wolken. Nur anders als heute gibt's dazwischen die nächsten Tage auch mal einen Schauer. 1:04, NDR 1 Radio MV, der zuverlässigste Verkehrsservice für uns in Mecklenburg-Vorpommern. A19 Richtung Berlin zwischen Waren und Wittstock-Dosse. 50 Minuten mehr Zeit einplanen wegen einer

0: 110 in Ortsausgang Usedom-Stadt Richtung Zecheriner Brücke. Ortsausgang Eldena Richtung Karstädt. In Sito Richtung Malchow. Auf der 197 Richtung Neubrandenburg, kurz hinter der A20-Brücke. Dann auf dem Rügendamm Richtung Stralsund. In Bandelin beidseitig. Zwischen Anklam und Gützko in Lüssow und zwischen Markgrafenheide und Hinrichshagen. 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Moin, hier ist Robert.
1: Hallo Robert, hier ist Martina Seemann. Guten Tag.
0: Moin.
1: Ich möchte einen Leser melden. Wir sind gerade reingefahren. Ortsausgang Sanitz Richtung A20 in Höhe des Norma-Marktes.
0: Wart ihr viel zu schnell, als ihr reingefahren seid?
1: 62, dort ist 50, 62, abzüglich 3, 59. Mit 30 Euro sind wir dabei.
0: Alles im Rahmen, aber dann sagen wir das jetzt allen anderen weiter, dass die nicht noch mehr 30 Euro kassieren.
1: Genau, wir waren nicht die Einzigen, also es waren noch mehr da.
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0: ILO singt Rock'n'Roll is King und heute wird auch endlich wieder gesungen im Ostseestadion. NDR 1 Radio MV hier noch gut eine Viertelstunde. Dann ist Anpfiff, das erste Heimspiel der neuen Saison für Hansa Rostock. Waldhof Mannheim ist der Gegner und Jan Dittjogheit, unser Reporter. Jan, du sitzt jetzt schon auf deinem Platz im Ostseestadion. Wie fühlt es sich an, so kurz vorm ersten Hansa-Heimspiel der neuen Saison?
1: Ja, so 3 Monate ohne Hansa-Pflichtspiel hier im Ostseestadion. Das ist dann irgendwann doch ganz schön lang. Nein, na klar, das ist ein super Gefühl, dass es dann nun auch hier im heimischen Stadion endlich wieder losgeht. Zumal ja für Hansa auch die Option besteht,

0: steht, dass man einen richtig guten Start hinlegt nach dem Sieg vor einer Woche in Hoffenheim. Kann das heute mit dem nächsten Dreier tatsächlich schon mal in genau die Richtung gehen, die sich das Team von Trainer Daniel Brinkmann natürlich auch wünscht. Das Aufstiegsziel ist ja sehr klar formuliert worden. Und in Sachen Aufstellung schauen wir mal, was es für Veränderungen gegeben hat gegenüber der Vorwoche. Eine Position neu besetzt. Benno Dietze nur auf der Bank, dafür in der Startformation Miloš Brozovský. Genau diesen Wechsel hatte es zur Pause in Hoffenheim auch schon gegeben. Und für Miloš Brozovský ist das insofern wirklich ein besonderer Tag, weil er das allererste Mal in der dritten Liga in der Starthälfte des FC Hansa steht. Ganz talentierter junger Kerl, 21 Jahre alt, in Swinemünde geboren und hat letztes Jahr mit einer langwierigen Verletzung zu tun gehabt. Aber ich weiß, dass Trainer Daniel Brinkmann enorme Stücke auf ihn hält. Mal sehen, ob er das dann ein Stück weit heute auch zurückzahlen kann. In Sachen Offensive gibt es ja beim FC Hansa noch das Problem, dass Emil Holten weiterhin verletzt ist. Es stand auch noch ein Fragezeichen hinter Leon Dayaku. Das ist ja der, kann man schon sagen, prominenteste Neuzugang der Rostocker. Der sitzt zumindest schon mal wieder auf der Bank. Und klar ist, dass der FC Hansa hier in diesem Duell gegen Waldhof Mannheim natürlich gleich zeigen will, dass man in Sachen Heimbilanz mehr vorhat als in der vergangenen Saison. Da war ja ein Grund dafür zu sehen, dass es am Ende nicht mit dem Aufstieg gereicht hat. Auch darin, dass es eben hier im Ostseestadion zu viele Spiele gegeben hat, wo der FC Hansa Punkte hat liegen lassen. Mal schauen, wie das heute wird. In rund einer Viertelstunde geht's dann los.
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1: 13.30 Uhr, es ist 13:30. Das Wetter für uns in Mecklenburg-Vorpommern. 22 Grad in Mörlin bei Gardebusch, 22 Grad in Stubbendorf bei Dagun, 22 Grad in Nonnendorf bei Wolgast. Das ist schön, das Wetter heute Nachmittag. Wir haben Sonne, wir kriegen nach und nach mehr Wolken, vor allem im Binnenland, aber da kommt nichts raus. Und dazu bis zu 24 Grad in der Gegend Penkun. Der Drei-Tage-Trend. Wolken, Sonne, ab und zu auch mal ein Schauer bei bis zu 21 Grad. 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Stau auf der A11 Stettin Richtung Kreuz-Uckermark. Am Grenzübergang brauchen Sie da 20 Minuten länger. Und Stau auch auf der A19 Richtung Berlin zwischen Waren und Wittstock-Dosse. Da brauchen Sie 50 Minuten länger. Geblitzt wird auf der A14 Richtung Karstadt, Höhe Rastplatz Platerberg. A24 Richtung Berlin hinter Mainburg. A24 Richtung Hamburg im Dreieck Wittstock-Dosse. Und nochmal zwischen Zarrentin und Gudow auf der A24 Richtung Hamburg. Dann B96 Lietzow Richtung Berg. Höher als Wieg. Stralsund Richtung A20 vorm Rastplatz Rügenblick. 105 in Rheinberg Richtung Stralsund. 108 in Warenshof Richtung Waren. 110 Ortsausgang Usedom-Stadt Richtung Zecheriner Brücke. 191 Ortsausgang Eldena Richtung Karstädt. 192 in Sito Richtung Malchow. 197 Richtung Neubrandenburg kurz hinter der A20 Brücke. Außerdem auf dem Rügendamm Richtung Stralsund in Bandelin beidseitig zwischen Anklam und Gützkow in Lüssow. Zwischen Markgrafenheide und Hinrichshagen und dann noch am Ortsausgang Sahnitz Richtung A20, Laserhöhe Norma. Staus und Blitzer kostenlos melden in der NDR MV App oder kostenlos anrufen 0800 595 9100.
2: Hier ist der Peter in Güstrow in der Neukruger Straße, steht der Laser am alten Konsum.
1: Danke, Peter.
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1: Anpfiff im Ostseestadion. Erstes Heimspiel der neuen Ligasaison für Hansa gegen Waldhof Mannheim. Und mit uns verpassen Sie kein Tor.
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0: Tor im Ostseestadion. Hansa spielt zu Hause gegen Waldhof Mannheim und das Spiel hat eigentlich gerade erst angefangen und schon hat's gescheppert. Jan de Tjokheid.
1: Früher Schock für Hansa, die Gäste liegen vorne, 7. Minute, ein Kopfball von Julian Ulbricht von der rechten Seite, hatte Jude Okeke dort die Flanke reingebracht und in der Mitte war Ulbricht vollkommen frei, unbedrängt aus 9 Metern Entfernung den Kopfball in Richtung Tor von Luca unbehauen, der zwar dann noch durch die Luft flog, aber da nicht mehr rankam, das war ein bisschen zu einfach und das ist ein wiederkehrendes Muster. Auch vor einer Woche in Hoffenheim hatte man das Gefühl, dass der FC Hansa da bei den Gegentoren wirklich sehr, sehr schlafmützig unterwegs ist. Schauen wir mal, ob die Rostocker schnell antworten können. Von der linken Seite gibt es einen Eckball von Schuster. Der Ball kommt reingeschlagen vors Tor. Kopfball erstmal abgewehrt, zweite Möglichkeit und dann mit dem Kopf rausbefördert von Al-Salawi. Aber die Rostocker versuchen es nochmal nachzusetzen. Kopfball dort vor von Kraus, der auf der linken Seite versucht, noch mal Druck auszuüben, hat aber nicht funktioniert. In diesem Augenblick können sich die Mannheimer befreien. Es war in dieser Anfangsphase wirklich überhaupt noch gar nicht viel los. Beide Mannschaften tatsächlich noch mal mit dem berühmten Abtasten beschäftigt.

0: beschäftigt. Und dann kam diese eine Situation, die erst einmal gar nicht so gefährlich schien. Aber diese Flanke von Okeke, die landete exakt auf dem Kopf von Julian Ulbricht, der vergangene Woche im ersten Spiel beim Sieg gegen Fortuna Düsseldorf auch schon einen Treffer erzielt hat. Also für ihn schon Saisontor Nummer 2. Und das heißt also, dass der FC Hansa nach nun gespielten 9 Minuten einem 0:1 Rückstand hinterherlaufen muss.
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Endlich wieder Fußball im Ostseestadion. Erstes Heimspiel dieser Saison für Hansa Rostock gegen Waldhof Mannheim. Aber es läuft noch nicht so gut. Erste Halbzeit läuft und Hansa liegt zurück mit 0:1. Sobald da ein Tor fällt, hören Sie das hier auf NDR 1 Radio MV. Jetzt hören Sie erstmal die Prinzen.

Hansa Rostock liegt weiter zurück zu Hause gegen Mannheim mit 0:1. Wir sind gleich wieder live im Ostseestadion bei unserem Reporter Jan Dittjurgait. Und dann ab 14 Uhr macht Patrick Ortel hier weiter auf NDR 1 Radio MV. Mein Name ist Robert Holm. Schönen Sonntag noch, Mecklenburg-Vorpommern. Das hier ist James Blunt.

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2: Mit René Steuder und René Hansa. Rostock will es eigentlich wissen. Vielleicht klappt es ja in dieser Saison mit dem Aufstieg in die zweite Liga, aber da ist offenbar noch viel zu tun.
4: In der Tat, denn heute ist ja erst der zweite Spieltag in der dritten Liga. Zu Gast im Ostseestadion ist Waldhof Mannheim und das Spiel, das läuft ja so eine gute halbe Stunde. Und vor Ort im Ostseestadion ist unser Reporter Jan Dittjogard. Jan, ja, die große Frage, läuft es denn jetzt auch für Hansa?
5: Es läuft überhaupt nicht. Hansa lässt sich da ganz schön vorführen vom Gast aus Mannheim. Mittlerweile 2:0 die Führung für die Waldhöfer, die hier vor 2 Minuten den zweiten Treffer erzielt haben. Urplötzlich ging es da ganz schnell im Zentrum vor dem Strafraum des FC Hansa. 2 schnelle Pässe und urplötzlich war Julian Riedmann freigespielt im 16-Meter-Raum und hat den Ball dann ganz cool über die Linie gebracht. Da gab es nichts zu halten für Luca Unbehauen. Der FC Hansa im Abwehrverhalten wirklich extrem unsouverän. Das konnte man vergangene Woche in Hoffenheim ja in der ersten Halbzeit auch schon beobachten, als es 2 Gegentreffer gegeben hat. Nun also die Gegentore 3 und 4 in dieser Saison und das Spiel der Rostocker nach vorne läuft auch noch überhaupt nicht richtig. Eine Chance, eine gute Gelegenheit für Bernie Lennemann hat es gegeben. Die wurde vom Mannheimer Keeper zunichte gemacht. Aber nun ist es schon eine echte Aufgabe bei Hansa, hier zurückzukommen ins Spiel. Waldhof Mannheim führt nach 31,5 Minuten mit 2:0 im Ostseestadion.
4: Auf der A20 bei Grimmen ist am Vormittag ein Familienvan von einer Brücke in die Tiefe gestürzt. Dabei wurden 4 Menschen verletzt. Außerdem liefen mehrere Hunde weg. Aus dem Vorpommern-Studio berichtet Robert Schubert.
6: Der Unfall passierte gegen 8.30 Uhr zwischen den Anschlussstellen Greifswald und Grimmen Ost. Aus noch nicht geklärten Gründen kam der Fahrer eines Vans auf Höhe einer Brücke nach rechts von der Fahrbahn ab und stürzte einige Meter hinunter und fiel in einen Bachlauf. Im Fahrzeug saßen 2 Erwachsene und 2 Kinder. Alle wurden schwer verletzt und in Krankenhäuser nach Greifswald und Neubrandenburg gebracht. Außerdem befanden sich 4 Hunde im Wagen. Nach dem Sturz entliefen mehrere in ein angrenzendes Feld. Die A20 war in dem Bereich voll gesperrt. Wie die Polizei bestätigt, soll der Fahrer einen Diplomatenstatus haben.
4: In Grimmen gibt es derzeit einen großflächigen Stromausfall. Das hat die Störungsstelle des Netzbetreibers EDIS bestätigt. Wie viele Haushalte betroffen sind, ist derzeit unklar. Nach ersten Schätzungen könnte der technische Defekt

0: Heißt es, auch bei der Polizei in Grimmen waren Anrufe zum Stromausfall eingegangen. Wann die betroffenen Haushalte wieder am Netz sind, ist auch noch nicht klar. Kommen wir nochmal zum Sport. Heute steht für die Handballer des HC Empor Rostock ein besonderes Testspiel an. In der Stadthalle Wismar treffen die Rostocker auf den Bundesligisten HC Hamburg. Aus der Sportredaktion Franziska Hähnlein.
1: Für die Rostocker ist die Partie ein guter Test in einer Phase des sportlichen Umbruchs und Teil der Saisonvorbereitung, zu der auch der neue Trainer gehört. Stefan Juss hat im Sommer übernommen und einen Vertrag bis 2028 unterschrieben. Der 47-Jährige bringt Bundesliga- und Zweitliga-Erfahrung mit und soll die Rostocker langfristig weiterentwickeln. Dabei setzt Empor auch auf Talente aus der eigenen Region. Der Traditionsverein blickt auf 11 DDR-Meistertitel und 7 Pokalsiege zurück. 1982 gewann Empor den Europapokal. Aktuell spielt der Verein in der 3. Liga. Das Testspiel wurde vom TSG Wismar organisiert und soll die Wismarer Stadthalle, die nach jahrelanger Sanierung wieder geöffnet ist, sportlich einweihen. Anwurf ist um 15 Uhr.
2: 2:04 haben es das Wetter für uns in Mecklenburg-Vorpommern. Heute ein munterer Wechsel aus Sonne und Wolken. Nur ganz selten kommen ein paar kleine Minischauer darunter heute. Temperaturen dazu aktuell in der Min 22 Grad. Zarrentin am Schalsee ganz angenehm mit 23 Grad heute dabei und Heiligendamm ein bisschen kühler an der Küste mit 19 Grad. Der 3-Tage-Trend bleibt weiter wechselhaft bei ähnlichen Temperaturen. Angenehm, bisschen frischer mal. 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Und da schauen wir einmal auf die A19 Rostock Richtung Berlin. Hier haben wir zwischen Waren und Wittstock aktuell eine halbe Stunde Stop and Go. Hier sind es 4 Kilometer Stau. Die A11 Stettin Richtung Kreuz-Uckermark am Grenzübergang, da haben wir plus 20 Minuten. Und wenn wir runter wollen von der Insel Usedom, auch hier die B110 im Bereich der Zecheriner Brücke, sind es aktuell 30 Minuten mehr. Geblitzt wird heute auf der A14 Richtung Karstadt am Parkplatz Platerberg, die A24 Richtung Berlin hinter Mainburg, nochmal A24 Richtung Hamburg, 2 Stück, einer steht im Dreieck Wittstock-Dosse, der andere zwischen Zarrentin und Gudow immer noch.

0: sehen Sie heute in Altentreptow, Höhe Gewerbehof, in Bandelin, immer noch motiviert beidseitig, Ortsausgang Sarnitz Richtung Autobahn am Norma, hier Laser im Einsatz, zwischen Anklam und Gützkow in Lüssow und zwischen Markgrafenheide und Hinrichshagen. Außerdem hat Conny noch gemeldet in Kues. Da stehen Sie jetzt direkt in der Bushaltestelle. Ganz dicken Dank, Conny, fürs Melden. Machen Sie gerne genauso. Kostenlose Studio-Hotline ist bei uns die 0800 5959100. Oder Sie schicken uns gerne auch fix eine Nachricht, gerne als Sprachnachricht, über die NDR MV App. Vielen Dank.
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0: Ja, und der FC Hansa Rostock, der empfängt ja heute Waldhof Mannheim zum ersten Heimspiel der Saison der dritten Liga. Die erste Halbzeit geht da gleich in die Schlussphase und die gibt es dann gleich hier live bei uns mit unserem Hansa-Reporter Jan Dittjogeit, der für Sie im Rostocker Ostseestadion ist. Ihnen wünschen wir ein schönes und entspanntes Wochenende. Vielleicht ja jetzt so beim Zusammenpacken für einen kleinen Ausflug heute Nachmittag. Dazu ein Kulthit von Lee Majors. Das ist der Unknown Stuntman für Sie.

3:2-Sieg. Vom vergangenen Wochenende soll heute eigentlich der nächste Sieg her. Der FC Hansa Rostock, der kämpft sich durch die erste Halbzeit im Heimspiel gegen Waldhof Mannheim zu Hause. Hier bei NDR 1.

0: Stadion V sind Sie live mit dabei. Unser Hansa-Reporter Jan Dittjogeit ist für uns im Rostocker Ostseestadion jetzt mit der Schlussphase der ersten Halbzeit.
1: Und wir kommen gerade recht zum Torjubel. Hansa Rostock hat getroffen. Es steht nur noch 1:2. Es ist wieder Andreas Vogelsammer, der vergangene Woche in Hoffenheim ja schon 2 Treffer erzielt hat. Und jetzt ist Hansa dann da mit diesem satten Linksschuss aus 12, 13 Metern Entfernung. Der Ball schlug unten rechts ein im Kasten von Waldhof Mannheim. Also kurz vor Ende dieser ersten Halbzeit. Der FC Hansa wieder ganz gut drin, um vielleicht drauf zu hoffen, das Spiel noch drehen zu können. Das sah über weite Strecken in diesem ersten Durchgang überhaupt gar nicht so aus. Denn Waldhof Mannheim hat das unglaublich clever gemacht. In 2 Situationen die Rostocker überrascht. Und diese 2:0-Führung durch die Tore, durch den Kopfball von Ulbricht in der 7. und den Schuss von Riegmann in der 29. Diese 2:0-Führung, die war auch nicht unverdient, weil der FC Hansa zu wenig zustande gebracht hat. Aber jetzt, so kurz vor der Pause, will Hansa das nochmal richtig wissen. Auf der Mittelstürmerposition ist es Bernie Lennemann, der dort versucht, den Ball zu kontrollieren. Letztlich wandert der Ball auf die rechte Seite zu Jonas Dirkner. Hat den Ball am rechten Fuß, kommt die Flanke in die Mitte. Mit beiden Fäusten ist der Mannheimer Keeper dran. Hansa aber noch mit der Möglichkeit. Schuss von Kraus. Dann ist er Buschowski mit dem linken Fuß. Aber der Ball geht deutlich über das Tor. Und der FC Hansa jetzt in der Schlussphase dieser ersten Halbzeit mit der besten Phase, die man in diesen ersten 45 Minuten plus Nachspielzeit auf den Platz gebracht hat. Vogelsammer mit dem Anschluss. Kosowski eben mit der Chance zum Ausgleich. So viel Druck hat das Team von Daniel Brinkmann während der gesamten ersten Halbzeit eigentlich nicht zustande gebracht. Schiedsrichter schaut auf die Uhr. Die Nachspielzeit ist abgelaufen. Der wird wahrscheinlich jetzt nicht mehr lange spielen lassen. Genauso ist es. Es ist Pause im Ostseestadion. Also richtig lebendig jetzt auf jeden Fall nochmal gegen Ende des Durchgangs. Der FC Hansa über weite Strecken nicht überzeugend, mit Schwächen in der Defensive, aber mit einem Vogelsammer-Tor zum 1:2, das Hoffnung macht für Durchgang 2.
0: Ja, da ist er wieder. Die zweite Halbzeit dann gleich natürlich hier bei NDR1 Radio MV. Und das ganze Spiel, auch die Halbzeitanalyse jetzt, die gibt es auch in der Vollreportage für Sie zu hören, in der NDR MV App und natürlich auch bei uns im Web unter ndr.de/mv. So viele

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2: Das Wetter für uns in Mecklenburg-Vorpommern. Um 14:30 Uhr haben wir es heute.

0: Ein munterer Wechsel aus ab und zu mal ein bisschen Sonne, zum Teil aber auch ein paar dickere Wolkenfelder heute mit dabei. Und so ganz vereinzelt, vor allem an der mecklenburgischen Küste derzeit, kann es auch ganz kurze kleine Mini-Nieselregenschauer geben. Das Ganze aktuell bei 19 Grad an der Küste in Sepöl zum Beispiel, Ludwigslust, da messen wir 24 Grad und in Neubrandenburg, da sind es 23 Grad. Der Drei-Tage-Trend wird weiter ein bisschen wechselhafter. Morgen im Prinzip nochmal wie heute, ein paar Schauer eher selten, aber ab Dienstag, Mittwoch, da sind dann immer wieder mal ein paar kleine Regenschauer zwischendurch mit dabei. Und wem die ganzen heißen Temperaturen in den vergangenen Tagen nichts waren, der darf sich freuen. Die Höchstwerte in den nächsten Tagen liegen weiter so zwischen 18 bis 21 Grad, ein bisschen angenehmer dann. 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Wir haben so ein bisschen Rückreiseverkehr und Stau auf der A11 Stettin Richtung Kreuz Uckermark am Grenzübergang. Bisschen entspannter geworden, da sind es jetzt noch plus 15 Minuten, die wir mehr einplanen müssen. Und runter von der Insel Usedom, B110 im Bereich der Zecheriner Brücke, da sind es noch 25 Minuten plus derzeit. Wenn Sie dann durchfahren können, nicht zu fix. Es wird nämlich geblitzt bei uns im Land auf der A14 Richtung Karstadt rüber, Höhe Parkplatz Platerberg, A24 hier Richtung Berlin hinter Mainburg und die A24 Richtung Hamburg im Dreieck Wittstock-Dosse und zwischen Zarrentin und Gudo. B96, der Inselverkehr Rügen, zwischen Lietze und Bergen, Höhe Ralswiek. Und die B96 von Stralsund Richtung A20 vor dem Parkplatz Rügenblick. B105 in Rheinberg Richtung Stralsund, B108 in Warenshof Richtung Waren, der Anhänger, B110 Ortsausgang Usedom-Stadt Richtung Zecheriner Brücke, B191 Ortsausgang Eltena Richtung Karstädt, B192 in Sitow Richtung Malchow, der alte Klassiker steht auch, die 197 Richtung Neubrandenburg, hier hinter der A20-Brücke, auf dem Rügendamm Blitzer Richtung Stralsund, in Altentreptow Höhe Gewerbehof, in Bandelin immer noch beidseitig Ortsausgang Sarnitz Richtung A20, hier am Norma, der Laser, zwischen Anklam und Gützkow stehen sie in Lüssow, zwischen Markgrafenheide und Hinrichshagen, der Blitzeranhänger, und in Kues in der Bushaltestelle. 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Dafür sage ich ganz dicken Dank. Sie klingeln durch. Kostenlose Studio-Hotline zu uns ist die 0800 59 59 100. Oder Sie schicken uns gerne auch eine Nachricht über die NDR MV-App. Und in unserer App auf der Startseite, da gibt es alle Blitzer auch immer nochmal zum Nachlesen.
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schönen Sonntagnachmittag wünschen wir Ihnen. Vielleicht ja gerade auf dem Weg zum Ausflug heute. Bisschen entspannt machen. Der FC Hansa Rostock, der hat es heute nicht so entspannt. Der hat nämlich Waldhof Mannheim geladen. Die erste Halbzeit, die ging aufs Konto der Gäste. Live hier bei NDR1 Radio MV unser Hansa-Reporter Jan Dittjogeit im Ostseestadion. Und Jan Hansa hatte seine beste Phase dieses Spiels bisher kurz vor Ende der ersten Halbzeit. Hat aber diesen

0: Aufschwung nicht mitnehmen können in die zweite?
1: Überhaupt gar nicht. Die Saison ist gerade mal gut 1,5 Spiele alt und schon jetzt wird offensichtlich, wo der FC Hansa ganz schnell besser werden muss. Denn das ist nämlich das Abwehrverhalten. Waldhof Mannheim hat nur 5 Minuten nach Wiederbeginn hier sein drittes Tor erzielt. 3:1. Lovis Bierschenk hat dieses Tor erzielt und erneut riesige Lücken dort in der Abwehrkette des FC Hansa. Bierschenk wurde rechts freigespielt, lief dann allein auf den Kasten von Hansa-Keeper Luca unbehauen zu und hat das dann auch ganz clever gemacht, hat den Ball links am Hansa-Keeper vorbeigespielt, ist rechts vorbeigelaufen, langsam rollte der Ball in Richtung Tor und überquerte dann auch die Torlinie zum 3:1, also wieder eine 2-Tore-Führung für den Gast aus Mannheim, der das wirklich sehr kompakt, sehr clever macht und der FC Hansa, er muss sich auf jeden Fall jetzt doch noch mehr einfallen lassen, um hier irgendwie zurückzukommen ins Spiel, also das ist schon sehr, sehr auffällig, was da alles schief geht im Abwehrverhalten. Das war vergangene Woche in Hoffenheim auch schon nicht zu übersehen mit diesen 2 Toren in der ersten Halbzeit. Kurz nach Wiederbeginn hätte auch da das dritte Gegentor fallen können. Heute also Mannheim mit 3 Toren und deswegen die Gästeführung nach 54 Minuten 3:1. Jetzt aber Hansa, Tor! Und Tor! Da ist das Tor und es ist wieder Lennemann, der vergangene Woche schon den Siegtreffer in Hoffenheim erzielt hat. Der Einwurf kam von der rechten Seite und die Mannheimer haben den Ball nicht rausbekommen aus dem 5-Meter-Raum. Und dann ist Lennemann da mit dem rechten Fuß und hämmert den Ball unter die Latte. Und der FC Hansa auf jeden Fall vorne hellwach und trotzdem noch mit einem Rückstand. Mannheim führt noch 3:2.
0: Eieiei, das ist aber ein Nervenkitzel hier heute. Wir bleiben für Sie am Ball. Ob Hansa das heute noch gedreht kriegt, das hören Sie dann natürlich hier bei NDR 1 Radio MV und natürlich auch in unserer Vollreportage. Das ganze Spiel in voller Länge in der NDR MV App und im Web ndr.de/mv.

Kurzer Blick auf das erste Heimspiel des FC Hansa Rostock gegen Waldhof Mannheim. Die Gäste führen immer noch 2:3 aus Sicht des FC Hansa. Update von Jan Dittjogeit gibt es dann gleich wieder bei uns in den Nachrichten um 15 Uhr hier bei NDR 1 Radio MV.

Hier ist NDR 1 Radio MV, eine dringende Meldung im zuverlässigsten Verkehrsservice für uns in Mecklenburg-Vorpommern. Vorsicht bitte auf der A19 zwischen Rostock Nord und Rostock Süd. Da kommt Ihnen ein Falschfahrer entgegen. Bitte fahren Sie äußerst rechts und überholen Sie nicht. Auf der A19 zwischen Rostock Nord und Rostock Süd, da ist ein Falschfahrer unterwegs. Da bitte Vorsicht in beiden Richtungen.

0: 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Wir wünschen einen schönen Sonntagnachmittag. Kaffeezeit, 15 Uhr.
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0: Mit René Steuder und die Kogge will Kurs nehmen Richtung zweite Liga. Ob diese Reise in dieser Saison bis ganz nach oben führt, das wird sich noch zeigen. Aber ganz sicher ist, bis zum Ziel ist noch einiges an Seegang zu überstehen, René.
2: Auf jeden Fall, das kann man so sagen. Heute geht es ja in der dritten Liga bereits in Runde 2. Hansa hat im Ostseestadion den SV Waldhof Mannheim zu Gast.

0: Und Jan Dittjogard ist vor Ort. Und Jan, um mal in diesem Bild mit der Kogge zu bleiben, wie heftig ist denn der Seegang gerade?
1: Es ist ordentlich was los. Da muss man schon standhaft sein, um hier tatsächlich am Ende erfolgreich zu sein. Eckball gerade für den FC Hansa. Das Ganze weiterhin bei einer 3:2-Führung für Waldhof Mannheim. Der Ball von der linken Seite. In der Mitte formieren sich die Pärchen. Der Schiedsrichter ist da nochmal am Diskutieren und sagt, bitte kein Ziehen, kein Halten, kein Schubsen. Und jetzt kommt der Eckball reingeschlagen an die Kante des 5-Meter-Raums. Kopfballgelegenheit, aber erstmal rausgeschlagen. Der Ball, Schuster vielleicht mit der Nachschussgelegenheit. Ball wird nochmal zurückgelegt. Und dann semmelt dort Florian Bohn über den Ball. Der war überhaupt nicht mal in Richtung des gegnerischen Tores unterwegs. Und jetzt müssen die Rostocker aufpassen, dass es da nicht den Gegenangriff gibt. Insgesamt Waldhof Mannheim mit sehr viel Leidenschaft. Ganz clever gemacht. Mitunter die Gäste ja mit einer 2-Tore-Führung zur Pause. Dann kurz vor dem Wechsel Vogelsammer noch mit dem Anschlusstor zum 1:2. Nach dem Wechsel erst das 3:1 für Mannheim. Dann aber Lennemann mit dem Anschluss. Aber im Augenblick tut sich der FC Hansa sehr, sehr schwer, da irgendwie zum Ausgleich zu kommen. Bisschen mehr als eine Viertelstunde plus Nachspielzeit haben wir noch. Noch führt der Gast aus Mannheim mit 3:2.
0: Ja, schauen wir mal, dass das Ganze noch klappt. Vielen Dank, Jan Dittjogard im Ostseestadion. Der Waldbrand im belgischen Naturschutzgebiet Hoos-Ven wütet weiter. Allerdings breiten sich die Flammen derzeit offenbar nicht mehr Richtung Nordrhein-Westfalen aus. Aus Köln berichtet Stefan Haase.
2: Zwischenzeitlich hatte man befürchtet, das Feuer könne sich gefährlich nah auf Monschau zubewegen. Wegen der drohenden starken Rauchentwicklung empfiehlt die Stadt Monschau seit heute Morgen den Einwohnern in einigen Stadtteilen dringend, ihre Häuser zu verlassen und sich bei Freunden oder Verwandten in Sicherheit zu bringen. Das gilt bis mindestens heute Nachmittag. Unterdessen gibt die Feuerwehr auf deutscher Seite aber leichte Entwarnung. Schon in der Nacht habe man einen Großteil der rund 90 Einsatzkräfte abgezogen und sei aktuell noch mit 20 Personen auf Reserve vor Ort. Also während auf belgischer Seite die Lage die Einsatzkräfte weiter in Atem hält, ist auf deutscher Seite inzwischen vorsichtiges Aufatmen angesagt.
0: In der Wismarbucht sind gestern Abend 2 Kajakfahrer aus Lebensgefahr gerettet worden. Ein Mann und seine Frau waren mit ihrem Zweierkajak gekentert und klammerten sich rund 2 Kilometer vor Hohenwieschendorf an das größtenteils untergegangene Boot. Seenotretter und Wasserschutzpolizei fanden die beiden nach einer groß angelegten Suche. Sie waren erschöpft und stark unterkühlt und wurden an Land medizinisch versorgt. Mit einer Spendengala gehen am Abend die Burgfestspiele in Plau am See zu Ende. Gesammelt werden Gelder für die kommenden Spielzeiten und Jugendprojekte, so die Veranstalter. Im historischen Burghof gab es auch in diesem Jahr auf der Freilichtbühne Musical, Revue und Kabarett. Theresa Hebert aus dem Mecklenburg-Studio.
3: Die Burgfestspiele Plau am See sind in diesem Jahr 5 Jahre alt geworden. Zum Jubiläum gab es 2 neue Eigenproduktionen. Das Familienmusical Peter Pan und die Sommerrevue Hitparade mit Musik aus Schlager, Rock und Pop. Auch Schauspielerin Annette Frier stand in diesem Jahr mit einem bunten Abend aus Talk, Comedy und Lesung auf der Bühne. Insgesamt gab es 17 Vorstellungen. Die Besucherzahlen sind laut Veranstalter seit der Gründung stark angewachsen. Kamen anfangs etwa 3.000 Gäste pro Saison, waren es jetzt etwa 6.500. Unterstützt werden die Burgfestspiele Plau am See von Beginn an vom NDR in Mecklenburg-Vorpommern.
4: Und bevor wir auf das Wetter schauen, schalten wir noch mal rüber ins Rostocker Ostseestadion zu unserem Hansa-Reporter Jan Dittjogard.
1: Das Spektakel nimmt seinen Lauf. Hansa hat ausgeglichen. 3:3 jetzt der Spielstand nach einer Ecke von der linken Seite, die der eingewechselte Dayaku auf den kurzen Pfosten geschlagen hatte. Der Kopfball von Florian Carstens aus kurzer Distanz. 13 Minuten vor dem Ende. Hansa Mannheim 3:3.
4: Schauen wir auf das Wetter für uns in Mecklenburg-Vorpommern. Ist auch so ein kleines Hin und Her heute aus mal richtig schöner Sonne. Da läuft es richtig gut und dann zieht aber wieder eine dicke Wolke durch heute. Aber das trotzdem meist trocken. Aktuell bei 23 Grad in Lübsdorf, Parchim mit 22 Grad und Triebsee ist auch mit 22 Grad. Damit die Topwerte für heute erreicht. Im 3-Tage-Trend bleibt es weiter so bei 21 Grad und wechselhaft im Himmel über unserem Land. 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Nochmal die dringende Meldung für die A19. Vorsicht bitte, Falschfahrer auf der A19 zwischen Rostock Nord und Rostock Süd. Da kommt Ihnen ein Falschfahrer entgegen. Fahren Sie hier bitte äußerst rechts und überholen Sie nicht. Auf der A19 zwischen Rostock Nord und Rostock Süd ist ein Falschfahrer unterwegs. Da bitte vorsichtig in beiden Richtungen aktuell. Ansonsten ist heute so ein bisschen Rückreiseverkehr. Einige Sommerferien gehen zu Ende. Deshalb staut es sich auf der A11 Stettin Richtung Kreuz Uckermark. Hier am Grenzübergang plus 10 Minuten und Insel abwärts, Insel Usedom B110 vor der Zecheriner Brücke plus

0: Stadt. B192 in Sitow stehen sie immer noch Richtung Malchow. B197 Richtung Neubrandenburg, kurz hinter der A20-Brücke. Dann auf dem Rügendamm, Fahrt Richtung Stralsund, Insel abwärts. In Altentreptow, Höhe Gewerbehof. In Bandelin auf beiden Seiten. Ortsausgang Sarnitz Richtung Autobahn am Norma, hier der Laser im Einsatz heute. Zwischen Anklam und Gützkow in Lüssow stehen sie da. Zwischen Markgrafenheide und Hinrichshagen. Und in Kues in der Bushaltestelle hat Conny uns gemeldet. Vielen Dank dafür. Alle Blitzer und Staus haben wir dank ihrer Mithilfe. Sie klingeln durch. Kostenlose Studio-Hotline ist die 0800 59 59 100 oder Sie schicken mir gerne auch eine Nachricht über die NDR MV-App.
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0: Die Schlussphase des Spiels heute, das erste Heimspiel für die Korke, für den FC Hansa Rostock gegen Waldhof Mannheim. 3-3 steht es da aktuell. Hansa hat gerade eben nochmal ausgeglichen. Ob das jetzt so zu Ende geht oder ob da doch nochmal einer in das Tor zimmert, das hören wir gleich hier natürlich bei NDR 1 Radio MV mit unserem Hansa-Reporter Jan Dittjogeide. Dazu aktuelle Musik gleich von Ed Sheeran, Billy Idol mit dem Kultheld und wir freuen uns über locker entspannt Portugal The Man mit Feel It Still jetzt.

Hier ist NDR1 Radio MV, der zuverlässigste Verkehrsservice für uns in Mecklenburg-Vorpommern. Entwarnung für die A19. Kein Falschfahrer mehr zwischen Rostock Nord und Rostock Süd. Da ist wieder freie Fahrt für Sie. Hier ist NDR1 Radio MV mit dem Kulthit von Billy Idol. Hot in the City ist das.

0: in die alles entscheidende Schlussphase des Spiels mit unserem Hansa-Reporter Jan Dittjogaid.
1: Ja, hat eine der beiden Mannschaften tatsächlich noch irgendein großes Finale drauf? Anderthalb Minuten der fünfminütigen Nachspielzeit sind noch zu absolvieren beim Spielstand von 3:3. Der Ball ist ganz hinten beim in orange gekleideten Keeper von Waldhof Mannheim bei Jan Niemann, der den Ball jetzt weit reinschlägt in die Rostocker Hälfte. Hansa kann die Kugel aber erst einmal sichern. Der eingewechselte Dietze wird dort zu Fall gebracht. Es gibt noch mal Freistoß, der wird jetzt blockiert. Da beschwert sich Dietze, dass das nicht fair gewesen sei. Der Schiedsrichter sagt aber weiterspielen. Es gibt jetzt wirklich keine Zeit mehr zu verlieren. Ganz langer Schlag dort von Luca Unbehauen noch einmal in den Bereich des 16-Meter-Raums. Aber die Rostocker können sich nicht durchsetzen. Hummel ist auch eingewechselt worden. Versucht jetzt Schuster mitzunehmen. Der hat den Ball zu Dietze gebracht. Dietze noch mal mit einem Schuss. Aber zu harmlos. Ball springt einmal auf und landet dann in den Armen von Jan Niemann. Der Schlussmann, der Waldhöfer, kann sich genauso wenig über zu wenig Arbeit beklagen wie sein Gegenüber Luca Unbehauen. Es war zum Teil ein wildes Spiel hier im Ostseestadion. Dieses Unentschieden, dieses 3:3, das da im Augenblick zu Buche steht, wäre aber ein gerechtes Ergebnis. Der FC Hansa hat letztlich dann auch nicht mehr verdient, weil man wie schon in der Vorwoche in der Defensive überhaupt nicht gut ausgesehen hat. Die drei Gegentore sprechen da eine deutliche Sprache. Aber es gab auch noch zwei, drei Chancen mehr für die Mannheimer. Also es ist nicht nur so, dass es keine Chance gegeben hätte und beziehungsweise nur die zu den drei Gegentoren. Aber der FC Hansa jetzt nochmal mit einem langen Schlag. Die 5 Minuten Nachspielzeit sind in diesem Augenblick abgelaufen und Hummel nochmal mit einem Foulspiel. Und der Schiedsrichter hat jetzt auch nochmal auf Freistoß für Waldhof Mannheim entschieden. Das Ganze halbrechte Position, 15 Meter in der gegnerischen Hälfte. Aber der Freistoß wird nicht mehr ausgeführt. Das Spiel ist aus. Am Ende ein 3:3 hier im Ostseestadion. Damit wird man vor allem aus Rostocker Sicht erst einmal nicht zufrieden sein, aber man darf nicht vergessen, dass man zweimal mit 2 Toren hinten lag, einmal 0:2 und am Ende dann aus dem 1:3 doch noch ein Unentschieden gemacht. Insofern ist das vielleicht als Minimalziel, das erreicht werden konnte, aber man merkt es auch so mucksmäuschenstill fast jetzt gerade hier im Ostseestadion. Dieses 3:3 ist nicht das, was der FC Hansa im ersten Heimspiel der Saison holen wollte.
0: Da hätten wir vielleicht ein bisschen doch mehr erwartet. Vielen Dank, Jan Dittjogaid. 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

Schönen Sonntagnachmittag wünschen wir. Es ist 15.30 Uhr, halb vier. Das Wetter für uns in Mecklenburg-Vorpommern eigentlich perfekt, um heute noch mal so ein bisschen an die frische Luft zu gehen und noch mal ein bisschen frische Luft einzuatmen, weil es halt nicht ganz so heiß heute, ne? Wie in den letzten Tagen hat sich ein bisschen abgekühlt. Wir messen an der Küste Temperaturen so rund um 19, 20 Grad in Ribnitz-Sammgarten, Die Hagen zum Beispiel gerade. In Teterow haben wir 22 Grad, in der Feldberger Seenlandschaft, da sind es 23 Grad. Und es ziehen immer mal wieder dickere Wolkenfelder durch unser Land durch. Dann

0: kommt die Sonne mal wieder zum Zuge und so ist es heute munteres und meist aber auch trockenes Hin und Her. Der Drei-Tage-Trend bleibt wechselhaft die nächsten Tage. Sonne, Wolken und ab und zu aber auch mal ein paar Schauer, spätestens ab Dienstag, Mittwoch mit dabei. Das Ganze dann auch bei Tagestop-Temperaturen nur noch zwischen 18 und 21 Grad. Bisschen kühler also. Hi, auf die Straßen, hier ist NDR 1 Radio MV, der zuverlässigste Verkehrsservice für uns in Mecklenburg-Vorpommern. Wir schauen einmal auf die A11 und zwar in beiden Richtungen, zwischen dem Grenzübergang Pommeln und Penkun, in beiden Richtungen dichter Verkehr heute, heißt hier aktuell beidseitig jeweils 10 Minuten plus. Ansonsten noch die A19 Richtung Wittstock-Dosse runter, zwischen Röbel und Wittstock sind es aktuell 10 Minuten Stop and Go und runter von der Insel Usedom. Im Bereich der Zecheriner Brücke, da staut es sich auch immer mal wieder. Hier brauchen wir insgesamt so um die 10 Minuten mehr. Es wird geblitzt bei uns im Land und zwar auf der A14 Richtung Karstädt am Parkplatz Platerberg, die A24 Richtung Berlin hinter Mainburg, die A24 Richtung Hamburg, einmal im Dreieck Wittstock-Dosse und dann nochmal Richtung Hamburg zwischen Zarrentin und Gudow. B96 auf Rügen, Lietzow Richtung Bergen, Höheralswick, B96 von Stralsund Richtung A20, hier vor dem Parkplatz Rügenblick, etwa 1 Kilometer davor. Die 105 in Rheinberg Richtung Stralsund, die 108 in Warenshof Richtung Waren, B110 Ortsausgang Usedom-Stadt Richtung Zecheriner Brücke, die 191 Ortsausgang Eldena Richtung Karstädt, B192 in Sito Richtung Malchow, B197 Richtung Neubrandenburg, kurz hinter der A20 Brücke, dann auf dem Rügendamm Richtung Stralsund, in Altentreptow Richtung Gewerbehof, in Bandelin beidseitig. Ortsausgang Sahnitz Richtung A20, hier am Norma, der Laser. Wenn er noch steht, gerne mal Update zu uns, ob die da noch im Einsatz sind. Zwischen Anklam und Gützkow stehen sie in Lüssow, zwischen Markgrafenheide und Hinrichshagen und in Kues in der Bushaltestelle. Ganz lieben Dank, sagen wir, fürs fleißige Melden. Sie klingeln immer durch. Kostenlose Studio-Hotline ist die 0800 59 59 100 oder Sie schicken uns gerne auch fix eine Nachricht, wenn das Auto steht, über die NDR MV-App. Vielen Dank.
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0: Hier ist NDR 1 Radio MV um 3:45. Prost Kaffee für Sie, hoffentlich entspannten Sonntagnachmittag. Da war groß Aufatmen heute doch noch mal so ein bisschen bei den Fans vom FC Hansa Rostock. Ein Unentschieden ist es geworden im ersten Heimspiel der neuen Saison der dritten Liga. Hansa Rostock und Waldhof Mannheim, die trennen sich 3:3. Jörn Piesowotzki, da hatten sich viele aber trotzdem mehr versprochen, ne?
1: Ja, wir haben es schon vor genau einer Woche diskutiert. Hansa ist hinten in der Abwehr einfach nicht sicher genug. Letzte Woche 2 Gegentore bei Hoffenheim 2, heute 3 zu Hause gegen Mannheim. Ja. Wenigstens, du hast es gesagt, ist ein Punkt rausgesprungen. Hansa, für Hansa trafen heute Vogelsammer, Lennemann und zum 3:3 dann Florian Carstens. Mhm. Und er konnte mit dem Unentschieden heute Nachmittag gut leben.
2: Ja, vor allem, wenn wir 2-0 hinten liegen, dann uns zurückkämpfen und nach der Halbzeit direkt den nächsten Nackenschlag bekommen, ist das überragend von der Moral her, dass wir noch zurückgekommen sind.
1: Tja, wenn man es so sieht, 3:3, okay. In der weiterhin nicht besonders aussagekräftigen Tabelle sind die Hanseaten jetzt Fünfter.
0: Und dann schauen wir noch in die zweite Fußball-Bundesliga. Wie sind die Spiele da ausgegangen?
1: Hannover verliert das Niedersachsen-Derby gegen Wolfsburg 0:1. Dresden setzt sich gegen Darmstadt mit 1:0 durch. Und Cottbus verliert in Bielefeld mit 0:3. 3 Tore dabei durch Bielefelds Grodowski. Und bei den Europameisterschaften der Junioren im Gespannfahren im Westen von Rumänien hat das Geschwisterpaar Marvin und Michelle Schild aus Nikör im Landkreis Rostock vordere Plätze belegt. Marvin wurde Zweiter bei den Einspännern, seine Schwester Michelle Dritte bei den Zweispännern in der U25. Beide sind die Kinder des mehrfachen Landesmeisters von Mecklenburg-Vorpommern, Mario Schild.
0: Schön, sehr schön. Glückwunsch. Und mehr Sport gibt es dann natürlich hier wieder in einer Stunde bei NDR 1 Radio MV. Hello.

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3: So, und für alle, die jetzt vielleicht doch gerade unter einer Wolkendecke hängen, haben wir hier so ein bisschen Sommermusik eingepackt von Alvaro Soler. Zusammen mit Topic haben sie sich ins Produktionsstudio gestellt und diesen tollen Sommerhit hier produziert. Solo Paratier.

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5: Es ist 16 Uhr.
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5: Jo, und es war schon ein Spektakel heute in der dritten Liga. Hansa Rostock hatte Waldhof Mannheim zu Gast und René Steuder, über wenig Tore konnten sich die Zuschauer da nicht beklagen.
6: Nee, in der Tat, das kann man wirklich so sagen. Hansa hat ja im ersten Heimspiel der Saison gegen Mannheim ja mit 6 Toren in diesem Spiel dann doch noch eine Niederlage abgewendet. Die Mannschaft von Trainer Brinkmann ließ sich trotz eines 0:2 Rückstands nicht unterkriegen. Einzelheiten jetzt von Jan Dittegeit aus dem Ostseestadion.
7: Den Zuschauern im Ostseestadion wurde ein Spektakel geboten. Für einen Hansa-Sieg hat es aber trotzdem nicht gereicht. Und das lag vor allem daran, dass die Brinkmann-Elf in dieser ersten Saisonphase mit großen Defensivproblemen zu kämpfen hat. Mannheim führte nach einer halben Stunde durch Tore von Ulbricht und Riekmann mit 2:0, ehe Vogelsammer kurz vor der Pause verkürzen konnte. Doch Bierschenk stellte mit dem 3:1 in der 50. Minute den alten Abstand wieder her. Doch dann bewiesen die Rostocker Comeback-Qualitäten. Lennemann mit dem 2:3 in der 55. und Carstens mit dem 3:3 in der 76. Minute. Es war der letzte Höhepunkt in einem wilden Spiel, das am Ende ein gerechtes Unentschieden gesehen hat.
6: Das Niedrig

0: Wasser des Rheins hat in Düsseldorf einen historischen Tiefstand erreicht. Das geht aus aktuellen Daten des Wasserstraßen- und Schifffahrtsamtes Rhein hervor. Danach ist der Pegelstand an einem Messpunkt am Ufer in Düsseldorf heute früh auf minus einen Zentimeter gesunken und damit erstmals in einen Negativbereich. Der Pegel bezieht sich auf den Wasserstand an diesem Messpunkt und entspricht nicht der allgemeinen Wassertiefe, zum Beispiel in der Fahrrinne. Im Verlauf der kommenden Woche wird erwartet, dass der Pegelstand des Rheins wieder leicht auf 10 cm steigt. Der Stromausfall in Grimmen ist scheinbar behoben. Für konkrete Nachfragen war der Netzbetreiber EDIS bis jetzt noch nicht zu erreichen. Ein von der Störung betroffener Hausbewohner in Grimmen berichtet aber, dass der Strom gegen Mittag etwa für eine halbe Stunde ausgefallen sei. Auch seine Nachbarn hätten jetzt wieder Strom. Eine Störung im Bereich einer Trafostation soll den Ausfall verursacht haben. In der Wismarbucht sind gestern Abend zwei Kajakfahrer von der Wasserschutzpolizei gerettet worden. Der Mann und die Frau waren mit ihrem Boot gekentert und trieben knapp 2 Kilometer vor Hohenwieschendorf auf der Ostsee. Theresa Hebert aus dem Mecklenburg-Studio.
1: Gegen 21 Uhr sei die Meldung über ein gekentertes Kajak gekommen, so ein Sprecher der Deutschen Gesellschaft zur Rettung Schiffbrüchiger. Sowohl die Seenotretter, die Freiwilligen Feuerwehren Hohenkirchen und Boltenhagen, als auch die Wasserschutzpolizei und ein Rettungshubschrauber rückten daraufhin aus. Gut 45 Minuten später habe man dann die völlig erschöpften Kajakfahrer entdeckt. Zwischen der Insel Pöhl und dem Anleger Hohenwieschendorf, so der Bootsführer der Seenotretter Sven Kirsch. Die beiden hätten sich nur noch an ihr Zweierkajak geklammert, das schon zu großen Teilen unter Wasser stand. Die Körpertemperatur des Mannes habe nur noch bei 33 Grad gelegen. Beide seien stark unterkühlt gewesen und anschließend durch Rettungskräfte im Hafen von Hohenwieschendorf versorgt worden.
0: Mit gut 100 Kilometern in der Stunde gleiten sie übers Wasser, die schnellsten Segelkatamarane der Welt. Kommendes Wochenende macht die internationale Rennserie SailGP wieder Station in Sassnitz zum zweiten Mal. Seit Wochen laufen die Aufbauarbeiten dort am Stadthafen. Moritz Schröder aus dem Vorpommern-Studio, was bedeutet das jetzt für die Stadt?
2: Sassnitz wie auch die gesamte Insel Rügen erhofft sich Aufmerksamkeit durch die Hochgeschwindigkeitsrennen auf der Ostsee. Hunderte Millionen Zuschauer verfolgen die Segelregatten von SailGP in Rio, New York und auch in Sassnitz. Die Liga selbst baut dort am Stadthafen die Tribünen für 13.000 Zuschauer auf. Und am alten Fähranleger entsteht die Techside, eine Art Boxengasse mit Hangars für die 13 Rennkatamarane. Großbaustelle und das mitten in der Hauptsaison. Bei einigen Gastronomen direkt am Hafen sorgt das für Unmut. Sie hätten dadurch weniger Gäste. Sassnitzer Baufirmen, die am Projekt beteiligt sind, freuen sich stattdessen über die Chance. Und auch generell ist die Vorfreude auf die Segelrennen groß. Hotelzimmer nahe Sassnitz sind für kommendes Wochenende weitgehend ausgebucht. Und das, obwohl viele Unterkünfte am Rennwochenende deutlich teurer sind.
3: Ja, und die Umsätze, die kommen dann wahrscheinlich kommendes Wochenende sowieso wieder rein, wenn da so viele Gäste dann auch kommen. Hier ist NDR 1 Radio MV, das Wetter um 4 nach 4 mit 21 Grad in Rostock. In Schwerin sind es 23 Grad. Und wenn wir nach Ueckermünde schauen, da haben wir sogar die 24 Grad heute erreicht. Damit die Topwerte für heute. Die Sonne wechselt sich mit ein paar zum Teil auch dickeren Wolken mal ab. Zwischendurch bleibt aber heute trocken. Der 3-Tage-Trend auch wechselnd bewölkt und ähnlich frisch. Oder angenehm, wenn man es mag. 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Ist so ein bisschen was los auf den Straßen A11 zwischen dem Grenzübergang Pommeln und Penkun in beiden Richtungen. Jeweils 10 Minuten Stop and Go. Die A14 Richtung Wismar. Zwischen dem Kreuz Schwerin und Schwerin-Ost ein Pannenauto liegen geblieben. Dann die A19 Richtung Wittstock-Dosse. Zwischen Röbel und Wittstock 10 Minuten nochmal Stop and Go. Die A19 zwischen Rostock-Überseehafen und Rostock-Nord. Bitte gut aufpassen, da sind Personen auf der Fahrbahn. Und dann haben wir noch die A19 Richtung Rostock hoch zwischen Krakow am See und Güstrow. Liegenbleiber, Panne, hier haben Urlauber Gepäck verloren und sammeln das damit unter auch noch ein. Da bitte gut aufpassen. Geblitzt wird auf der A14 Richtung Karstadt am Parkplatz Platerberg, die A24 Richtung Berlin hinter Mainburg, A24 Richtung Hamburg zwischen Zarrentin und Gallin, die B96 auf Rügen zwischen Lietzow und Bergen höher als Wieck, B96 von Stralsund Richtung A20, hier vor dem Parkplatz Rügenblick, die 103 ist mit dabei, Kues Richtung Güstrow in der Bushaltestelle, B105 in Rheinberg Richtung Stralsund, B108 in Warenshof aus Teterow kommend, B110 Ortsausgang Usedom-Stadt Richtung Zecheriner Brücke, B191 zwischen Eldena und Karstädt, B192 hinter Sito Richtung Malchow, die 197 Richtung Neubrandenburg, kurz hinter der A20-Brücke. Auf dem Rügendamm blitzt es Richtung Stralsund.

0: in Bandelin beidseitig, Ortsausgang Greifswald-Eldena Richtung Chemnitz und zwischen Markgrafenheide und Hinrichshagen, da der Klassiker wieder am Waldparkplatz. Ne? Hier ist Patrick, wer ist noch dran? Hi.
1: Moin Patrick, hier ist Robert, ich wollte euch einen Laser melden.
0: Sahan.
1: Laser.

0: Sie schicken uns natürlich auch sehr gerne eine Nachricht über die NDR MV-App.
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0: Und ich hoffe, Sie haben heute einen ganz entspannten Sonntag, machen vielleicht noch was Feines, eine Runde Fahrrad fahren oder so. Und falls Sie jetzt sagen, nee, ich bin fleißig, ich bin arbeiten heute, dann ganz dicken Dank, dass Sie dafür sorgen, dass andere einen schönen Sonntag haben. Muss ja auch sein, ne? James Blunt gibt's für Sie im Radio hier bei NDR 1 Radio MV. Aktueller Hit, I'll Be Your Man ist das.

0: Der älteste Rettungsschwimmer Deutschlands ist im Einsatz hier bei uns im schönsten Urlaubsland der Erde, und zwar in Mecklenburg-Vorpommern. Hier ist NDR1 Radio MV am Sonntagnachmittag. Reinhard Gall heißt er, 81 Jahre ist er mittlerweile alt. Er kommt aus Sachsen, ist aber jeden Sommer für 3 Monate hier bei uns an der wunderschönen Ostseeküste im Einsatz, auf Rügen und Usedom sehr gerne. Und wir haben ihn mal gefragt: Herr Gall, warum machen Sie das immer noch mit 81?
1: Die Frage ist ganz leicht zu beantworten. Es gibt nur eigentlich mehr, als ich gebe. Aus diesen Dingen fordere ich meinen Körper etwas ab, wenn ich da hoch muss. An der Ostsee, da muss ich was tun. Und ja, das hält mich eigentlich frisch und munter, und ansonsten würde ich das nicht mehr machen können. Und wenn ich mitkriege, ich leiste da noch was, und es kommt aus den vielen, vielen Reaktionen eine Dankbarkeit rüber, wo du sagst, du hast noch etwas bewirkt für das Zusammenleben in der Gesellschaft. Was Besseres kann Ihnen ja im Alter gar nicht passieren.
0: Ja, und wenn Sie jetzt mal so zurückgucken auf Ihre Karriere als Rettungsschwimmer, können Sie sagen, wie vielen Menschen Sie vielleicht sogar schon das Leben gerettet haben?
1: Ich habe definitiv, wenn ich es auch nicht alleine gemacht habe, 2 Leben gerettet. Wenn ich nicht da gewesen wäre, wären die ertrunken. Mhm. Ähnlich ist es abgelaufen in Kölpinsee. Und da sage ich eben auch jedem: Ihr klettert hier auf der Buhne lang. Die wissen nicht, was eine Buhne ist, weil sie aus dem Inland kommen. Sie sind dann dankbar, dass ich denen das sage. Ich warte geduldig dort. Wenn sie runterfallen, bin ich so vor Ort da und dann erkläre ich denen das. Dann sind sie dankbar. Dann gibt es natürlich auch ein paar, die das nicht so annehmen. Und dann sage ich: Wenn sie schon nicht an sich denken, denken sie an mich. Die klettern hier rum. Wenn sie mit dem Fuß dort hängen bleiben, mit dem Kopf im flachen Wasser liegen bleiben, sie kommen nicht wieder weg. Und ich komme in diese Gefahr. Ich riskiere mein Leben. Ich dürfte laut Vernunft hier gar nicht rein. Aber ich werde es mit meinem Gewissen nie ins Reine bringen, wenn ich draußen bleibe und sie ertrinken.
0: Toll, dass es solche Menschen gibt wie Reinhard Gall, ne? Menschen, die quasi ihre eigene Freizeit und auch manchmal so ein bisschen ihre eigene Sicherheit dafür opfern, um anderen zu helfen und im Zweifel dann sogar anderer Leben retten. Immer gemeinsam für uns in Mecklenburg-Vorpommern. Ganz, ganz lieben Dank und ganz viel Respekt vor allem also an Reinhard Gall, Deutschlands ältester Rettungsschwimmer, mit 81 immer noch an den Ostseeküsten in unserem Land im Einsatz.
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2: Das Wetter für uns in Mecklenburg-Vorpommern um 16.30 Uhr, halb fünf, haben wir es mit unserem NDR-Wetterexperten Stefan Kreibum und so einem kleinen Hin- und Her-Sonntagswetter heute.
3: Ja, es ist so ganz leicht durchwachsen. Ne? Wir haben sehr unterschiedliche Wolken- und Sonnenanteile verteilt sozusagen im Land. Das wechselt sich so ein bisschen ab heute Nachmittag weiterhin, dass es mal mehr, mal weniger Wolken gibt. Zwischendurch mal richtig schön sonnig, dann wieder ein bisschen wolkiger. Aber wirklich nur ganz, ganz selten fallen mal ein paar Tropfen aus den Wolken raus. Es ist doch sehr verbreitet trocken. Und heute Nacht wird es dann doch generell mehr Wolken geben. Es bezieht sich so ein bisschen, aber zunächst halten sich Schauer echt zurück. Also es gibt ganz selten Tropfen zum Morgen hin, zur Ausgangs danach. Dann kommen so ein bisschen mehr Schauer rein, wahrscheinlich von Nordwesten. Und das heißt morgen auch für den Tag, dass noch einige Schauer durchziehen werden. Aber es sind eben nur Schauer, es ist kein flächendeckender Landregen. Mhm. Nicht jeder wird da gleichermaßen was von abkriegen. Und zwischen all dem gibt es auch immer noch zeitweise Sonnenschein. Die Temperatur steigt auf Höchstwerte von so 20 bis 21 Grad. Im südlichen Binnenland kann es auch stellenweise bis 22 Grad raufgehen. Der Wind weht meist so aus West, weht schwach. An der Küste auch mäßig, so vom Darß bis Hiddensee gelegentlich mal etwas auffrischend. Und auch die nächsten Tage ist es so ein bisschen unbeständig. Es gibt am Dienstag noch ein paar Schauer, am Mittwoch ebenfalls. Da kann es auch mal ein Gewitter geben mit dabei. Das Ganze bei Höchsttemperaturen so um die 20 Grad. Zum Donnerstag hin wird es dann wieder etwas wärmer und die Schauer lassen nach.
2: Alles klar. Vielen Dank, Stefan Kreibum. Wir sind schon auf die Straßen bei uns im Land. 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Da haben wir etwas Stau und stockenden Verkehr auf der A19. In Fahrtrichtung runter Richtung Dreieck Wittstock-Dosse-Höhe waren einmal eine Viertelstunde mehr und Höhe Prignitz haben wir nochmal 20 Minuten plus. Im Rest des Landes geht es ganz gut voran heute. Geblitzt wird auf der A14 Richtung Karstädt am Parkplatz Platerberg, A24 Fahrtrichtung Hamburg zwischen Zarrentin und Galin und die A24 runter Richtung Berlin hinter Mainburg. B96 auf Rügen, Lietzow Richtung Bergen, höher als Wieg, Blitzeranhänger. B96 Stralsund Richtung Autobahn vorm Parkplatz Rügenblick. Die 103 ist dabei in Kues Richtung Güstrow raus in der Bus.

0: Haltestelle. B105 in Rheinberg Richtung Stralsund. B108 in Warenshof, wenn wir aus Tederow reinkommen. Die 191 zwischen Eldena und Karstädt. B192 hinter Sitow Richtung Malchow. B197 Richtung Neubrandenburg, kurz hinter der A20-Brücke. Ortsausgang Altentreptow Richtung Neubrandenburg, Laser im Einsatz. In Bandelin auf beiden Seiten Blitzer. Ortsausgang Greifswald-Eldena Richtung Chemnitz rüber. Und zwischen Markgrafenheide und Hinrichshagen am Waldparkplatz mal wieder der Blitzeranhänger. Alle Blitzer und Staus haben wir dank Ihrer Mithilfe. Sie klingeln immer durch. Kostenlose Studio-Hotline ist die 0800 5959 100. Oder Sie schicken uns gerne Nachricht über unsere NDR MV-App.
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0: Also wenn man sich das schönredet, ein Punkt ist ja besser als nix.
1: Ja.
0: So, ein Punkt ist es geworden heute für den FC Hansa Rostock. Heute Nachmittag in der dritten Liga, haben wir gehört, hier bei NDR 1 Radio MV. Die Rostocker, die spielten 3-3 gegen Waldhof Mannheim. Jörn Pisowatzki, es war ganz schön was los da im Ostseestadion.
2: Ja, so kann man das sagen. Die Mannschaft von Trainer Daniel Brinkmann ließ sich trotz eines 0-2 und 1-3 Rückstands nicht unterkriegen. Andreas Vogelsammer, Bernie Lennemann.

0: und Florian Carstens erzielten die Tore für Rostock.
1: So, dann gucken wir nochmal auf die Fußball-Oberliga. Wir haben da heute unsere Mannschaften gespielt.
0: Anker Wismar hat gewonnen, 3:2 bei Lok Stendal. Hertha Zehlendorf siegte gegen Hansa Rostocks Zweite mit 2:0 und Sparta Lichtenberg und Mecklenburg-Schwerin trennten sich am Ende 1:1.
1: Hey, und mal richtig Erfolg. Es hat heute wieder eine Goldmedaille für Deutschland bei der Leichtathletik-EM gegeben.
0: Genau, Amanal Petros ist am letzten Tag der Meisterschaften Europameister im Marathon geworden. Der deutsche Rekordhalter setzte sich auf dem schweren Kurs in der Innenstadt in der Meisterschaftsrekordzeit von 2 Stunden, 9 Minuten und 11 Sekunden durch. Vor 4 Jahren in München hatte Richard Ringer als erster Deutscher den Europameistertitel im Marathon geholt. Ja, und heute Abend sind noch 3 Athleten aus Mecklenburg-Vorpommern bei EM-Entscheidungen dabei. Der Schweriner Gilian Ludwig im Stabhochsprung, die Rostockerin Julia Ulbricht mit dem Speer und Johanna Martin auch aus Rostock im 4x400-Meter-Finale.
1: Und wie es für die drei lief, erfahren Sie spätestens morgen früh hier bei NDR1 Radio MV, dann natürlich im Sportupdate.

0: Hier ist NDR 1 Radio MV. Schönen Sonntagnachmittag wünschen wir, es ist 17 Uhr.
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0: Mit René Steuder, und das sind doch mal gute Nachrichten jetzt bei dir. Der Waldbrand im belgischen Naturschutzgebiet Hohes Venn breitet sich offenbar derzeit nicht mehr Richtung Nordrhein-Westfalen aus.
2: Ja, genau. Zwischenzeitlich hatte man ja befürchtet, das Feuer könnte die deutsche Stadt Monschau in der Nähe des Brandgebiets gefährden. Aus der Aktuell-Redaktion berichtet jetzt Mareike Markosch.
3: Eine Sprecherin von Monschau sagte am Mittag, aktuell seien keine Evakuierungen geplant. Vor Ort beobachtet die Feuerwehr mit 20 Einsatzkräften die Lage. Allerdings wird den Bewohnerinnen und Bewohnern einiger Stadtteile empfohlen, ihre Häuser und Wohnungen zu verlassen. Der Rauch von dem Großfeuer im Hohen Venn könnte die Gesundheit belasten. In Belgien ist die Lage weiterhin sehr schwierig. Das Feuer breitet sich in einer Gegend aus, in der die Feuerwehr nur sehr schwer vordringen kann. Die Flammen haben schon rund 30 Quadratkilometer im Naturschutzgebiet Hohes Venn zerstört.
2: Die Bundesministerinnen und Minister der SPD haben einen Aktionsplan zum Hitzeschutz vorgelegt. Dabei geht es unter anderem um Änderungen im Bauplanungsrecht und um den Schutz von Beschäftigten vor extremen Temperaturen. Außerdem soll die Klimaanpassung im Grundgesetz verankert werden, als Gemeinschaftsaufgabe mit neuen Kompetenzen für den Bund im Kampf gegen Dürre, Waldbrände oder Hochwasser.

0: Und Linke sind ebenfalls für eine Grundgesetzänderung. Im Bundestag wäre eine Zweidrittelmehrheit erforderlich. Deshalb hängt eine Änderung von der Union ab, die das Vorhaben aber ablehnt. Auf der A20 bei Grimmen ist am Vormittag ein Familienvan von einer Brücke in die Tiefe gestürzt. Dabei wurden 4 Menschen verletzt. Außerdem liefen mehrere Hunde davon. Aus dem Vorpommern-Studio Robert Schubert.
1: Der Unfall passierte gegen 8.30 Uhr zwischen den Anschlussstellen Greifswald und Grimmen Ost. Aus noch nicht geklärten Gründen kam der Fahrer eines Vans auf Höhe einer Brücke nach rechts von der Fahrbahn ab und stürzte einige Meter hinunter und fiel in einen Bachlauf. Im Fahrzeug saßen 2 Erwachsene und 2 Kinder. Alle wurden schwer verletzt und in Krankenhäuser nach Greifswald und Neubrandenburg gebracht. Außerdem befanden sich 4 Hunde im Wagen. Nach dem Sturz entliefen mehrere in ein angrenzendes Feld. Die A20 war in dem Bereich voll gesperrt. Wie die Polizei bestätigt, soll der Fahrer einen Diplomatenstatus haben.
0: Fußball-Drittligist Hansa Rostock hat im ersten Heimspiel der Saison gegen den SV Waldhof Mannheim bei einem 6-Tore-Spektakel eine Niederlage abgewendet. Die Mannschaft von Trainer Brinkmann ließ sich trotz eines 0-2-Rückstands nicht unterkriegen und rettete beim 3-3 dann doch noch einen Punkt. Jan Dürgert aus dem Ostseestadion.
2: Den Zuschauern im Ostseestadion wurde ein Spektakel geboten. Für einen Hansa-Sieg hat es aber trotzdem nicht gereicht. Und das lag vor allem daran, dass die Brinkmann-Elf in dieser ersten Saisonphase mit großen Defensivproblemen zu kämpfen hat. Mannheim führte nach einer halben Stunde durch Tore von Ulbricht und Riegmann mit 2-0, ehe Vogelsammer kurz vor der Pause verkürzen konnte. Doch Bierschenk stellte mit dem 3-1 in der 50. Minute den alten Abstand wieder her. Doch dann bewiesen die Rostocker Comeback-Qualitäten. Lennemann mit dem 2-3 in der 55. und Carstens mit dem 3-3 in der 76. Minute. Es war der letzte Höhepunkt in einem wilden Spiel, das am Ende ein gerechtes Unentschieden gesehen hat.
3: 3:05, das Wetter für uns in Mecklenburg-Vorpommern. In Samtens auf der Insel Rügen, da sind es 21 Grad. In Schwan, da sind es auch 21 und in Malchow an der Seenplatte 24 Grad. Damit die Tagestopwerte heute doch ganz angenehm, mal im Vergleich zu den letzten heißen Tagen. Ein angenehmer Sonne-Wolken-Mix dazu und trockenes Wetter. Und so geht es morgen auch erstmal in die neue Woche. Sonne-Wolken im Wechsel, zwar auch mal dickere Wolkenfelder mit dabei, aber das Ganze auch bei Temperaturen wieder von maximal 21 Grad. Wir schauen auf die Straßen im Land. 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Und da haben wir noch so ein bisschen Stau und stockenden Verkehr auf der A19 Richtung Dreieck Wittstock-Dosse Höhe Prignitz. Da sind es aktuell noch plus 15 Minuten. Und Hinweis für den Stadtverkehr Güstrow in der neuen Straße. Da brennt wohl eine Garage und deshalb ist hier die neue Straße aktuell in Güstrow gesperrt und Anwohner werden auch gebeten, hier Fenster und Türen geschlossen zu halten, wegen der Geruchsbelästigung und Rauchentwicklung dort geblitzt wird. Auf der A14 Richtung Karstädt, hier Höhe Parkplatz Platerberg. A24 Richtung Hamburg zwischen Zarrentin und Galin, A24 Richtung Berlin hinter Mainburg, die B96 auf der Insel Rügen von Lietzow Richtung Bergen, Höhe Ralswiek und B96 Stralsund Richtung Autobahn vorm Parkplatz Rügenblick. Die 103 ist dabei, Kues Richtung Güstrow in der Bushaltestelle, B105 in Rheinberg Richtung Stralsund, B108 in Warenshof aus Teterow kommend. Die B191 Blitzer zwischen Eldena und Karstädt. B192 hinter Sito Richtung Malchow. B197 blitzt es Richtung Neubrandenburg, kurz hinter der A20-Brücke. Ortsausgang Altentreptow Richtung Neubrandenburg. Laser am Gewerbehof in Bandelin stehen sie beidseitig. Und zwischen Markgrafenheide und Hinrichshagen am Waldparkplatz. Alles? Oder haben sie noch was? 0800 5959 100. Hier ist Patrick. Hallo.
4: Ja, hallo. Hier ist der André. Ich wollte euch mal wieder einen Blitzer verpetzen. Der steht in Greifswald im Ortsteil Eldena in der 30er-Zone ganz am Ende in Richtung Lubmin.
3: Lubmin, Chemnitz raus. Alles klar. Dankeschön dir. 0800 5959 100 ist unsere kostenlose Studio-Hotline. Die wählen Sie immer gerne, wenn Sie was auf dem Herzen haben, Staus und Blitzer melden. Oder Sie schicken uns natürlich auch jederzeit gerne fix eine Nachricht über die NDR-MV-App. Und in der NDR-MV-App gibt es alle Blitzer natürlich auch nochmal übersichtlich zusammengefasst und dank Ihrer Mithilfe ständig aktualisiert. Zum Nachlesen auf der Startseite unter dem Punkt Service.

hier ist Annette Louisanne und ich folge NDR1 Radio MV natürlich auch bei Instagram. 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

Hier ist NDR 1 Radio MV am Sonntagabend und mit dem guten Gefühl heute für unsere Kleinen. Eine Woche Ferien sind's ja noch und damit die richtig fein werden, gibt's bei uns eure Tipps.

0: toll?
1: Das ist so in einem Dorf und da ist halt so, was gerade im Dorf los ist und so, eine Kirche und so. Und dann gibt es da so lustige Charaktere. Eine davon heißt Adele, die ist so ein bisschen dicker und die macht immer so lustige Witze und streitet sich mit einer anderen Frau. Oder auch der Wachmeister Mauser, der ist so ganz tüdelig und so und vergisst auch manchmal was. Der ist halt sehr lustig so.
0: Ja, dann viel Spaß!
2: Wilhelm, coole Socke, gut gemacht. Und eure Tipps lasst ihr uns gerne auch noch da. Am besten einmal reinklicken ins Web und dort anmelden. ndr.de/ferienprofis. Und als Dankeschön gibt es natürlich nicht nur Mitschnitt von eurem Radioauftritt, sondern auch ein NDR-MV-Strandpaket.

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1: Es ist 17.31 Uhr, halb sechs. Das Wetter für uns in Mecklenburg-Vorpommern. Heute Abend mal mit mehr, mal mit weniger dicken Wolken und auch noch schön Abendsonne heute. Das Ganze aktuell bei 20 Grad in Stralsund. Neustrelitz ist noch mit 24 Grad dabei. Und in Wittenburg messen wir 23 Grad. In der Nacht, da kommt es dann zu ersten Schauern. Die ziehen von Norden her in unser Land rein und breiten sich überall auch mal so ein bisschen aus. Kleine Schauer sind dann so mit dabei bei Temperaturen zwischen 16 und 13 Grad. Und im Drei-Tage-Trend starten wir dann morgen recht wechselhaft schon in die neue Woche. Es gibt ein bisschen Sonne, viele Wolken, einige Schauer tagsüber wieder so bei Höchstwerten um die 21 Grad. Dienstag und Mittwoch bleibt weiter sehr wechselhaft. Hier ist NDR 1 Radio MV, der zuverlässigste Verkehrsservice für uns in Mecklenburg-Vorpommern, mit dem Hinweis für den Stadtverkehr in Güstrow im Bereich der Rostocker Straße, Kreuzung Neue Straße. Da brennt ein kleineres Gebäude, deshalb ist hier die Feuerwehr gerade im Einsatz und die Straße deshalb aktuell gesperrt. Anwohner werden hier auch gebeten, bitte Fenster und Türen geschlossen zu halten. Ansonsten vor dem Blitzer-Update noch eine Vermisstenmeldung der Polizei Stralsund, und zwar wird der 35-jährige Christian Janke aus Stralsund vermisst. Er ist 1,80 Meter groß, kräftig gebaut. Zuletzt hatte er eine schwarze Trainingsjacke mit roten Applikationen an, eine dunkle Hose dazu und er hat tätowierte Oberarme. Herr Janke, der wurde zuletzt gestern früh auf dem Gelände des Krankenhauses in der Rostocker Chaussee in Stralsund gesehen und braucht dringend medizinische Hilfe. Also, da er sich möglicherweise aber in einem psychischen Ausnahmezustand befindet, bittet die Polizei darum, Herrn Janke nicht persönlich anzusprechen, sondern stattdessen umgehend die Polizei anzurufen. Vielen Dank fürs Mithelfen. Da machen sich viele Menschen große Sorgen. Dankeschön. Geblitzt wird auf der A14 Richtung Karstadthöhe, Parkplatz Platerberg. Dann die A24 Richtung Hamburg zwischen Zarrentin und Gallin. A24 Richtung Berlin hinter Mainburg, der Anhänger. B96 von Lietzow Richtung Bergenhöhe, Reitzwick. B96 Stralsund Richtung A20 vor dem Parkplatz Rügenblick. Die 103 ist dabei, Kues Richtung Güstrow in der Bushaltestelle. B105 in Rheinberg Richtung Stralsund. Die 108 in Warenshof aus Teterow kommend. B191 zwischen Eldena und Karstadt, B192 hinter Sito Richtung Malchow rüber, die 197 Richtung Neubrandenburg kurz hinter der A20-Brücke, Ortsausgang Altentreptow Richtung Neubrandenburg der Laser noch, in Bandelin stehen sie beidseitig, Ortsausgang Greifswald-Eldena Richtung Chemnitz rüber und zwischen Markgrafenheide und Hinrichshagen. Alle Blitzer! Und Staus, dank Ihrer Mithilfe. Dafür sagen wir ganz dicken Dank. Sie klingeln immer durch. Kostenlose Studio-Hotline zu mir ist die 0800 59 59 100. Oder Sie schicken mir gerne auch eine Nachricht über die NDR MV-App. Weil das ist ja wohl Teamwork hier, ne? Vielen Dank.
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0: ist der Lieblingsmix am Wochenende. Es ist Sonntagabend, 5:45. Wir schauen auf das Sportupdate am Sonntagabend. Und es war ja das erste Heimspiel in dieser Saison für den FC Hansa Rostock. Es gab ein 3:3 am Ende gegen Waldhof Mannheim. Und das klingt, Jörn Pisowatzki, nach einem wilden Spiel, das wir da erlebt
1: so
0: haben.
1: So sieht's aus, indem die Rostocker Kämpferherz gezeigt, aber eben auch ihre löchrige Abwehr präsentiert haben. Ja. Die Tore für Rostock erzielten Vogelsammer, Lennemann und Carstens. Für beide Mannschaften geht's jetzt nun im DFB-Pokal weiter. Auf Mannheim wartet in der ersten Runde am Freitag um 18 Uhr das Derby gegen den Zweitligisten 1. FC Kaiserslautern. Und wenige Stunden später dann trifft Rostock im ewig jungen, ewig alten Duell im Pokal auf den Bundesligisten VfB Stuttgart. Das Ganze dann um 20.45 Uhr.
0: Und einen Riesenerfolg gab es aus deutscher Sicht auch bei der Reit-WM in Aachen. Mecklenburg-Vorpommern freut sich mit. Ich sage nur Gold und Silber.
1: Ja, Michael Jung hat bei der Reit-WM in Aachen beides geholt. Der 44 Jahre alte Reiter gewann in der Vielseitigkeit die Einzelwertung und erholte sich dann eben mit dem deutschen Team hinter Großbritannien die Silbermedaille. Mit in der deutschen Mannschaft war auch Marlin Hansen-Hottop mit ihrem Pferd Kalitos Kidditch. Und Marlin Hansen-Hottop kommt aus Gransebiet bei Grimmen und für sie war es ein Riesenerfolg und auch ihr Pferd bekommt eine Belohnung. Das hat sie uns verraten.
2: Ne? Koppel in Mecklenburg-Vorpommern. Die größte Koppel wahrscheinlich von unseren ganzen Teampferden.
1: Und jetzt geht's noch vom Pferd aufs Brett auf dem Wasser. Die 17-jährige Kyra Hartan aus Neubrandenburg ist nämlich Weltmeisterin geworden. Sie holte sich den Titel bei den unter 18-Jährigen bei der WM im Wakeboard und Wakeskate in China. Krass. Dabei musste sie in Peking auf dem Wakeskate ohne Bindungen stehend Tricks auf dem Wasser absolvieren.
0: Respekt. Super. Wenn ich in Neuzachhunde auf Wasser stand mit Wasserski und Wakeboard, da habe ich mir regelmäßig fast die Knochen gebrochen.
1: Das kann man sich gar nicht vorstellen.
0: Bitte? Ich bin entsetzt.

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2: Der Waldbrand im belgischen Naturschutzgebiet Hohes Venn, der breitet sich offenbar derzeit nicht mehr Richtung Nordrhein-Westfalen aus. Zwischenzeitlich, da hatte man ja befürchtet, das Feuer könnte die Stadt Monschau gefährden. Die Behörden gehen aber im Moment nicht davon aus, dass die Flammen auf Monschau übergreifen. René, anders in Belgien.
3: In der Tat, dort kämpfen die Feuerwehren weiter gegen den verheerenden Großbrand. Und die Flammen, die haben schon eine Fläche von rund 30 Quadratkilometern verwüstet. Aus dem Hohen Venn,
4: Es sieht für den Beobachter fast nach einem aussichtslosen Kampf gegen das Feuer im Hohen Venn aus. Im Minutentakt rasen Lkw, Traktoren und Wasserwerfer der Polizei in das betroffene Gebiet. Dazu kommt, dass weite Teile des Hochmoos hier nicht zugänglich sind. So frisst sich das Feuer tief in den Moorboden. Überall steigen beißende Rauchwolken auf. Es ist das verheerendste Feuer in der belgischen Nachkriegsgeschichte. Und wenn man hier mittendrin ist, wie die Hunderten Feuerwehrleute, Polizisten und Freiwilligen, wünscht man sich nichts sehnlicher als einen tagelangen Landregen.
3: Und auch in Griechenland wüten verheerende Waldbrände. Auf der griechischen Insel Salamis sind mindestens zwei Menschen ums Leben gekommen. Wie die Feuerwehr mitteilte, wurden im Süden der Insel in der Nähe eines Strandes zwei Leichen geborgen. Hunderte Einheimische und Urlauber mussten in Sicherheit gebracht werden. Zuvor waren zwei Brände in der Nähe beliebter Badestellen auf der Insel ausgebrochen. Mit einer Spendengala gehen am Abend die Burgfestspiele in Plau am See zu Ende. Gesammelt werden Gelder für die kommenden Spielzeiten und Jugendprojekte, so die Veranstalter. Im historischen Burghof gab es auch in diesem Jahr auf der Freilichtbühne Musical, Revue und Kabarett. Theresa Hebert aus dem Mecklenburg-Studio.
5: Die Burgfestspiele Plau am See sind in diesem Jahr 5 Jahre alt geworden. Zum Jubiläum gab es 2 neue Eigenproduktionen. Das Familienmusical Peter Pan und die Sommerrevue Hitparade mit Musik aus Schlager, Rock und Pop. Auch Schauspielerin Annette Frier stand in diesem Jahr mit einem bunten Abend aus Talk, Comedy und Lesung auf der Bühne. Insgesamt gab es 17 Vorstellungen. Die Besucherzahlen sind laut Veranstalter seit der Gründung stark angewachsen. Kamen anfangs etwa 3.000 Gäste pro Saison, waren es jetzt etwa 6.500. Unterstützt werden die Burgfestspiele Plau am See von Beginn an vom NDR in Mecklenburg-Vorpommern.
3: Fußball-Drittligist Hansa Rostock hat im ersten Heimspiel der Saison gegen den SV Waldhofen Mannheim bei einem 6-Tore-Krimi eine Niederlage abgewendet. Die Mannschaft von Trainer Daniel Brinkmann ließ sich trotz eines 0-2-Rückstands nicht unterkriegen und rettete beim 3-3 noch einen Punkt. Jan Dittjegard aus dem Ostseestadion.
6: Den Zuschauern im Ostseestadion wurde ein Spektakel geboten. Für einen Hansa-Sieg hat es aber trotzdem nicht gereicht. Und das lag vor allem daran, dass die Brinkmann-Elf in dieser ersten Saisonphase mit großen Defensivproblemen zu kämpfen hat. Mannheim führte nach einer halben Stunde durch Tore von Ulbricht und Riedmann mit 2-0, ehe Vogelsammer kurz vor der Pause verkürzen konnte. Doch Bierschenk stellte mit dem 3-1 in der 50. Minute den alten Abstand wieder her. Doch dann bewiesen die Rostocker Comeback-Qualitäten. Lennemann mit dem 2-3 in der 55. und Carstens mit dem 3-3 in der 76. Minute. Es war der letzte Höhepunkt in einem wilden Spiel, das am Ende ein gerechtes Unentschieden gesehen hat.
2: 6:04, das Wetter für uns in Mecklenburg-Vorpommern. Heute doch noch ganz schick zum Abend. Überall ein bisschen Abendsonne, aber auch mal zum Teil dickere Wolkenfelder. Es bleibt aber trotzdem trocken bei noch schönen Temperaturen für so einen letzten Spaziergang. Heute Abend nochmal 22 Grad in Anklam. Wir messen in Parchim 23 Grad. Sternberg ist mit 22 mit dabei. In der Nacht geht es runter auf Tiefstwerte zwischen 16 und 13 Grad. Dazu zieht es dann auch schon mehr zu. Und die ersten Schauer kommen zu uns ins Land reingezogen. Und im 3 Tagetrend wird es dann relativ wechselhaft die nächsten Tage. Ein bisschen Sonne mit dabei, teilweise dickere Wolken, aber auch einige Schauer, die immer mal wieder durchziehen. Das Ganze bei 18 bis 21 Grad maximal. Hi auf die Straßen, hier ist NDR1 Radio MV, der zuverlässigste Verkehrsservice für uns in Mecklenburg-Vorpommern. Nochmal Hinweis für den Stadtverkehr in Güstrow im Bereich der Kreuzung Rostocker Straße, Neue Straße, da brennt ein Haus. Hier ist die Feuerwehr im Einsatz, da geht es gerade nicht durch und auch die Anwohnerinnen und Anwohner werden dort in Güstrow gebeten, Fenster und Türen möglichst geschlossen zu halten wegen der Rauchentwicklung. Ansonsten im Rest des Landes alles gut auf den Straßen, es wird aber geblitzt. Auf der A14 Richtung Karstadt, Höhe Parkplatz Platerberg. A24 Richtung Hamburg zwischen Zarrentin und Galin. A24 Richtung Berlin hinter Mainburg. B96 Lietzow Richtung Bergen, Höhe Ralswiek. B96 Richtung A20 runter vor dem Parkplatz Rügenblick. Die 103 dabei, Kues Richtung Güstrow in der Bushaltestelle. B105 in Rheinberg Richtung Stralsund. B108 in Warenshof aus Teterow kommend. B191 zwischen Eldena und Karstädt. B192 hinter Sito Richtung Malchow. B197 Fahrtrichtung Neubrandenburg, kurz hinter der A20-Brücke. Ortsausgang Altentreptow Richtung Neubrandenburg der Laser, wenn er noch steht. Gern mal Update zu uns. In Bandelin stehen sie beidseitig. Ortsausgang Greifswald-Eldena Richtung Chemnitz-Lubmin und zwischen Markgrafenheide und Hinrichshagen der Blitzer-Anhänger. Wenn Sie bei uns im Land unterwegs sind, bitte einmal Augen und Ohren offen halten. Es gibt noch eine Vermisstenmeldung der Polizei in Stralsund. Vermisst wird dort in Stralsund der 35-jährige Christian Janke. Er ist 1,80 Meter groß, kräftig gebaut, hatte zuletzt gestern eine schwarze Trainingsjacke mit roten Applikationen und vermutlich eine dunkle Hose dazu an. Er hat tätowierte Oberarme. Herr Janke, der wurde zuletzt gestern früh um 9 auf dem Gelände des Krankenhauses in der Rostocker Chaussee in Stralsund gesehen und er braucht dringend medizinische Hilfe. Weil er sich aber möglicherweise in einem psychischen Ausnahmezustand befindet, bittet die Polizei dringend darum, Herrn Janke nicht persönlich anzusprechen, sondern stattdessen umgehend die Polizei anzurufen. Vielen Dank für Ihre Mithilfe, da machen sich viele Menschen große Sorgen. Dankeschön. Blitzer, Staus oder immer, wenn Sie was auf dem Herzen haben, klicken Sie

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1: Und vielleicht geht's für Sie jetzt ab nach Hause nach dem Wochenendausflug heute nochmal schön ein bisschen Wochenende sein lassen, bevor es dann morgen wieder an die Arbeit geht. Oder was auch immer Sie dann in der neuen Woche so vorhaben. Wir begleiten Sie auf dem Weg nach Hause im Autoradio mit dem Lieblingsmix. Gleis 8, gleich mit deutscher Musik bei uns. Wer bin ich? Aktuelles kommt von Mark Amber und Bonnie.

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2: Bei uns gibt es ja die meisten 80er hier bei NDR 1 Radio MV. Fürs Abendbrotessen jetzt vielleicht gleich in der Küche, jetzt mit Roxette und Dangerous.

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7: Es ist 18.30 Uhr, halb sieben. Das Wetter für uns in Mecklenburg-Vorpommern mit unserem NDR-Wetterexperten Stefan Kreibum. Wie ist es und wie wird's?
8: Ja, es wird schon eine ziemlich wolkenreiche Nacht. Es bewölkt sich mehr und mehr von Westen hin. Das heißt nicht, dass es komplett bedeckt ist, aber doch ziemlich viele Wolken sind unterwegs. Zunächst aber kaum Schauer ausgangs der Nacht. Da könnte ich mir vorstellen, dass da ein paar Schauer mal reinkommen schon von Nordwesten. Und die leiten dann so einen wechselhaften Montag ein, wo es eine Mischung gibt aus Sonne und Wolken, durchziehende Schauer. Das Land wird dann so streifenweise beregnet, je nachdem, wo die Schauer so lang ziehen. Das heißt, man kann auch Glück haben, wenn man keinen Schauer haben möchte, dass man irgendwo dazwischen ist. Oder Pech, wenn man Regen braucht. Also das wird sehr unterschiedlich sein morgen im Land. Die Temperatur steigt auf Höchstwerte von so 20, 21 Grad an der Küste und bis zu 22 Grad so im Binnenland, vor allem im südlichen Binnenland, auch mal die 22 Grad. Der Wind kommt aus West, weht schwach bis mäßig. Die nächsten Tage bleiben auch unbeständig. Am Dienstag ein paar Schauer, Mittwoch häufiger. Da kann auch mal ein kurzes Gewitter mit dabei sein. Die Tageshöchsttemperatur bis dahin liegen so bei 18 bis 20, 21 Grad mal, wenn die Sonne länger rauskommt. Mhm. Donnerstag sieht so aus, als ob die Schauer mal nachlassen, dass es dann auch wieder etwas wärmer wird.
7: Alles klar, vielen Dank, Stefan. Wir schauen auf die Straßen bei uns im Land. 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Es gibt immer noch Verkehrsbehinderungen im Stadtverkehr Güstrow im Bereich der Rostocker Straße, Kreuzung Neue Straße. Da gab es einen Brand. Die Feuerwehr ist hier im Einsatz. Da hat ein kleineres Haus gebrannt. Und vor den Blitzern aktuell noch eine Vermisstenmeldung der Polizei in Stralsund. Vermisst wird hier der 35-jährige Christian Janke. Herr Janke ist 1,80 Meter groß, kräftig gebaut. Zuletzt hatte er wohl eine schwarze Trainingsjacke mit roten Applikationen an und dazu eine dunkle Hose. Und er hat tätowierte Oberarme. Herr Janke, der wurde zuletzt gestern früh auf dem Gelände des Krankenhauses in der Rostocker Chaussee in Stralsund gesehen und braucht dringend medizinische Hilfe. Weil er sich allerdings möglicherweise in einem psychischen Ausnahmezustand befindet, bittet die Polizei darum, Herrn Janke nicht persönlich anzusprechen, sondern stattdessen umgehend die Polizei anzurufen, wenn sie ihn gesehen haben oder Hinweise haben, wo er sich aufhalten könnte. Herzlichen Dank fürs Mithelfen. Da machen sich viele Menschen große Sorgen. Dankeschön. Geblitzt wird auf der A14. Fahrt Richtung Karstadt am Parkplatz Platterberg. A24 Richtung Hamburg zwischen Zarrentin und Gallin. A24 Richtung Berlin hinter Mainburg. Dann die B96 Inselverkehr Rügen, Lietzow Richtung Bergen, Höhe Ralswiek. B96 Stralsund Richtung A20 vor dem Parkplatz Rügenblick. Die B103 Kues Richtung Güstrow in der Bushaltestelle. B105 in Rheinberg Richtung Stralsund. B108 in Warenshof aus Teterow kommend. Dann haben wir noch einen Stehen auf der 191 zwischen Eldena und Karstädt, B192 hinter Sito Richtung Malchow, B197 Richtung Neubrandenburg, kurz hinter der A20-Brücke, Ortsausgang Altentreptow Richtung Neubrandenburg, der Laser am Gewerbehof. In Wandelin stehen sie beidseitig, Ortsausgang Greifswald-Eldena Richtung Chemnitz und zwischen Markgrafenheide und Hinrichshagen. Außerdem kommt gerade noch eine Verkehrsmeldung rein für die A20 Rostock Richtung Lübeck. Hier bitte aufpassen zwischen Grevesmühlen und Schönberg. Da hat jemand ein Metallrohr verloren. Das liegt da jetzt auf der Fahrbahn. Immer wenn Sie was entdecken, dann klingeln Sie bei uns durch. Das ist Teamwork auf der 0800 5959 100. Oder Sie schicken uns gerne auch eine Nachricht über die NDR MV-App. Alle Blitzer gerne auch nochmal für Sie übersichtlich zusammengefasst zum Nachlesen in der NDR MV-App auf der Startseite unterm Punkt Service.
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0: Naja, ist besser als nix und unentschieden, ne? Im ersten Heimspiel in der neuen Saison der dritten Liga hat der Hansa Rostock heute Waldhof Mannheim empfangen zu Hause. Die trennen sich 3:3. Hier ist das Sportupdate am Sonntagabend mit Jörn Pisowotzki. Da hatten sich einige sicher vor dem Anpfiff mehr versprochen heute.
1: Ja, es war ja schon vor einer Woche Thema. Hansa ist nicht sicher in der Abwehr. Letzte Woche 2 Gegentore bei Hoffenheim 2. Heute 3 zu Hause gegen Mannheim. Wenigstens ein Punkt ist rausgesprungen. Ja. Für Hansa trafen Vogelsammer, Lennemann und zum 3:3 dann Florian Carstens, und er konnte mit dem Unentschieden gut leben.
2: Ja, vor allem, wenn wir 2-0 hinten liegen, dann uns zurückkämpfen und nach der Halbzeit direkt den nächsten Nackenschlag bekommen, ist das überragend von der Moral her, dass wir noch zurückgekommen sind.
1: Dem ist nichts hinzuzufügen. Außerdem gewann Saarbrücken in Liga 3 in Regensburg mit 1:0. In der weiterhin nicht besonders aussagekräftigen Tabelle sind die Hanseaten Sechste.
0: So, und weiter mit der Fußball-Oberliga. Wie haben da heute unsere Mannschaften so gespielt?

0: Lok Stendal verlor gegen Anker Wismar 2:3. Hertha Zehlendorf siegte gegen Hansa Rostocks Zweite mit 2:0. Sparta Lichtenberg und Mecklenburg-Schwerin trennten sich 1:1.
1: Auch immerhin. So, eine Silbermedaille für Mecklenburg-Vorpommern gab es bei der Reit-WM in Aachen. Ganz genau im Vielseitigkeitsrennen.
0: Marlene Hansen-Hotop war auf Kalitos Kidic Teil des erfolgreichen Teams. Sie kommt aus Gransebiet bei Grimmen und sie freute sich anschließend über die Silbermedaille.
2: Wir sind wirklich ein Megateam dieses Jahr. Wir haben super zusammen. Und ja, ich bin froh, dass ich das mit den Superprofis hier standhalten konnte und denen ein gutes Ergebnis für uns in die Mannschaft mit reinbringen konnte. Das war wirklich toll.
0: Und die schönen Bilder dazu gibt es gleich im Nordmagazin. Mit im Silberteam war auch Michael Jung auf Chipmunk. Jung wurde im Einzel Weltmeister.
1: So, und dann gibt es aber noch eine Nachricht vom Drachenboot in Schwerin, die doch aufhorchen lässt.
0: Ja, die Schweriner Kanurennengesellschaft organisiert ja jedes Jahr das Drachenboot-Festival in der Landeshauptstadt. Und der Organisator verkündete heute am Schlusstag des diesjährigen Festivals, dass die Veranstaltung erstmal pausieren wird. Man will Lösungen finden, wie das Festival und die damit verbundenen Herausforderungen auch in Zukunft weitergeführt werden können, hieß es. Dabei waren die Rennen eigentlich sportlich in diesem Jahr besonders gut, hatten die Veranstalter gesagt. Grund dafür seien die sehr schnellen Zeiten gewesen, die gefahren wurden. 2000 Teilnehmer waren dabei. Irgendwie Schwerin oder Drachenboot kann man sich gar nicht richtig vorstellen.
1: Nee, auch nicht ohne das Feuerwerk dazu.
0: Auf jeden Fall, genau. Ja, und zwei Ergebnisse habe ich noch am Ende vom Handball. Eines, in einem Freundschaftsspiel in Wismar verlor der Drittligist HC Amper Rostock gegen den Bundesligisten HSV Hamburg mit 29:41 und die Basketballer der Rostock Seawolves haben ein Testspiel beim Bundesliga-Konkurrenten Löwen Braunschweig mit 93:60 gewonnen.
1: Alles klar, das war das Sportupdate am Sonntagabend mit Jörn Piesowatzki. Vielen Dank.
0: Bitte.

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2: 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Wir wünschen einen schönen Sonntagabend. Es ist gleich 19 Uhr.
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2: Ja, und das sind doch gute Nachrichten jetzt mal von René Steuder. Der Waldbrand im belgischen Naturschutzgebiet Hohes Venn, der breitet sich offenbar derzeit nicht mehr Richtung Nordrhein-Westfalen aus.
4: In der Tat. Zwischenzeit hatte man nämlich befürchtet, das Feuer könnte Monschau, das liegt ja auf deutscher Seite, in der Nähe des Brandgebiets, gefährden. Aus der aktuellen Redaktion Mareike Makosch.
5: Eine Sprecherin von Monschau sagte am Mittag, aktuell seien keine Evakuierungen geplant. Vor Ort beobachtet die Feuerwehr mit 20 Einsatzkräften die Lage. Allerdings wird den Bewohnerinnen und Bewohnern einiger Stadtteile empfohlen, ihre Häuser und Wohnungen zu verlassen. Der Rauch von dem Großfeuer im Hohen Venn könnte die Gesundheit belasten. In Belgien ist die Lage weiterhin sehr schwierig. Das Feuer breitet sich in einer Gegend aus, in der die Feuerwehr nur sehr schwer vordringen kann. Die Flammen haben schon rund 30 Quadratkilometer im Naturschutzgebiet Hohes Venn zerstört.
4: Und auch in Griechenland wüten verheerende Waldbrände. Auf der griechischen Insel Salamis sind mindestens 2 Menschen ums Leben gekommen. Wie die Feuerwehr mitteilte, wurden im Süden der Insel in der Nähe eines Strandes 2 Leichen geborgen. Hunderte Einheimische und Urlauber mussten in Sicherheit gebracht werden. Zuvor waren 2 Brände in der Nähe beliebter Badestellen auf der Insel ausgebrochen. Auf der A20 bei Grimmen ist am Vormittag ein Familienvan von einer Brücke in die Tiefe gestürzt. Dabei wurden 4 Menschen verletzt, außerdem liefen mehrere Hunde davon. Aus dem Vorpommern-Studio Robert Schubert.
6: Der Unfall passierte gegen 8.30 Uhr zwischen den Anschlussstellen Greifswald und Grimmen Ost. Aus noch nicht geklärten Gründen kam der Fahrer eines Vans auf Höhe einer Brücke nach rechts von der Fahrbahn ab und stürzte einige Meter hinunter und fiel in einen Bachlauf. Im Fahrzeug saßen 2 Erwachsene und 2 Kinder. Alle wurden schwer verletzt und in Krankenhäuser nach Greifswald und Neubrandenburg gebracht. Außerdem befanden sich 4 Hunde im Wagen. Nach dem Sturz entliefen mehrere in ein angrenzendes Feld. Die A20 war in dem Bereich voll gesperrt. Wie die Polizei bestätigt, soll der Fahrer einen Diplomatenstatus haben.
4: Das Drachenboot-Festival in Schwerin wird pausieren. Das wurde heute im Rahmen des Eventabschlusses von der Kanu-Renngesellschaft bekannt gegeben. Jörn Pisowotzki aus der Sportredaktion mit Einzelheiten.
7: Die Hauptverantwortlichen des Drachenboot-Festivals, Christoph Richter und Michael Nowak, haben sich aus privaten Gründen von ihrem Amt zurückgezogen. Die Kanu-Renngesellschaft will sich deshalb neu formieren und das Traditionsfestival neu überdenken.

0: 33 Mal fand das Paddel-Event auf dem Schweriner Pfaffenteich statt. 11 und 8 Jahre waren Richter und Nowak die ehrenamtlichen Federführer. Ob das Drachenboot-Festival in Zukunft weitergeht oder ob das Event eingestampft wird, bleibt offen. In diesem Jahr haben rund 100 ehrenamtliche Helfer mitgewirkt und schätzungsweise 35.000 Zuschauer das Festival besucht.
1: Krass, also erstmal auch ganz lieben Dank an alle, die da ehrenamtlich im Einsatz waren an diesem Wochenende. Ne? 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Das Wetter für uns in Mecklenburg-Vorpommern jetzt noch ein Wechsel außer Abendsonne und zum Teil auch schon dickeren Wolken. Und es zieht immer mehr zu heute Abend. Über dem Westen unseres Landes ziehen jetzt so in den nächsten 1-2 Stunden schon dichte Wolkenfelder rein. Und die breiten sich dann von West nach Ost auch in der Nacht komplett einmal aus. Dann gibt es auch schon die ersten Schauer, die von der Ostseeküste von der Mecklenburger Bucht ins Land ziehen. Und dann morgen zum Start in die neue Woche und auch im 3-Tage-Trend eher wechselhaftes Wetter. Viele Wolken, ab und zu ein bisschen Sonne, aber auch eben immer mal wieder ein Schauer die nächsten 3 Tage zumindest bei Tagestop-Temperaturen zwischen 18 und 21 Grad. Wenn wir vorsichtig schon mal so Richtung Donnerstag, Freitag gucken, da wird es dann wieder ein bisschen wärmer und auch freundlicher wahrscheinlich. 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Da ist bei uns im Land alles frei. Ich wünsche Ihnen eine gute Fahrt nach Hause heute Abend. Aber nicht zu fix, es wird geblitzt auf der A14 Richtung Karstadt am Parkplatz Platerberg. Die A24 Richtung Hamburg zwischen Zarrentin und Galin. Die A24 Richtung Berlin hinter Mainburg. B96 auf der Insel Rügen von Lietzow Richtung Bergen, höher als Wieck. Dann die B96 von der Insel Rügen kommend runter Richtung A20 am Parkplatz Rügenblick, die 103 Kues Richtung Güstrow in der Bushaltestelle, B105 in Rheinberg stehen sie Richtung Stralsund, B108 in Warenshof aus Teterow kommend, B191 zwischen Eldena und Karstädt, B192 hinter Sitow Richtung Malchow, in Bandelin beidseitig am Ortsausgang Greifswald-Eldena, Fahrt Richtung Chemnitz-Lubmin rüber und Blitzeanhänger auch zwischen Markgrafenheide und Hinrichshagen am Waldpark Plätzchen. Alle Blitzer und Staus dank Ihrer Mithilfe. Dafür sagen wir ganz dicken Dank. Sie klingeln einfach immer gerne durch bei uns auf der 0800 59 59 100 oder schicken uns gerne auch eine Nachricht über die NDR MV App. Vielen Dank.
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1: Ich wünsche Ihnen einen wunderschönen Sonntagabend. Ich mache jetzt Feierabend, fahre nach Hause und lutsch mal einen Bonbon oder so, dass die Stimme morgen dann wieder fit ist. Dann hören wir uns morgen nach dem NDR 1 Radio MV Frühstücksclub wieder ab 10 bei NDR 1 Radio MV bei der Arbeit. Jetzt geht's weiter im Lieblingsmix für Ihre Fahrt nach Hause. Summer Nights macht den Anfang bei uns und natürlich aktuelle Musik. Mabel, Don't Call Me Up und ganz viele tolle Kulthits mit den meisten 80ern. Ich wünsche Ihnen einen tollen Sonntagabend heute.
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1: Um 20 Uhr mit Reza Waffer. Die Unionsfraktion im Bundestag sieht eine Grundgesetzänderung für einen besseren Hitzeschutz kritisch. Fraktionsvize Mack sagte, erst ein konkreter Vorschlag könne zeigen, ob eine solche Maßnahme sinnvoll sei. Er reagierte damit auf eine Initiative der SPD-Bundesinnenministerinnen und Minister. Aus der NDR-Nachrichtenredaktion Katharina Jetter.
2: In dem Aktionsplan geht es um besseren Hitzeschutz in Pflegeheimen, Kitas und Krankenhäusern, die Entsiegelung von Flächen, mehr Stadtgrün, eine klimaresiliente Abwasserversorgung und effektiveren Hochwasserschutz. Außerdem soll die Klimaanpassung im Grundgesetz verankert werden, als Gemeinschaftsaufgabe von Bund, Ländern und Kommunen. Nur dann kann der Bund Städten und Gemeinden jenseits einzelner Förderprogramme finanziell unter die Arme greifen.
1: In Belgien kämpft die Feuerwehr in der Nähe der deutschen Grenze weiter gegen einen großen Waldbrand. Die Behörden sprechen vom größten Feuer in der Geschichte des Landes. Etwa 2700 Hektar Fläche stehen demnach im Naturschutzgebiet Hohes Venn in Brand. Auf deutscher Seite gibt es aber Entwarnung, weil sich das Feuer nicht wie befürchtet weiter in Richtung Nordrhein-Westfalen ausbreitet. Russland und die Ukraine haben in der Nacht und heute früh erneut schwere gegenseitige Angriffe gemeldet. Nach Angaben des ukrainischen Präsidenten Selenskyj wurden 5 Menschen getötet und viele verletzt. Im Visier des russischen Militärs seien vor allem die Hauptstadt Kiew, Sumy im Nordosten des Landes und Kryvyi Rih gewesen. In der südlichen Industriestadt wurde offenbar ein Stahlwerk des Konzerns ArcelorMittal getroffen. Es beliefert auch die Rüstungsindustrie. Russland meldet 7 Tote in den Regionen Moskau, Belgorod und Rostow. Der französische Radprofi Paul Magnier hat die 29. Ausgabe der Hamburger Cycle Classics gewonnen. Die 207 Kilometer lange Tour war am Mittag in Buxtehude gestartet. Aus Hamburg Holger Gerska.
3: Der Franzose ließ sich auch vom verschärften Kurs in Hamburg nicht aus der Topgruppe fahren. Im Gegensatz zu seinen Sprintrivalen Jonathan Milan aus Italien oder auch Olaf Koy, der Niederländer, hatte vor 2 Jahren die Cycle Classics gewonnen. Ein deutscher Sieg war in Abwesenheit des besten Sprinters Max Kanter in weiter Ferne. Dennoch schaffte Henry Uhlig einen bemerkenswert guten 5. Platz.
1: Und bei der Schwimmeuropameisterschaft in Paris hat es weitere Medaillen für das deutsche Team gegeben. Isabel Gose holte über 400 Meter Freistil Silber. Bronze ging an ihre Teamkollegin Maya Werner. Bei den Männern holte Lukas Mertens in der gleichen Disziplin ebenfalls den 3. Platz. Das waren die Nachrichten.
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1: Um 21 Uhr mit Resa Waffer. Die Feuerwehr kämpft weiter gegen einen verheerenden Waldbrand im belgischen Naturschutzgebiet Hohes Venn. Die nahegelegene deutsche Stadt Monschau ist zurzeit nicht mehr von den Flammen bedroht. Aus Köln, Jutta Hammann.
2: Eine vorsorglich eingerichtete Betreuungsstelle für die Bewohner wurde am frühen Abend erstmal geschlossen. Es kann aber immer noch sein, dass einige Gebiete in Monschau evakuiert werden müssen. Das hängt ganz vom Wind ab. Der hatte zuletzt nochmal gedreht und trieb Flammen und Rauch wieder in Richtung des Eifelstädtchens. An einer anderen Stelle in der Eifel, im knapp 22 Kilometer entfernten Hürtgenwald, macht sich dagegen Entspannung breit. Der größte Waldbrand in der Geschichte Nordrhein-Westfalens ist unter Kontrolle, sagt der Landrat des Kreises Düren.
1: Die Union steht einer Verankerung des Hitzeschutzes im Grundgesetz kritisch gegenüber. Unionsfraktionsvize Mack sagte der Nachrichtenagentur AFP, ob eine Grundgesetzänderung sinnvoll ist, könne erst ein konkreter Vorschlag zeigen. Die Bundesministerin und Minister der SPD hatten heute einen Plan für den Umgang mit Hitze öffentlich gemacht. Darin fordern sie unter anderem eine Verfassungsänderung für mehr Klimaanpassung. Dann könnte der Bund ihrer Meinung nach den Kommunen besser finanziell unter die Arme greifen. Auf Sylt ist heute das Punk-Protestcamp offiziell zu Ende gegangen. Etwa 4 Wochen lang hatten Punks aus ganz Deutschland auf der sogenannten Festwiese in Tinnum gecampt. Zeitweise waren es gut 200 Zelte. Nach Angaben des Veranstalters Aktion Sylt zählten zu den Grundsätzen des Camps Solidarität und Kapitalismuskritik. Der Kreis Nordfriesland erklärte, die Auflagen seien eingehalten worden. Dazu gehörte unter anderem, dass die Punks die Mittags- und Nachtruhe einhalten und ihren Müll entsorgen. Das deutsche Schwimmteam hat zum Abschluss der Europameisterschaft in Paris weitere Medaillen geholt. Im Freistil über 400 Meter gab es für Deutschland einmal Silber und 2-mal Bronze. Aus Paris, Lars Becker.
3: Erneut Silber und Bronze für die deutschen Frauen, für Isabel Gose und Maja Werner. Hinter Simona Quadarella, die auch dieses Duell gegen die beiden Deutschen gewonnen hat. Kurz danach das Duell zwischen Léon Marchand, dem französischen Schwimmhelden, und Lukas Mertens. Es war kein richtiges Duell, weil der Franzose von Beginn an vorne war, sich durchgesetzt hat und mit großem Vorsprung Gold geholt hat. Lukas Mertens als 8er nur in dieses Finale reingekommen, hat gekämpft, gearbeitet und hat sich am Ende tatsächlich nur auf den 3. Platz nach vorne geschwommen. Bronze für Mertens und die Frauen Gose und Werner vorher Silber und Bronze.
1: Das waren die Nachrichten. Das Wetter in Norddeutschland. In der Nacht wechselnd bewölkt und später von Nordwesten her Schauer, vereinzelt gewittrig, 16 bis 11 Grad. Morgen weiterhin wechselnd bewölkt und vereinzelt Schauer oder Gewitter. Im Tagesverlauf oft trocken mit Aufheiterung. Die Temperaturen morgen bei 17 bis 22 Grad. Die Zeit, es ist 21:03.
4: Dankeschön fürs 3-Minuten Nachrichten-Update von mir, der Blick auf die Straßen. Hier ist der Verkehrsservice im ARD-Abt. A1 Fehmarn Richtung Lübeck zwischen Scharbeutz und Ratekau. 3 Kilometer stockender Verkehr. A1 Bremen Richtung Osnabrück zwischen Obhusen, Bremen, Mahndorf und Arsten. 4 Kilometer stockender Verkehr noch. A2 Richtung Hannover zwischen Irxleben und Eilsleben. Stau und stockender Verkehr an einer Baustelle. A5 Frankfurt Richtung Karlsruhe im Dreieck Karlsruhe in der Überleitung zur A8 Richtung Stuttgart. 2 Kilometer Stau in einer Baustelle. A6 Mannheim Richtung Heilbronn zwischen Kreuz Waldorf und Sinsheim läuft gerade eine Unfallaufnahme auf dem rechten und mittleren Fahrstreifen. 2 Kilometer Stau gibt's und bitte die Rettungsgasse freihalten. A6 Heilbronn Richtung Mannheim zwischen Sinsheim und Wissloch-Rauenberg. Unfallaufnahme auf dem Standstreifen. 2 Kilometer Stau gibt's. Es dauert hier bis zu 20 Minuten länger durchzufahren. A2 Fulda Richtung Würzburg zwischen Fulda Dreieck und Bad Brückenau im Wildflecken. 7 Kilometer stockender Verkehr. A9 Richtung München zwischen Markt Schorgast und Dreieck Bayreuth-Kulmbach. Stau an einer Baustelle. Und die Autobahn 57 Köln Richtung Krefeld ist zwischen Kreuz Meerbusch und Krefeld Zentrum wegen Bauarbeiten noch gesperrt bis morgen früh. Die Autobahn 81 ist zwischen Kreuz Mönchengladbach und Mackenstein in beiden Richtungen wegen Brückenarbeiten gesperrt. A72 Richtung Leipzig zwischen Rochlitz und Geithain. Gefahr durch verlorene Ladung. Hier liegt ein größeres Plasteteil. Und die Autobahn 448 noch. Hier ist zwischen Dreieck Bochum West und Bochum Süd wegen Bauarbeiten gesperrt. Ihnen unterwegs eine gute Fahrt. Durch den Abend.
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4: Herzlich willkommen zu unserer entspannten Abendradio-Runde. Ich bin Hanno Bauer, wünsche einen schönen Wochenendeausgang.

Cliff Richard, Remember Me im ARD-Abend. Unser Flug durch den Abend, in die Nacht und in die neue Woche startet. Und mit dabei der magischste Flug der 70er Jahre. Space Magic Fly, nämlich eines der berühmtesten Instrumentalstücke der 70er.

0: Natürlich läuft hier keiner allein durch den Abend. Sie sind ja bei uns und wir sind zusammen. Hier ist der ARD-Abend. Und wenn Sie Angenehmes, Positives erlebt haben heute, was Sie mit anderen teilen möchten, das ist unsere E-Mail-Adresse ard-abend@mdr.de oder Sie rufen kostenfrei an und sprechen mit unserem Anrufbeantworter 0800 80 80 110. Also zwei Möglichkeiten, mit mir in Kontakt zu kommen: ard-abend@mdr.de oder unsere kostenfreie Telefonnummer nutzen: 0800 80 80 110.
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0: Katrina and the Waves mit ihrem größten Hit im ARD-Abend Walking on Sunshine. Später gab es ja dann noch den ESC-Gewinn 1997 in Dublin, ja, mit der bis dato jemals besten erreichten Punktzahl mit dem Song Love Shine a Light. Ja, und dann gab es die Trennung von den Waves. Und nach der Trennung hatte sie dann 4 Jahre lang eine tägliche, mehrstündige Abendsendung beim Radiosender BBC Radio 2 und hat dort auch mal gleich die Quote verdoppelt und hatte sehr viel positive Reaktionen. So ist das, wenn man im Radio arbeitet. Ich kenn's dank Ihnen.
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0: Geboren, um zu senden. Nein, geboren, um zu leben. Jetzt von Unheilig. 21.20 Uhr ist es.
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7: 21.31 Uhr ist hier der Verkehrsservice im ARD-Abend. A1 Bremen Richtung Osnabrück zwischen Opphusen, Bremen, Mahndorf und Arsten. 3 Kilometer stockender Verkehr. A2 Richtung Hannover zwischen Irxleben und Eilsleben. Stau und stockender Verkehr an einer Baustelle. A2, A3 Luzern Richtung Basel zwischen Hagnau und Basel-Breite. Stau. Es gibt hier eine Baustelle und das ist der Grund dafür für den Stau. A3 Passau Richtung Nürnberg zwischen Passau-Mitte und Eicher vorm Wald, 8 Kilometer stockender Verkehr. A5 Frankfurt Richtung Karlsruhe im Dreieck Karlsruhe in der Überleitung zur A8 Richtung Stuttgart. 2 Kilometer Stau in einer Baustelle. A6 Mannheim Richtung Heilbronn zwischen Kreuz Waldorf und Sinsheim. 2 Kilometer Stau nach einem Unfall. A6 Heilbronn Richtung Mannheim zwischen Sinsheim und Wiesloch-Rauenberg gibt es aktuell einen Stau. So, kleiner Moment, jetzt ist mir gerade was hier übers Bild geraten. So, dann A6 Heilbronn Richtung Mannheim zwischen Sinsheim und Wiesloch-Rauenberg. 1 Kilometer Stau, das war's, genau. A7 Fulda Richtung Würzburg zwischen Fulda-Dreieck und Bad Brückenau-Volkers. 3 Kilometer Stau und stockender Verkehr. Und A81 Singen Richtung Stuttgart zwischen Böblingen-Sindelfingen und Sindelfingen-Ost. 2 Kilometer Stau an einer Baustelle. Gute Fahrt durch den Abend weiter mit der richtigen Sendung.
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7: Mit Hanno Bauer in Magdeburg.

When the rain begins to fall. So viele Leute warten darauf, also dass der Regen anfängt, endlich mal zu fallen. Im Bayerischen Wald zieht gerade mal ordentlich was durch. Und auch im Erzgebirge und im Vogtland in Sachsen. Meistens aber eben dann doch nicht die lang anhaltenden Regenfälle, sondern sind nur ein paar Schauer. Da müssen sich also Jermaine Jackson und Pia Zadora noch ein bisschen mehr anstrengen mit ihrem Gesang. Und ja, Jermaines Bruder Michael ist ja später auch noch bei uns im ARD-Abend. Vielleicht fängt es dann an zu regnen.

0: der ARD. Abend läuft und man kann sich's auch draußen mit dem Radio so richtig schön machen. Höre ich gerade.
1: Hallo, guten Abend. Ich sitze gerade hier am Strand zwischen Heringsdorf und Ahlbeck und erfreue mich gerade an der Musik in der Dunkelheit. Es wird langsam Nacht und es ist wunderschön mit dem Radio. Vielen Dank.
0: Ja, sehr gerne. Schade, dass ich den Namen gar nicht gehört habe, aber jedenfalls ganz liebe Grüße zurück. Und wenn man lange genug da bleibt und dann auch noch die ARD-Hitnacht mitnimmt, dann könnte man auch so lange am Strand sitzen bleiben, bis dann die Sonne wieder hochkommt und die Beatles singen Here Comes the Sun.
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Also, ich kann damit nicht so weitermachen. Es handelt sich ums Musikbusiness. Also es geht da gar nicht um irgendeine Liebesbeziehung oder so. Es geht darum, sich nicht von den großen Plattenfirmen, von Managern und Agenten herumschubsen zu lassen und sich nicht vorschreiben zu lassen, was man so zu tun hat, sondern sich selbst kreativ treu zu bleiben. Das hat jedenfalls John Oates dann später mal erklärt, worum es also in diesem Song geht. Also, bei sich selbst stehen und sein Ding durchziehen. Das ist die Aussage dieses Liedes. Damit kann wohl, glaube ich, jeder zufrieden sein. Und jetzt bei uns Oscar-prämierte Musik im ARD-Abend. Irene Cara nämlich mit Flashdance. What a feeling.

0: ist der ARD-Abend und noch jemand im Norden hört gerade diese Sendung. Ja, und das ist...
1: Moin, na? Liebe Grüße aus Hamburg, genau. Von Erik Templin. Ja, ich...
0: Na?
1: Ich genieße gerade noch bis in den Abend. Ja, und... den schönen ARD-Abend.
0: Na schön, dann ist das ja genau die richtige
1: und
0: Sendung.
1: Und weiter so mit der guten Musik. Liebe okay. Grüße ins Studio.
0: Ja, sind angekommen. Herzlichen Dank. Und bis zu den 22 Uhr Nachrichten hören wir noch Musik von George Michael Faith. Nämlich, der geht hier so ganz langsam und softlos schon im Hintergrund mit einer echten Sonntagsorgel.

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1: Um 22 Uhr mit Resa Waffa. Die Feuerwehr kämpft weiter gegen einen verheerenden Waldbrand im belgischen Naturschutzgebiet Hohes Venn. Die nahegelegene deutsche Stadt Monschau ist zurzeit nicht mehr von den Flammen bedroht. Aus Köln, Jutta Hamann.
2: Eine vorsorglich eingerichtete Betreuungsstelle für die Bewohner wurde am frühen Abend erstmal geschlossen. Es kann aber immer noch sein, dass einige Gebiete in Monschau evakuiert werden müssen. Das hängt ganz vom Wind ab. Der hatte zuletzt nochmal gedreht und trieb Flammen und Rauch wieder in Richtung des Eifelstädtchens. An einer anderen Stelle in der Eifel, im knapp 22 Kilometer entfernten Hürtgenwald, macht sich dagegen Entspannung breit. Der größte Waldbrand in der Geschichte Nordrhein-Westfalens ist unter Kontrolle, sagt der Landrat des Kreises Düren.
1: Bei Waldbränden in Griechenland und Spanien sind insgesamt 3 Menschen ums Leben gekommen. Auf der griechischen Insel Salamis nahe Athen wurden nach Angaben der Feuerwehr 2 Leichen geborgen. Hunderte Einheimische und Urlauber mussten wegen 2er Feuer außerdem in Sicherheit gebracht werden. In Nordspanien kam ein Soldat bei Löscharbeiten ums Leben. Medienberichten zufolge hatte sich sein Fahrzeug überschlagen. Die Unionsfraktion im Bundestag steht einer Verankerung des Hitzeschutzes im Grundgesetz kritisch gegenüber. Unionsfraktionsvize Mack sagte der Nachrichtenagentur AFP, ob eine Grundgesetzänderung dafür sinnvoll sei, könne erst ein konkreter Vorschlag zeigen. Die Bundesministerinnen und Minister der SPD hatten heute einen Plan für den Umgang mit Hitze öffentlich gemacht. Darin fordern sie auch eine Verfassungsänderung für mehr Klimaanpassung. Dann kann der Bund ihrer Meinung nach den Kommunen besser finanziell unter die Arme greifen. Das deutsche Schwimmteam hat zum Abschluss der Europameisterschaft in Paris weitere Medaillen geholt. Im Freistil über 400 Meter gab es für Deutschland einmal Silber und zweimal Bronze. Aus Paris, Lars Becker.
3: Erneut Silber und Bronze für die deutschen Frauen, für Isabel Gose und Maja Werner. Hinter Simona Quadarella, die auch dieses Duell gegen die beiden Deutschen gewonnen hat. Kurz danach das Duell zwischen Léon Marchand, dem französischen Schwimmhelden, und Lukas Mertens. Es war kein richtiges Duell, weil der Franzose von Beginn an vorne war, sich durchgesetzt hat und mit großem Vorsprung Gold geholt hat. Lukas Mertens als Achter nur in dieses Finale reingekommen, hat gekämpft, gearbeitet und hat sich am Ende tatsächlich nur auf den 3. Platz nach vorne geschwommen. Bronze für Mertens und die Frauen Gose und Werner vorher Silber und Bronze.
1: Und bei der Leichtathletik-EM in Birmingham hat die deutsche Mixed-Staffel im Sprint über 4x100 Meter die Silbermedaille gewonnen. Gold ging an Großbritannien. Das waren die Nachrichten. Das Wetter in Deutschland. Im Südosten Schauer und Gewitter, sonst zunächst öfter trocken bei 8 bis 11 Grad. Morgen unbeständig mit Schauern, vor allem im Südosten teils kräftige Gewitter, daneben auch freundliche Abschnitte, 18 Grad in Nordfriesland bis 28 Grad am Oberrhein. Es ist 22 Uhr und 3.
4: Dankeschön fürs 3-Minuten-Nachrichten-Update von mir. Der Blick auf die Straßen noch im Lande. Hier ist der Verkehrsservice für den ARD-Abend. Die A3 Nürnberg Richtung Passau ist zwischen Fellburg und Parsberg nach einem Unfall gesperrt. A5 Frankfurt Richtung Karlsruhe im Dreieck Karlsruhe in der Überleitung zur A8 Richtung Stuttgart. 2 Kilometer Stau im Baustellenbereich. A6 Mannheim Richtung Heilbronn zwischen Kreuzwaldorf und Sinsheim 2 Kilometer Stau nach einem Unfall. Und A81 noch Singen Richtung Stuttgart zwischen Böblingen, Sindelfingen und Sindelfingen Ost. 2 Kilometer Stau im Baustellenbereich. Ihnen gutes Durchkommen und bleiben Sie munter mit der richtigen Sendung im Radio.
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4: Dass es jetzt draußen schon so dunkel ist. Wir kommen langsam raus aus dem Sommer. Fühle ich. Hoffentlich auch von den Temperaturen her. Hanne Bauer hier.

0: Der Don't Impress Me Much. Hier ist der RD-Abend. Mit Urlaubspost hätte ich fast gesagt. Hallo Hanno, schreiben Uta und Jürgen aus Norden Hamm. Wir sind heute von unserer Islandreise wiedergekommen und sind noch voller Eindrücke. Wir waren wegen der tollen, beeindruckenden Natur, vor allem aber auch wegen der totalen Sonnenfinsternis dort am 12.8. in Reykjavik. Außer dass es an diesem Tag zur totalen Sonnenfinsternis wirklich sehr dunkel wurde, haben wir die Sonne, die eigentlich ideal stand, vor lauter Bewölkung und Regen und durch die Bedeckung durch den Mond nur sehr, sehr kurz sehen können. Ja, sei es drum, wir sind wieder da und hatten tolle Locations. Vielleicht geht es ja, Grüße an alle Island-Fans und auch Sonnenfinsternis-Fans durchzugeben. Wir würden uns sehr freuen. Es grüßen Uta und Jürgen aus Norden Hamm in Norddeutschland. Ihr beiden erstmal wieder willkommen daheim. Und wenn ihr ein paar Sonnenfinsternisbilder von mir wollt, ja, wir waren mit Freunden im Harz unterwegs und hatten höchstens so ein paar Schleierwölkchen am Himmel. Das Ganze war sehr schön zu beobachten, spektakulär eigentlich. Auch wenn es nur eine partielle Sonnenfinsternis war, das war schon ein Erlebnis, muss ich mal sagen. Und ja, ein bisschen dunkler war das auch. Es war allerdings bei uns auch schon fast die Sonnenuntergangszeit. Also ihr in Island, weiter nördlich, hattet da bestimmt noch einiges an Zeit, Puffer sozusagen, um die Dunkelheit dann auch wirklich zu spüren. Bei uns war es also so bis zum Sonnenuntergang die Sonnenfinsternis. Also schicke ich gleich mal zurück per E-Mail und Dankeschön fürs Schreiben an ard-abend@mdr.de.
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0: Das ist die Musik für den entspannten Tagesausklang. Auch für Brigitte in Bischofsheim, die sich draußen vor dem Wohnzimmer auf dem Balkon bequem gemacht hat und die geschrieben hat, nach dem grässlich heißen Tag heute habe ich mich jetzt in meinem tollen Liegestuhl auf den Balkon gelegt. So, auf dem Balkon, da draußen, sehr schön. Und einfach noch ein bisschen in die Nacht schauen, beziehungsweise hören, oder? Also der tolle Liegestuhl auf dem Balkon. Und sie schreibt weiter, ich werde hier bei nur noch 27 Grad deine Sendung noch zu Ende hören und hoffe, dass morgen endlich mal etwas Regen kommt. Liebe Grüße, Brigitte. Naja, so ein bisschen Regen könnte kommen, Brigitte, 25 Grad maximal. Aber so richtig schön wird es dann für dich wohl erst am Dienstag. Da ist auch noch so ein bisschen Regenmöglichkeit und maximale Temperaturen von 21 Grad, Mittwoch dann auch 22 Grad. Also das ist dann doch schon die Wohlfühltemperatur, oder?
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0: Ganz liebe Grüße zurück und jetzt schon mal die Luft reinlassen, wenn es nicht mehr ganz so heiß ist.

Achtung bitte, es gibt eine Falschfahrermeldung von der Bundesstraße 233. Zwischen B1 Unna Ost und der Überleitung Iserlohner Straße über die B233 Kreuz Unna Ost kommt Ihnen ein Falschfahrer entgegen. Bitte ganz rechts fahren, nicht überholen. Achtung bitte, Falschfahrer auf der B233 zwischen B1 Unna Ost und der Überleitung Iserlohner Straße. Also dem Kreuz Unna Ost kommt ein Falschfahrer entgegen. Bitte Vorsicht hier in beiden Richtungen.

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7: Hier ist der Verkehrsservice für den ARD-Abend. Achtung bitte, immer noch Falschfahrer auf der Bundesstraße 233 zwischen B1 Unna Ost und der Überleitung Iserlohner Straße über die B233. Ja, jetzt wird die Meldung gerade grün. Also, Falschfahrer ist gerade entwarnt. Deswegen an dieser Stelle also jetzt wieder sichere Fahrt. Gut, machen wir weiter auf dieser Straße hier, A3 Nürnberg Richtung Passau. Hier ist zwischen Fellburg und Parsberg nach einem Unfall gesperrt. A5 Frankfurt Richtung Karlsruhe, im Dreieck Karlsruhe in der Überleitung zur A8 Richtung Stuttgart. 2 Kilometer Stau im Baustellenbereich. A6 Mannheim Richtung Heilbronn zwischen Kreuz Walldorf und Sinsheim. 2 Kilometer Stau nach einem Unfall. Und A81 Singen Richtung Stuttgart zwischen Böblingen, Sindelfingen und Sindelfingen Ost. 2 Kilometer Stau im Baustellenbereich. Das waren die Verkehrsmeldungen. Aber es gibt eine Gefahrendurchsage in Kaltersherberg bei Aachen sozusagen. Die aktuelle Entwicklung des Brandgeschehens im Hohen Venn erfordert eine sofortige Evakuierung der Bereiche Rietzenhof, Geisberg in Kaltersherberg. Es besteht Lebensgefahr. Bitte verlassen Sie das Haus innerhalb von 10 Minuten, steht hier in der Meldung. Also die aktuelle Entwicklung des Brandgeschehens im Hohen Venn erfordert die Evakuierung der Bereiche Rietzenhof und Geisberg in Kaltersherberg. Es besteht Lebensgefahr. Eine Notunterkunft wurde in der Sekundarschule in Simmerath, Walter-Bachmann-Straße 40, eingerichtet. Achten Sie bitte unbedingt auf die Durchsagen von Polizei und Feuerwehr. Verlassen Sie das betroffene Gebiet. Nehmen Sie nur das Notwendigste mit, insbesondere Ausweise und Bargeld. Und informieren Sie bitte auch Nachbarn, falls die noch nicht informiert sind. Also unbedingt auch mal beim Nachbarn noch klopfen. In den beiden Ortschaften Rietzenhof oder Rietzenhof gesprochen, ich weiß es nicht, und Geisberg in Kaltersherberg. Dort also Evakuierung angeordnet und das Feuer ist auf dem Weg zu diesen Ortschaften. Deswegen bitte verlassen Sie Ihre Häuser und begeben Sie sich in die Notunterkunft in der Sekundarschule in Simmerath, Walter-Bachmann-Straße 40.
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0: Night Fit. The Lions Sleeps Tonight, Wim Away. Ja, große Miezekatzen wie der Löwen, die schlafen wohl nachts. Kann sein. Kann vielleicht auch nicht sein, wer weiß. Aber was wichtig ist, ist, dass die Nacht noch zu ganz anderem da ist als zum Schlafen. Ja, wenn die Tage nämlich so heiß sind, kann man da auch Sport machen, wandern zum Beispiel, so wie Lothar das berichtet.
1: Ich bin der Lothar aus Königs Wusterhausen. Ich wollte nur sagen, dass ich ein schönes Erlebnis hatte letzte Nacht. Von Samstag zu Sonntag, da habe ich den Mauerwegmarsch mitgemacht von Teltow nach Berlin. Das war eine schöne, laue Sommernacht und ich habe natürlich euren Sender im Ohr die ganze Zeit gehört. Das hat mir Mut gemacht, die 60 Kilometer durchzustehen. Danke.
0: Ja, was für ein Erlebnis. Danke, Lothar. Und heute dafür dann natürlich gutes Ausschlafen und schöne Nacht.
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0: Susanne und Walter, meine Sternenfreunde. Die haben gerade gehört, wie sich Brigitte in Bischofsheim ein bisschen rausgesetzt hat und die Hitze nicht ganz so gut findet. Wobei es ja dort jetzt auch schon langsam ein bisschen kühler wird. Und sie haben mir geschrieben, naja, zum Wetter, hallo Hanno, so unterschiedlich sind die Menschen halt. Was für die einen angenehm ist, ist für die anderen schon kalt. Wir sind eben die anderen. Da macht man nichts dran. Bei uns auf dem Balkon sind es gerade 22 Grad und wir haben eine Jacke an. Was ihr zu zweit habt, eine Jacke an? Na, das möchte ich mir mal vorstellen. Allerdings haben wir ja noch eine warme Zeit vor uns. Du weißt schon wo, Susanne und Walter. Dann grüße ich mal ganz lieb zurück. Und ich hoffe, dass ihr nicht nur die kühleren Temperaturen übersteht, sondern natürlich auch gut durch die Nacht kommt.
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0: so geniale Musik hier. Sandra. Innocent Love. Im ARD-Abend. Und jetzt machen wir sogar ein bisschen Video. Ja, Video im Radio ist immer gut, finde ich. Also zumindest, wenn wir den Ton alle gemeinsam hören können. Denn Hermann aus Bolzenburg an der Elbe hat geschrieben: Moin Hanno, unser Sohnemann ist zurzeit allein mit dem Fahrrad an der spanischen Atlantikküste unterwegs und schickt mir heute ein Video, wie der verrückte Kerl von einer mindestens 10 Meter hohen Klippe ins Meer springt.
1: Na?
0: Und? Ja! Na, das ging doch schon mal wunderbar. Also, Dankeschön für dieses Video. Und weiter geht's in der E-Mail. Dann habe ich ihm geschrieben, dass ich am Mittwoch in unserem Schwartower Schwimmbad, ermutigt von unseren Enkeln, kurz entschlossen vom 2,5-Meter-Turm gesprungen bin. Ich war sehr stolz auf mich, weil ich ein gebranntes Kind bin, was Unterwassergehen betrifft. Unser Sohn antwortete: Für manche Dinge ist es nie zu spät. Und jetzt sitze ich noch bei angenehmer Temperatur, deine Sendung lauschend und Leichtathletik-EM schauend auf unserer Terrasse. Liebe Grüße aus Bolzenburg an der Elbe von Hermann. Na dann, grüße ich mal ganz lieb zurück und für manche Dinge ist es nie zu spät.
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Petty and the Heartbreakers Into the Great Wide Open. Und das führt mich schon into the long night. Und zwar auf den Heimweg. Denn gleich werden Sie weiter begleitet durch die Nacht mit Ronny Krappmann in der ARD-Hitnacht aus Dresden. Hanno Bauer ist mein Name. Und wenn Sie möchten, hören wir uns morgen im ARD.

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1: Um 23 Uhr mit Resa Waffa. Der große Waldbrand in Belgien greift jetzt offenbar doch auf das Bundesgebiet über. Die Behörden ordneten für einen Teil der Stadt Monschau in Nordrhein-Westfalen eine Evakuierung an. Aus der Nachrichtenredaktion Jonas Valentin Weber.
2: Demnach müssen die Bewohner von zwei Straßen ihre Häuser und Wohnungen sofort verlassen. Es bestehe Lebensgefahr, heißt es. Vorher war für die Stadt erstmal Entwarnung gegeben worden. Jetzt hat aber offensichtlich der Wind wieder gedreht, sodass das Feuer in Richtung deutsche Grenze getrieben wird. Für die Einsatzkräfte gestalten sich die Löscharbeiten schwierig. Vor allem haben sie Probleme, nah an die Brandherde ranzukommen. Das betroffene Naturschutzgebiet besteht auch aus Torflächen und Heideland. Schweres Gerät sinkt deshalb schnell ein.
1: Die Unionsfraktion im Bundestag steht einer Verankerung des Hitzeschutzes im Grundgesetz kritisch gegenüber. Unionsfraktionsvize Max sagte der Nachrichtenagentur AFP, ob eine Grundgesetzänderung dafür sinnvoll sei, könne erst ein konkreter Vorschlag zeigen. Die Bundesministerinnen und Minister der SPD hatten heute einen Plan für den Umgang mit Hitze öffentlich gemacht. Darin fordern sie auch eine Verfassungsänderung für mehr Klimaanpassung. Dann kann der Bund ihrer Meinung nach den Kommunen besser finanziell unter die Arme greifen. Mit Blick auf die Landtagswahl in Sachsen-Anhalt ruft Grünen-Chef Banaschak die CDU auf, auch mit der Linken über eine Landesregierung zu sprechen. In einer Situation, in der man befürchten müsse, dass am Ende Antidemokraten und Verfassungsfeinde Einfluss auf die Politik bekommen, müssten Demokraten miteinander gesprächsfähig sein, sagte Banaschak im ZDF. Bei der Landtagswahl in Sachsen-Anhalt könnte es schwierig werden, Regierungsmehrheiten ohne die AfD zu bilden. Bei der Leichtathletik-EM in Birmingham hat Weitspringerin Malaika Mihambo eine Medaille verpasst. Insgesamt gewannen deutsche Athletinnen und Athleten einmal Gold, zweimal Silber und einmal Bronze. Aus Birmingham, Irina Gneb.
3: Die Mihambo-Flugshow blieb aus und trotzdem war es ein glänzender Abend für die deutschen Leichtathleten. Über die 3000 Meter Hindernis wurde Frederik Rupert seiner Favoritenrolle gerecht und lief zu Gold. Neben dem Europarekordhalter überzeugte auch Kai Bebendorf, der Bronze gewann. Für eine große Überraschung sorgte Speerwerferin Julia Ulbricht, die Silber holte. Auch die Sprintstaffel wurde im Mixed Zweite. Auf der Ziellinie war nur das britische Team schneller als Schlussläuferin Gina Lückenkämper. Einziger Wermutstropfen, Weitspringerin Malaika Mihambo verpasste die Titelverteidigung deutlich. Die Olympiasiegerin von Tokio wurde Fünfte.
1: Das waren die Nachrichten. Das Wetter in Deutschland. Im Südosten Schauer und Gewitter, sonst zunächst öfter trocken bei 18 bis 11 Grad. Morgen unbeständig mit Schauern, vor allem im Südosten teils kräftige Gewitter. Daneben auch freundliche Abschnitte, 18 Grad in Nordfriesland bis 28 Grad am Oberrhein. Es ist 23.03 Uhr.
4: Vielen Dank an die Kollegen von den Nachrichten. Und wir machen gleich weiter mit dem Blick auf die Straßen in Deutschland. Vorher noch eine Gefahrendurchsage für Monschau, Kaltherberg. Die aktuelle Entwicklung des Brandgeschehens im Hohen Venn erfordert eine sofortige Evakuierung der Bereiche Röhlsdorf und Geisberg in Monschau, Kaltherberg. Es besteht Lebensgefahr. Verlassen Sie bitte das Haus unverzüglich. Eine Notunterkunft wurde in der Sekundarschule in Simmerath, Walter-Bachmann-Straße 40, eingerichtet. Achten Sie bitte auf die Durchsagen der Polizei und Feuerwehr. Achtung, verlassen Sie sofort das betroffene Gebiet. Nehmen Sie nur das Notwendigste mit, insbesondere Ausweise, Bargeld, Versicherungsunterlagen. Wählen Sie nur in Notfällen den Notruf 110 der Polizei oder 112 der Feuerwehr. Eine amtliche Gefahrenmeldung wegen aktueller Waldbrände in Belgien, Teilen von Rheinland-Pfalz, Baden-Württemberg, Nordrhein-Westfalen, Hessen und dem Saarland kann es zu starker Rauchbildung kommen und Brandgeruch. Bitte halten Sie Fenster und Türen geschlossen und schalten Sie Klima- und Lüftungsanlagen aus. Den Einwohnern von Monschauer Ortsteilen Plattefenn, Leiloch, Kaltherberg wird weiter empfohlen, die betroffenen Bereiche zu verlassen. Eine Notunterkunft ist im Bürgercasino im Gebräuch auch dort eingerichtet. Der Blick auf die Straßen. A57 Köln Richtung Krefeld, zwischen Kreuz Meerbusch und Krefeld Zentrum. Bauarbeiten bis Montagmorgen, Fahrbahn gesperrt. A61 Mönchengladbach-Venlo zwischen Kreuz Mönchengladbach und Mackenstein in beiden Richtungen wegen Brückenbauarbeiten bis Dienstagmorgen 5 Uhr die Fahrbahn gesperrt. A448 Bochum West Richtung Dortmund-Witten, zwischen Dreieck Bochum West und Bochum Süd wegen Bauarbeiten bis Montagmorgen die Fahrbahn gesperrt. Soweit unser Blick auf die Straßen Deutschlands.
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4: Und ich sage kurz nach 23 Uhr herzlich willkommen. Schön, dass Sie dabei sind. Wir sind heute vom Mitteldeutschen Rundfunk aus Dresden. Am Mikrofon ist Ronny Krappmann. Freue mich, dass Sie im Radio sind und hoffe, dass wir gemeinsam eine richtig gute Zeit haben. Bis morgen früh um 6. Und bei uns geht's heute ein bisschen um die Glücksmomente der Show.

Shooting Stars and Fairy Tales. Miss Greenberg in der ARD Hitnacht. Schön, dass Sie mit dabei sind. Ich freue mich, dass Sie am Radio sind. Sonntagabend in Deutschland. Einige haben noch Urlaub, sind unterwegs, genießen den Abend irgendwo auf der Terrasse oder im Auto, im Zelt oder wo auch immer Sie gerade sind und haben uns eingeschaltet. Dankeschön dafür schon mal an dieser Stelle. Tja, und viele Feste gab es ja auch in Deutschland an diesem Wochenende. Zum Beispiel das größte Stadtfest Deutschlands, das fand wo statt? Na, genau, in Dresden, Canaletto genannt. Vor ein paar Minuten war ja ein Riesenfeuerwerk und tausende Menschen waren in der Stadt unterwegs. Und als ich hier ins Funkhaus gelaufen bin, habe ich so gedacht, ach, was ist das für ein Moment, für ein Glücksmoment? Ja, Feuerwerk konnte ich nicht ganz sehen, das habe ich hier oben vom Funkhaus gesehen, aber die Menschen zu beobachten, wie sie so strahlend und mit Freude durch die Stadt gelaufen sind und alles so aufgesogen haben, die guten Momente, diese Glücksmomente. Und da kam mir so der Gedanke, dachte ich, Mensch, Glücksmoment ist aber auch schön, passt doch irgendwie so ein bisschen zu unserer Musik heute in der Nacht. Und von daher unter ard-hitnacht@mdr.de können Sie mir mal so ein bisschen schreiben, was sind denn Ihre Glücksmomente? Also Glücksmomente werden wahrscheinlich auch die Menschen haben, die gerade so ein bisschen um alles Mögliche bangen, weil sie da im Brandgebiet, was wir gerade berichtet haben, sind. Und ich wünsche Ihnen ganz, ganz viel Glück, dass das Feuer irgendwie stoppt und Sie nicht irgendwie Schreckliches erleben. Aber Glücksmomente können auch sein, wenn eben halt so ein Feuer vorbeizieht, man bleibt am Leben, man hat alles und das ist auch das Wichtigste. Es geht alles wieder, aber wichtig ist, dass man gesund ist und beieinander ist und in der Liebe bleibt. Genau, und deswegen, Glücksmoment, unser Thema heute. Und Sie können mir schreiben, ard-hitnacht@mdr.de. Und zwischendurch gibt es natürlich immer richtig coole Musik. Zum Beispiel hier von Ring Thing, You To Be My Everything. Diane Warwick, haben wir am Start. Layback, Namika und viele, viele andere. Dranbleiben lohnt sich. Das ist dann für mich ein Glücksmoment.

0: Es ist 23.21 Uhr. Ja, es gibt so Momente im Leben, da kann man sagen, Glück gehabt. Ne? Glücksmoment sagt man dazu. Und ich gebe Ihnen die Chance, heute mit mir über Glücksmomente zu sprechen, hier in der ARD-Hitnacht. Also erzählen Sie mir von Ihren Glücksmomenten im Leben. Was hat Sie geflasht? Was hat Sie umgehauen? Was hat Ihr Leben komplett auf den Kopf gestellt? Oder welche Glücksmomente hatten Sie denn jetzt an diesem Wochenende? Die Christine aus Freiberg, die war unterwegs bei einem Riesenfest und bei einer wunderschönen Theateraufführung, hat dort ganz, ganz liebe Freunde wieder getroffen. Und das war ihr Glücksmoment. Und ja, als sie sich heute verabschiedet hat, war es wieder ein bisschen anders. Es war auch traurig, aber man freut sich aufs Wiedersehen, ne, Christine? Und von daher glaube ich, dass auch die Freunde sich ganz sehr gefreut haben, Sie zu sehen. Und der Mario aus Weinböhler, der hat mir geschrieben, ein Glücksmoment ist, dass ein ganz besonderer Mensch aus seiner Sicht in sein Leben gekommen ist. Ja, aber vielleicht beruht das ja auf Gegenseitigkeit, lieber Mario. Na? Und der hat auch noch eine ganz liebe Frau und ganz lustige Kinder, hat er geschrieben. Sein großes Glück. Tja, und wenn auch Sie was beisteuern wollen, hier in der Show zum Thema Glücksmoment, schreiben Sie mir ard-hitnacht@ndr.de. Ich freue mich auf Ihre Zeit.
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0: Jetzt mit Musik von Wayback, Bakerman. Und nach der Nummer, dann schauen wir nochmal rüber ins Gebiet, wo es gefährlich wird mit den ganzen Bränden. Denn wir haben immer noch eine Gefahrendurchsage. Mehr dazu nach Bakerman und Laid Back. Los geht's.

23.26 Uhr. Achtung, Achtung, wir haben eine Gefahrenmeldung zu verkünden. Die Gefahrendurchsage für Monschau-Kaltherberg. Die aktuelle Entwicklung des Brandgeschehens im Hohen Venn erfordert eine sofortige Evakuierung der Bereiche Reutzdorf und Geisberg in Monschau-Kaltherberg. Es besteht Lebensgefahr. Verlassen Sie bitte unsofort das Haus unverzüglich. Eine Notunterkunft wurde in der Sekundarschule in Simmerath, Walter-Bachmann-Straße 40, eingerichtet. Achten Sie auch bitte auf die Durchsagen von Feuerwehr und Polizei. Verlassen Sie bitte sofort das betroffene Gebiet. Es besteht Lebensgefahr. Nehmen Sie nur das Notwendigste mit, insbesondere Ausweise, Versicherungspapiere, Bargeld. Wählen Sie in Notfällen bitte den Notruf 110 oder die Feuerwehr 112.

Tell it to my heart. Diese Frau ist eine Maschine, sage ich euch. Mein Glücksmoment, die habe ich mal live erlebt und war geflasht. 23.31 Uhr.

0: Hier ist die ARD Hitnacht mit dem Verkehrsservice und einer Gefahrendurchsage für Monschau Kaltherberg. Die aktuelle Entwicklung des Brandgeschehens im Hohen Venn erfordert eine sofortige Evakuierung der Bereiche Rötzdorf und Geisberg in Monschau Kaltherberg. Es besteht wirklich Lebensgefahr. Bitte verlassen Sie umgehend Ihre Häuser. Unverzüglich. Es gibt eine Notunterkunft in der Sekundarschule in Simmerath, Walter-Bachmann-Straße 40. Alles ist dort vorbereitet eingerichtet. Achten Sie bitte unbedingt auf die Durchsagen, die aktuellen Durchsagen von Polizei und Feuerwehr. Verlassen Sie bitte sofort das betroffene Gebiet. Es besteht wirklich Lebensgefahr. Nehmen Sie nur das Nötigste mit. Vergessen Sie nicht Ausweise, Versicherungspapiere, Bargeld. Es ist wirklich wichtig. Wählen Sie nur in Notfällen den Notruf 110 oder die Feuerwehr 112. Eine amtliche Gefahrenmitteilung generell in Deutschland wegen aktueller Waldbrände in Belgien, Teilen von Rheinland-Pfalz, Baden-Württemberg, Nordrhein-Westfalen, Hessen und dem Saarland kann es zur Rauchbildung kommen und Brandgeruch. Halten Sie Fenster und Türen geschlossen und schalten Sie unbedingt Klima- und Lüftungsanlagen aus. Den Einwohnern der Monschauer Ortsteile Plattefenn, Leiloch und Kaltherberg, ich hoffe, ich habe alles richtig ausgesprochen, wird weiterhin empfohlen, die betroffenen Bereiche zu verlassen. Auch hier gibt es eine Notunterkunft, und zwar im Bürgercasino Ingenbroich. Dort ist alles eingerichtet und vorbereitet. Nun der Blick zu den Straßen. A57 Köln Richtung Krefeld zwischen Kreuz Meerbusch und Krefeld Zentrum. Bauarbeiten bis Montagmorgen, die Fahrbahn noch gesperrt. A61 Mönchengladbach-Venlo zwischen Kreuz Mönchengladbach und Mackenstein. In beiden Richtungen wegen Brückenbauarbeiten bis Dienstagmorgen 5 Uhr die Fahrbahn gesperrt. A448 Bochum West Richtung Dortmund-Witten zwischen Dreieck Bochum West und Bochum Süd wegen Bauarbeiten bis Montagmorgen Fahrbahn gesperrt. Wo auch immer Sie uns hören, haben Sie eine gute und sichere Fahrt.
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0: Im Studio Ronny Krabmann.

Der 80er lassen grüßen. Safe to Dance. In der ARD Hitnacht. Ich liebe diese Nummer, es ist unglaublich. Naja, so manch einer war auch am Wochenende tanzen oder auf einem Festival, so auch der Marcel, hat ein schönes Bildchen geschickt. Glücksmoment ist, wenn man vom Summer Breeze Open Air nach Hause kommt und einfach wieder normal leben kann. Grins. Auch wenn die Rotzlöffelbande Gang jetzt schon fehlt. Naja, ihr werdet euch wiedersehen, glaube ich mal, lieber Marcel. Danke fürs Feedback. Bene hat geschrieben aus dem Schwabenländle, sitzt auf der Terrasse, hat jetzt 2 Wochen Urlaub, hat sich ganz, ganz viel Bier hingestellt, hat das Radio jetzt laut gemacht, ich hoffe, die Nachbarn machen auch mit und genießt so ein bisschen die Show und die Musik und das ist sein Glücksmoment. Tja, man muss das Leben nutzen und genießen, was gestern war, kann man nicht beeinflussen, was morgen ist, wissen wir nicht, also Leben findet heute statt, in diesem Moment und ja, da kann ich einfach nur sagen, Radio lauter machen und die Musik genießen. Wer hatte noch geschrieben? Die Kathi hat geschrieben. Hey Ronny, mein Glücksmoment von mir sind die Geburten meiner 2 Töchter. Meine kleine Tochter hat morgen Geburtstag und wird 2 Jahre alt. Gerade fertig geworden mit der Pepperwoods-Torte. Jetzt noch ein bisschen schmücken, damit wir morgen eine schöne Feier haben. Ganz, ganz herzliche Grüße in die Nacht. Vielen lieben Dank. Freuen wir uns sehr und wünschen jetzt schon mal an der Stelle eine schöne Feier und ich glaube, das Töchterchen wird sich freuen. Bei so viel Liebe und einer Torte, Pepperwoods-Torte, da würde ich ja fast neidisch werden. ard-hitnacht@mdr.de, die Adresse. Da können Sie Ihre Glücksmomente mit mir teilen in dieser wunderschönen

Inzwischen 23.47 Uhr. Bei uns geht es so ein bisschen um die Glücksmomente. Manch einer hat Glück gehabt, bei ja, bestem Wetter gut durch den Sommer zu kommen. Andere haben Glück, wenn sie vom Bränden verschont geblieben sind und verschont bleiben. Mehr dazu gleich bei uns in den Nachrichten. Und ja, die Hinweise nehme ich auch sehr, sehr ernst von Ihnen da draußen, wenn Sie mir schreiben. Die Leute sollen ja auch nicht vergessen, ihre Medikamente mitzunehmen. Ganz, ganz wichtig. Logisch. Aber davon geht man aus, wenn man krank ist, dass man seine... Aber in der Hektik, logisch. Natürlich, werden wir mit ansagen. Medikamente nicht vergessen, Ausweise, Versicherungspapiere und alles, was dazu gehört, gerade in betroffenen Gebieten, wo es brenzlig wird. Und bitte achten Sie auf die Durchsagen der Polizei. Aber das Leben geht auch weiter für den Rest von Deutschland, wo es nicht brennt. Und da danke ich den Menschen ganz herzlich für ihre Zuschriften zum Thema Glücksmomente, sei es Geburtstage, sei es, dass man schwere Momente überlebt hat oder einfach nur Glück hat, dass das Auto wieder anspringt. So wie bei Ralf, Lea, Karen und Diana, die sind in der sächsischen Schweiz unterwegs und haben das Glück, dass ihr altes Auto ab und zu mal einen Geist aufgibt, aber mit vielen Stoßgebeten gen Himmel ist das Ding.

Crush von Jennifer Page in der ARD-Hitnacht. Es soll junge Menschen geben irgendwo im Land, die hören uns, machen sich nebenbei einen Eiweißshake. Und ärgern ihre Freunde. So was soll auch vorkommen. Und das ist dann wiederum für die Freunde ein Glücksmoment, ne? So. Gemeint ist Heiko, ein Schwabenländler. Der trainiert nachts irgendwie Oberarm, Bizeps. Naja, wem's Freude macht. Habe ich passende Lied dazu. Jetzt, Slice Me Nice von Fancy. In der Originalversion, da kannst du schön mitpumpen. Heiko, 1 und 2 und 3. Los geht's, 80er.

Inzwischen 23.57 Uhr, in 3 Minuten 0 Uhr. Dann gibt es wieder Nachrichten, Wetter und Verkehr und auch natürlich aktuellste Informationen zum Brandgeschehen in Westdeutschland. Bis dahin noch Musik von Casey and the Sunshine Band. Und man hört uns auch im Auto. Die Isis sind unterwegs, quer durch Deutschland. Und grüßen ganz herzlich alle, die gerade zuhören. Und wünschen noch viel Spaß mit den Hits in der ARD Hitnacht. Und grüßen den Moderator, na, der freut sich auch drüber. Vielen herzlichen Dank. Und eine gute und sichere Fahrt durchs Sendegebiet. Und jetzt viel Spaß mit Casey and the Sunshine Band.

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1: Um 0 Uhr mit Milat Kupay. Die Behörden haben für einen Teil der Stadt Monschau in Nordrhein-Westfalen eine Evakuierung angeordnet. Demnach müssen die Bewohner von zwei Straßen im Stadtteil Kalter Herberg ihre Häuser und Wohnungen sofort verlassen. Von der belgisch-deutschen Grenze berichtet Marion Kersthold in der ARD.
2: Ja, die Hauptrolle spielt einfach der Wind. Und die Frage ist, aus welcher Richtung er weht. Und er treibt einfach das Feuer vor sich her. Und vorausgesagt ist, dass er auf Westrichtung drehen könnte. Und dann treibt der Wind das Feuer direkt in Richtung deutscher Grenze. Das ist die Befürchtung der Feuerwehr. Und wie schnell das gehen kann, das haben wir auch gesehen. Gegen 19 Uhr sagte mir die Feuerwehr, dass von der imaginären roten Linie, die im Wald besteht und über die das Feuer nicht rüber darf, da war das Feuer noch 1 Kilometer von dieser Linie weg. Und 3 Stunden später hat das Feuer diese Linie erreicht. Und deswegen ist auch die Entscheidung getroffen worden, dass ein kleinerer Teil von Kalter Herberg evakuiert wird.
1: Mit Blick auf die bevorstehenden Landtagswahlen in Sachsen-Anhalt ruft Grünen-Chef Banaschak die CDU auf, auch mit den Linken über eine gemeinsame Landesregierung zu sprechen. In einer Situation, in der man befürchten müsse, dass am Ende Antidemokraten und Verfassungsfeinde Einfluss auf die Politik bekommen, müssten Demokraten miteinander gesprächsfähig sein, sagte Banaschak im ZDF. Das erwarte er von Linken, SPD und von der Union. Bei der CDU gilt seit 2018 ein Beschluss, nachdem es keine Zusammenarbeit mit AfD und Linken geben soll. Bei der Landtagswahl in Sachsen-Anhalt könnte es schwierig werden, Regierungsmehrheiten ohne die AfD zu bilden. Bei der Leichtathletik-EM in Birmingham hat Weltweitspringerin Malaika Mihambo eine Medaille verpasst. Insgesamt gewannen deutsche Athletinnen und Athleten einmal Gold, zweimal Silber und einmal Bronze. Aus Birmingham, Irina Kneep.
3: Die Mihambo-Flugshow blieb aus und trotzdem war es ein glänzender Abend für die deutschen Leichtathleten. Über die 3000 Meter Hindernis wurde Frederik Rupert seiner Favoritenrolle gerecht und lief zu Gold. Neben dem Europarekordhalter überzeugte auch Kai Bebendorf, der Bronze gewann. Für eine große Überraschung sorgte Speerwerferin Julia Ulbricht, die Silber holte. Auch die Sprintstaffel wurde im Mixed Zweite. Auf der Ziellinie war nur das britische Team schneller als Schlussläuferin Gina Lückenkämper. Einziger Wermutstropfen, Weitspringerin Malaika Mihambo verpasste die Titelverteidigung deutlich. Die Olympiasiegerin von Tokio wurde Fünfter.
1: Das waren die Nachrichten. Das Wetter in Deutschland, im Südosten Schauer und Gewitter, sonst zunächst öfter trocken bei 18 bis 11 Grad. Tagsüber unbeständig mit Schauern, vor allem im Südosten teils kräftige Gewitter, daneben auch freundliche Abschnitte, 18 Grad in Nordfriesland bis 28 Grad am Oberrhein. Und die weiteren Aussichten am Dienstag, Regen bei bis 30 Grad. Es ist 0.03 Uhr.
4: Und wir machen weiter hier in der ARD-Hitnacht mit dem Verkehrsservice und zuvor einer Gefahrendurchsage für Monschau Kaltherberg. Die aktuelle Entwicklung des Brandgeschehens im Hohen Venn erfordert eine sofortige Evakuierung der Bereiche Rötzdorf und Geisberg in Monschau-Kaltherberg. Es besteht Lebensgefahr. Verlassen Sie bitte das Haus unverzüglich. Eine Notunterkunft wurde in der Sekundarschule in Simrath, Walter-Bachmann-Straße 40, eingerichtet. Achten Sie bitte auf alle Durchsagen von Feuerwehr und Polizei. Verlassen Sie bitte sofort das betroffene Gebiet. Nehmen Sie nur das Nötigste mit, insbesondere Ausweise und Bargeld. Ich füge hinzu, Versicherungspapiere, Medikamente, alles, was Sie wirklich brauchen für den Notfall. Wählen Sie nur in Notfällen den Notruf 110 der Polizei oder 112 die Feuerwehr. Eine amtliche Gefahrenmitteilung wegen aktueller Waldbrände in Belgien. Teilen von Rheinland-Pfalz, Baden-Württemberg, Nordrhein-Westfalen, Hessen und dem Saarland kann es zur Rauchbildung kommen und Brandgeruch. Halten Sie daher Fenster und Türen geschlossen. Schalten Sie Klima- und Lüftungsanlagen aus. Den Einwohnern von Monschauer Ortsteilen Plattenfenn, Leiloch oder Leyloch und Kaltherberg wird weiterhin empfohlen, die betroffenen Bereiche zu meiden, zu verlassen. Eine Notunterkunft ist auch hier eingerichtet und zwar im Bürgercasino im Gennbräuch. So, nun der Blick auf die Straßen. A57 Köln Richtung Krefeld. Zwischen Kreuz Meerbusch und Krefeld Zentrum. Bauarbeiten bis ca. 5 Uhr. Fahrbahn gesperrt. A61 Mönchengladbach-Venlo. Zwischen Kreuz Mönchengladbach und Mackenstein. In beiden Richtungen wegen Brückenbauarbeiten bis Dienstagmorgen 5 Uhr. Die Fahrbahn gesperrt. Und A448 Bochum-West Richtung Dortmund-Witten. Zwischen Dreieck Bochum West und Bochum Süd wegen Bauarbeiten bis ca. 5 Uhr die Fahrbahn gesperrt. Soweit unser Blick auf die Straßen in Deutschland.
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Musik aus den 90ern von Chip Notic um 0.15 Uhr hier bei uns in der ARD Hitnacht. I can't get enough. Elke hat geschrieben, die backt inzwischen Kuchen Nummer 5. Und es fällt ihr ziemlich leicht bei dieser Musik. Kompliment an die Redaktion. Das gebe ich sehr, sehr gern weiter. Und auch der Detlef hat uns geschrieben. Hallo Ronny, bin der Detlef aus Neumünster und höre die ARD-Hitnacht über NDR1 Welle Nord. Mein Glücksmoment war im Nachhinein, als vor knapp 20 Jahren mein jetziger Lebensgefährte Uli an meine Tür geklopft hat. Wir haben inzwischen sehr, sehr viel Gutes und Schlimmes zusammen erlebt, aber wir sind beide sehr, sehr krank geworden, haben beide diese Krankheit besiegt. Ich werde leider weiterhin mit gewissen Dingen leben müssen, aber die Liebe trägt alles. Schöne Grüße aus dem Norden. Macht weiter so. Vielen, vielen Dank und wir sagen schöne Grüße zurück und schön stark bleiben, lieber Detlef. Ja, das Leben will gelebt werden. Es ist schön, auch mit Höhen und Tiefen. Alles hat seinen Sinn im Leben, pflegte mein Vater schon zu sagen. Uns hört auch eine Blondine zu, Simone aus dem Hohen Norden. Die war heute in der blühenden Heide unterwegs und das war für sie ein Glücksmoment. Und jetzt gönnt sie sich ein Eierlikörchen aufs Leben, auf die Liebe und auf die Freundschaft. Na dann, zum Wohl, liebe Simone.

aus den 80ern von Michael Cimbello, Maniac in der ARD-Hitnacht. Schön, dass Sie am Radio sind und dabei sind. Und Dankeschön für Ihre vielen, vielen Zuschriften unter ard-hitnacht@mdr.de. Für mich wirklich ein Glücksmoment, dass Sie Ihre Gedanken mit mir teilen. Und geschrieben hat die Steffi. Mein Glücksmoment an diesem Wochenende war folgender. Ich hatte einen wunderschönen Traum von meinen Eltern.

Ich vermisse sie schmerzlich, aber dieser Traum, der hat mich ganz besonders berührt. Liebe Steffi, die Eltern sind bei Ihnen. Glauben Sie mir, Sie sehen sie nicht, aber sie passen auf Sie auf. Liebe endet nicht. Glauben Sie mir, Liebe endet nicht. Tja, und dann gibt es hier Hörer, da konnten wir sozusagen dafür sorgen, dass sie sich verloben werden. Mit einem ganz besonderen Zufall. Geschichte, die wäre zu lang, um sie zu erzählen, aber Ihnen beiden da unten in Stuttgart, alles, alles Liebe und

0: Queen. The show must go on. Hier bei uns in der ARD-Hitnacht 0.31 Uhr. Es wird Zeit für den Blick auf die Straßen und leider für eine Gefahrendurchsage. Für Monschau, Kaltherberg. Die aktuelle Entwicklung des Brandgeschehens dort erfordert eine sofortige Evakuierung der Bereiche Reutzdorf und Geisberg in Monschau-Kaltherberg. Es besteht Lebensgefahr. Verlassen Sie bitte Ihre Häuser unverzüglich in den ausgewiesenen Bereichen. Eine Notunterkunft wurde in der Sekundarschule in Simmerath, Walter-Bachmann-Straße 40, eingerichtet. Achten Sie bitte unbedingt auf die Durchsagen von Polizei und Feuerwehr. Nochmal, verlassen Sie sofort das betroffene Gebiet. Nehmen Sie nur das Nötigste mit. Bargeld, Ausweise, Versicherungsunterlagen, Medikamente. Das, was Sie ganz dringend brauchen. Wählen Sie nur in Notfällen den Notruf 110 der Polizei oder 112 der Feuerwehr. Weiterhin eine amtliche Gefahrenmitteilung wegen aktueller Waldbrände in Belgien, Teilen von Rheinland-Pfalz, Baden-Württemberg, Nordrhein-Westfalen, Hessen und dem Saarland kann es zu Rauchbildung und Brandgeruch kommen. Bitte Türen und Fenster geschlossen halten, Klimalüftungsanlagen ausschalten. Den Einwohnern der Monschauer Ortsteile Plattenfenn, Leiloch und Kaltherberg wird weiterhin empfohlen, die betroffenen Bereiche zu verlassen. Auch hier gibt es eine Notunterkunft, und zwar im Bürgercasino im Genbroich. Soweit diese Meldung, jetzt weiter zu den Straßen. A57 Köln Richtung Krefeld, zwischen Kreuz Meerbusch und Krefeld Zentrum. Bauarbeiten bis ca. 5 Uhr, Fahrbahn gesperrt. A61 Mönchengladbach-Venloh zwischen Kreuz Mönchengladbach und Mackenstein. In beiden Richtungen wegen Brückenbauarbeiten bis Dienstag 5 Uhr, die Fahrbahn gesperrt. A448 Bochum-West Richtung Dortmund-Witten, zwischen Dreieck Bochum-West und Bochum-Süd. Wegen Bauarbeiten bis ca. 5 Uhr die Fahrbahn gesperrt.
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0: Am Mikrofon Ronny Krappmann.

Heike hat geschrieben, für sie war es ein Glücksmoment einmal in Las Vegas, als Celine Dion damals dort aufgetreten ist, dort sie live im Konzert erleben zu dürfen. Tja, so sind die Zufälle, ne? Die E-Mail kommt rein und wir spielen gerade Celine Dion. Das nenne ich mal Energien, die da so fließen. Schön, dass Sie dabei sind. Schön, dass Sie uns eingeschaltet haben. Ja, und um gleich die Frage zu beantworten, wir senden live. Hier sind keine Bots tätig, hier ist auch nichts vom Band. Nein, ich sitze hier direkt am Mikrofon und mein Techniker sitzt draußen, der guckt, dass ich hier alles richtig mache und zwischendurch versorgt er uns mit Kaffee. Genau. Und wir machen schön laut Musik, wir haben hier Freude. Und die Musik, die verdanken wir dem Christian Etken und dem Thomas Leonardi. Die haben die Musik für Deutschland heute Nacht gebaut. Und ich nehme ihren Zeilen ab, dass Ihnen diese Musik sehr gut gefällt. Das leite ich sehr gern weiter. Jetzt gibt es hier ganz viele E-Mails, wo sich Leute Titel wünschen. Das wäre dann für Sie ein Glücksmoment. Die muss ich jetzt leider enttäuschen, weil die Musik für heute Abend, die steht fest. Aber was Sie mir hier schreiben, was Sie sich wünschen, das leite ich an die Jungs weiter. Und ja, vielleicht bauen Sie es in einer der nächsten Sendungen ein. Aber wie gesagt, die Musik bis morgen früh oder bis heute früh um 6, die steht bereits fest. Und unter anderem mit dabei Modi Blues oder auch diese Dame hier, Samantha Fox. Und der Michael aus dem Sendegebiet von Bayern 1, der lobt diese Musik ganz sehr und freut sich bestimmt jetzt sogar als Samantha Fox.

No Mercy. Where do you go? Ihre Musik hier bei uns in der ARD Nacht. Herzlich willkommen, Nachtschwärmer. Herzlich willkommen, liebe Autofahrer. Herzlich willkommen allen, die da heute Nacht arbeiten müssen, nicht schlafen können, irgendwie in der Nacht hängen geblieben sind und zum Glück unseren Sender gewählt haben. Und wenn ich sage unseren Sender, dann ARD steht für ja, die Allgemeine Rundfunkanstalt Deutschlands. Und das sind 12 Stationen, die sich zugeschaltet haben hier bei der ARD-Hitnacht für ein gemeinsames Nachtprogramm. Und damit kann ich sagen, guten Abend, gute Nacht oder guten Morgen Deutschland, wie auch immer. Hallo Deutschland. Schön, dass ihr da draußen alle mit dabei sind. Und heute bei uns geht's in der Musik und auch in der Moderation, in den Gedanken so ein bisschen um verschiedene Glücksmomente. Sie haben bereits Ihre Glücksmomente mit mir geteilt, egal ob Sie Stars getroffen haben oder die Liebe Ihres Lebens oder überlebt haben oder generell einfach nur ein schönes Wochenende hatten mit lieben Menschen. Und Sie können weiterhin Ihre Geschichten mit mir teilen. Ganz einfach unter ard-hitnacht@mdr.de. ard-hitnacht@mdr.de. Tja, und auch in der kommenden Stunde geht es natürlich weiter mit vielen, vielen interessanten Gedanken. Nicht nur um das Thema Glücksmoment. Aber bis dahin haben wir noch ein bisschen Zeit für gute Musik. Zum Beispiel von der Formation hier. Chicago. Baby, what a big surprise. So ein Titel von Ihnen, jetzt bei uns. Bis zu den Nachrichten. Bleiben Sie dran.

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1: Hi. Die Behörden haben für einen Teil der Stadt Monschau in Nordrhein-Westfalen eine Evakuierung angeordnet. Demnach müssen die Bewohner von zwei Straßen im Stadtteil Kalter Herberg ihre Häuser und Wohnungen sofort verlassen. Von der belgisch-deutschen Grenze berichtet Marion Kersthold in der ARD.
2: Ja, die Hauptrolle spielt einfach der Wind. Und die Frage ist, aus welcher Richtung er weht. Und er treibt einfach das Feuer vor sich her. Und vorausgesagt ist, dass er auf Westrichtung drehen könnte. Und dann treibt der Wind das Feuer direkt in Richtung deutscher Grenze. Das ist die Befürchtung der Feuerwehr. Und wie schnell das gehen kann, das haben wir auch gesehen. Gegen 19 Uhr sagte mir die Feuerwehr, dass von der imaginären roten Linie, die im Wald besteht und über die das Feuer nicht rüber darf, da war das Feuer noch einen Kilometer von dieser Linie weg. Und drei Stunden später hat das Feuer diese Linie erreicht. Und deswegen ist auch die Entscheidung getroffen worden, dass ein kleinerer Teil von Kalter Herberg evakuiert wird.
1: Mit Blick auf die bevorstehenden Landtagswahl in Sachsen-Anhalt ruft Grünen-Chef Banaschak die CDU auf, auch mit den Linken über eine gemeinsame Landesregierung zu sprechen. In einer Situation, in der man befürchten müsse, dass am Ende Antidemokraten und Verfassungsfeinde Einfluss auf die Politik bekommen, müssten Demokraten miteinander gesprächsfähig sein, sagte Banaschak im ZDF. Bei der CDU gilt seit 2018 ein Beschluss, nachdem es keine Zusammenarbeit mit AfD und Linken geben soll. Bei der Landtagswahl in Sachsen-Anhalt könnte es schwierig werden, Regierungsmehrheiten ohne die AfD zu bilden. Bei der Leichtathletik-EM in Birmingham hat Weitspringerin Malaika Mihambo eine Medaille verpasst. Insgesamt gewannen deutsche Athletinnen und Athleten einmal Gold, zweimal Silber und einmal Bronze. Aus Birmingham, Irina Kneep.
3: Die Mihambo-Flugshow blieb aus und trotzdem war es ein glänzender Abend für die deutschen Leichtathleten. Über die 3000 Meter Hindernis wurde Frederik Rupert seiner Favoritenrolle gerecht und lief zu Gold. Neben dem Europarekordhalter überzeugte auch Kai Bebendorf, der Bronze gewann. Für eine große Überraschung sorgte Speerwerferin Julia Ulbricht, die Silber holte. Auch die Sprintstaffel wurde im Mixed Zweite. Auf der Ziellinie war nur das britische Team schneller als Schlussläuferin Gina Lückenkämper. Einziger Wermutstropfen, Weitspringerin Malaika Mihambo verpasste die Titelverteidigung deutlich. Die Olympiasiegerin von Tokio wurde Fünfte.
1: Das waren die Nachrichten. Das Wetter in Deutschland. Im Südosten Schauer und Gewitter, sonst zunächst öfter trocken bei 18 bis 11 Grad. Tagsüber unbeständig mit Schauern, vor allem im Südosten teils kräftige Gewitter. Daneben auch freundliche Abschnitte, 18 Grad in Nordfriesland bis 28 Grad am Oberrhein. Die weiteren Aussichten am Dienstag von Westen her Regen, sonst freundlicher, die Temperaturen 16 bis maximal 30 Grad. Und die Zeit, es ist 1.03 Uhr.
4: Dankeschön an die Kollegen von den Nachrichten. Hier ist der Verkehrsservice in der ARD-Hitnacht. Eine amtliche Gefahrenmitteilung. Wegen aktueller Waldbrände in Belgien, Teilen von Rheinland-Pfalz, Baden-Württemberg, Nordrhein-Westfalen, Hessen und dem Saarland kann es zu Rauchbildung und Brandgeruch kommen. Halten Sie bitte Fenstertüren geschlossen, schalten Sie Klima- und Lüftungsanlagen aus. Den Einwohnern der Monschauer Ortsteile Platzen Wehen, Leiloch und Kaltherberg wird weiterhin empfohlen, die betroffenen Bereiche zu verlassen. Eine Notunterkunft ist im Bürgercasino Ingenbräuch eingerichtet. A57 Köln Richtung Krefeld. Zwischen Kreuzmeerbusch und Krefeld Zentrum Bauarbeiten bis ca. 5 Uhr Fahrbahn gesperrt. A61 Mönchengladbach-Venlo zwischen Kreuz Mönchengladbach und Markenstein. In beiden Richtungen wegen Brückenbauarbeiten bis Dienstag 5 Uhr Fahrbahn gesperrt. A448 Bochum-West Richtung Dortmund-Witten zwischen Dreieck Bochum-West und Bochum-Süd wegen Bauarbeiten bis ca. 5 Uhr die Fahrbahn gesperrt. Wo auch immer Sie uns hören, haben Sie eine gute und sichere Fahrt.
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4: Am Mikrofon weiterhin Ronny Krappmann.

Cheers for Fears. Mad World in der ARD-Hitnacht. Wir kommen zu cooler Musik und zwar von den Rolling Stones. In the Stars heißt sozusagen der Titel, den wir gleich hören. Und Foreign Tourists ist das neue Album von den Rolling Stones. Und da werden wir mal ein paar Titel vorstellen in den kommenden Nächten. Und hier sind sie schon mal mit einem schönen Titel, der heißt In the Stars, The Rolling Stones.

inzwischen 1.26 Uhr, 4 Minuten nach, dann ist es 13:30. An dieser Stelle mal einen ganz lieben Gruß an alle, die gerade unterwegs sind, besonders die Kraftfahrer, die dafür sorgen, dass wir gut versorgt sind und auch die Taxifahrer, die uns nach Hause bringen. Alle, die für Sicherheit sorgen, die für unsere Gesundheit sorgen, Feuerwehr, Einsatzkräfte, alle, die irgendwie arbeiten müssen, seien mal an dieser Stelle erwähnt und ganz herzlich gegrüßt. Haltet durch, Freunde, die Nacht ist irgendwann vorbei und dann gibt es wieder einen neuen Tag mit neuen Nachtschichten oder was auch immer. Das Team hier von der ARD Hitnacht freut sich über Ihre Zuschriften unter ard-hitnacht.mdr.de. Bei uns geht es heute so ein bisschen um die Glücksmomente. Da haben einige geschrieben, dass sie glücklich sind, dass ihre Kinder wohlbehalten wieder zurück sind aus den Ferien, weil sie denn lange, lange unterwegs waren. Ich kann das nachvollziehen. Und man freut sich immer, ne, wenn die Kinder nach Hause kommen und wenn alles in Ordnung ist. Aber nicht nur so, sondern auch wenn der Partner oder die Freunde, wenn man einander lieb hat und ein bisschen Auge aufeinander hat, dann freut man sich doch, wenn alles gut ist. Wahrlich ein Glücksmoment, weil jeden Moment kann alles wieder anders sein. Deswegen, wenn Sie mögen, teilen Sie mit mir heute Nacht Ihre Glücksmomente. ard-hitnacht@mdr.de.

0: Huey Lewis and the News in der ARD-Hitnacht. 1:30 Uhr. Hier ist der Verkehrsservice in der ARD-Hitnacht mit einer amtlichen Gefahrenmitteilung. Wegen aktueller Waldbrände in Belgien, Teilen von Rheinland-Pfalz, Baden-Württemberg, Nordrhein-Westfalen, Hessen und im Saarland kann es zur Rauchbildung und Brandgeruch kommen. Halten Sie bitte Fenster und Türen geschlossen und schalten Sie Klima- und Lüftungsanlagen aus. Den Einwohnern der Monschau-Ortsteile Plattenfehn, Leiloch und Kalte Herberg wird weiterhin empfohlen, die betroffenen Bereiche zu verlassen. Eine Notunterkunft ist im Bürgercasino Imgenbroich eingerichtet. Nun der Blick zu den Straßen. A57 Köln Richtung Krefeld. Zwischen Kreuz Meerbusch und Krefeld Zentrum. Bauarbeiten bis ca. 5 Uhr die Fahrbahn gesperrt. A61 Mönchengladbach-Venlo. Zwischen Kreuz Mönchengladbach und Mackenstein. In beiden Richtungen wegen Brückenbauarbeiten bis Dienstag 5 Uhr die Fahrbahn gesperrt. A448 Bochum-West Richtung Dortmund-Witten, zwischen Dreieck Bochum-West und Bochum-Süd, Bauarbeiten bis ca. 5 Uhr, die Fahrbahn gesperrt. Soweit unser Blick auf die Straßen in Deutschland. Haben Sie eine gute und sichere Fahrt.
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0: Am Mikrofon nach wie vor Ronny Krappmann.

Tja, Desiree singt über das Leben und das Leben hat Höhen und Tiefen und manchmal auch Glücksmomente. Tim hat sich bei uns gemeldet, der hört uns über, ja, wo eigentlich? Hat er nicht reingeschrieben ins Formular, ist auch nicht schlimm. Wenn ich von der Arbeit nach Hause komme und meinem Hund sehe, wie sehr es mich freut. Tja, und wie sehr es ihn freut, mich wiederzusehen, das macht mich immer wieder glücklich, auch wenn der Tag mal nicht so gut war. Super Musik, Kompliment und macht weiter so. Freue mich. Dankeschön, Tim. Das Kompliment gebe ich natürlich ganz, ganz herzlich und schnell weiter an die betreffenden Redakteure. Der Frank hat geschrieben, der hört uns auch irgendwo in Deutschland, hat er nicht dazu geschrieben, wo. Wo hören Sie die ARD-Hitnacht im Radio? Ja, toll, logisch. Oder vielleicht auch übers Handy, keine Ahnung. Jedenfalls, er hat geschrieben, was ist denn Glück? Glück ist, wenn man ein Zuhause hat und wahre Freundschaft. Mensch, da spricht sie mir aus der Seele, lieber Frank. Und wenn Sie was zum Glücksmoment zu sagen haben, schreiben Sie mir ard-hitnacht@mdr.de. Das ist die Adresse, wo Sie rauskommen. Tja. Hallo Ronny, hier ist eine längere Pause mal wieder. Die Claudia aus Stuttgart hat gerade geschrieben. Und Glücksmoment für sie war, als ihr ältester Sohn Hannes und seine Freundin im Keller die Babysachen von früher geholt haben. Weil sie kriegen bald ein Baby. Na, das. Und sie wird Oma. Na, herzlichen Glückwunsch und beste Grüße.

Dust in the Wind. Schöner Titel, um 1.51 Uhr. Vielen, vielen lieben Dank für die ganzen Zuschriften. Ich lese das alles wirklich sehr, sehr aufmerksam. Und ja, ich muss sagen, ich bin sehr begeistert von dem, was Sie mir hier so anvertrauen an Ihren Geschichten. Und das berührt mich sehr, da freue ich mich sehr drüber. Ich danke auch für das Feedback zur Moderation und zur Stimme. Na, für die Stimme kann ich nichts. Da haben meine Eltern für gesorgt und eine gute Ausbildung, als ich studiert habe. Das hat mir viel Freude gemacht und ist doch sehr nützlich fürs Radio machen, muss ich sagen. Über SWR1 Baden-Württemberg hört uns Mr. B. Und er schreibt, ein heute das erste Mal seit langer Zeit dabei, oder bin heute seit erster langer Zeit dabei, früher gern den ARD Nachtexpress gehört. Ihr macht es mindestens genauso toll und charmant. Beste Grüße von Heidelberger Hauptbahnhof, später aus dem Nacht-ICE nach Berlin von Mr. B. Vom was? Schenkelradio. Na, herrlich, wunderbar. Gute Fahrt, eine gute Zeit und vielen, vielen herzlichen Dank für das schöne Feedback. Ach Gott, ich brauche jetzt mal einen Kaffee und eine Schokolade hier. Und jetzt gibt es noch ein bisschen Milo und Belinda Carlisle, bis wir dann rüber zu den Nachrichten schalten und das Wetter. Und danach geht's weiter hier. Freue mich auf Sie, auf euch.

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1: Um 2 Uhr mit Milat Kupay. Die Stadt Monschau an der Grenze zu Belgien hat bestätigt, dass die Evakuierung von 2 Straßenzügen eine reine Vorsichtsmaßnahme ist. Etwa 30 Menschen seien davon betroffen, um nicht durch den großflächigen Waldbrand im Nachbarland in Gefahr zu geraten. Aus Monschau, Sabine Rieck.
2: Direkt nach der Evakuierungsmeldung